Die Nachrichten von SRF um 3 Uhr mit Dominik Rolli. Der Iran hat mehrere Raketen auf Jordanien abgefeuert. Ziel war nach iranischen Angaben ein US-Stützpunkt. Jordanien bestätigt den Angriff und sagt, man habe 18 von 20 iranischen Raketen abgefangen. Zwei seien auf unbewohntes Gebiet gestürzt. Aus dem Iran heißt es, dieser Angriff sei Vergeltung für die US-Angriffe auf iranische Öltanker. Die USA hatten zuvor mitgeteilt, dass sie 5 iranische Tanker zerstört hätten, dies wiederum als Reaktion auf iranische Angriffe auf ein US-Kriegsschiff. Die iranischen Tanker seien Teil einer Schattenflotte gewesen, mit der der Iran Milliardenumsätze erziele, hieß es in der Mitteilung. Im Zollstreit zwischen den USA und Kanada erhöht US-Präsident Donald Trump den Druck. Er hat angeordnet, dass bestimmte kanadische Produkte ab Ende September nicht mehr in die USA eingeführt werden dürfen. Darunter Molkereiprodukte, alkoholische Getränke und Motorräder. Das geht aus entsprechenden Dekreten hervor. Trump will zudem kanadische Firmen vom öffentlichen Beschaffungswesen in den USA ausschließen. Gleichzeitig forderte er Kanada auf, US-Firmen wie etwa Milchbauern gleichwertigen Zugang zum kanadischen Markt zu gewähren. Weil sich die beiden Länder nicht auf ein Handelsabkommen einigen konnten, belegen sie sich nun gegenseitig mit Zöllen. US-Präsident Donald Trump hat sich zum Wahlerfolg der Rechtsaußenpartei AfD in Sachsen-Anhalt geäußert. Als Grund für den Wahlsieg sieht Trump die deutsche Einwanderungspolitik. Die Wähler seien die, Zitat, absolut schrecklichen Einwanderungsregeln leid, die Deutschland so sehr geschadet hätten, schrieb Trump auf seiner Plattform. Die AfD hatte bei der Landtagswahl im Bundesland Sachsen-Anhalt am Sonntag 43,8% der Stimmen geholt und die absolute Mehrheit nur knapp verpasst. Die AfD gilt in Sachsen-Anhalt als gesichert rechtsextrem. Die Schweizer Regisseurin Bettina Oberli ist mit dem Deutschen Fernsehpreis ausgezeichnet worden. Sie bekam die Auszeichnung für die Miniserie «Naked», die in der ARD gezeigt wurde. In der Serie geht es um das Thema Sexsucht und deren Auswirkungen auf Paare. Der Deutsche Fernsehpreis wird jeweils an 2 Abenden verliehen. Zunächst wurden die Preise für Leistungen hinter der Kamera vergeben. Heute werden in einer im Fernsehen übertragenen Verleihung auch die Schauspielerinnen und Schauspieler gewürdigt. Und das Wetter zum Schluss. Heute Mittwoch ist es wechselnd bis stark bewölkt und vorübergehend nass bei deutlich kühleren 19 Grad. Das waren die Nachrichten von Radio SRF, verantwortlich Dominik Rolli.

die Nachrichten von SRF um 4 Uhr mit Dominik Rolli. Der Iran hat mehrere Raketen auf Jordanien abgefeuert. Ziel war nach iranischen Angaben ein US-Stützpunkt. Jordanien bestätigt den Angriff und sagt, man habe 18 von 20 iranischen Raketen abgefangen. Zwei seien auf unbewohntes Gebiet gestürzt. Aus dem Iran heißt es, dieser Angriff sei Vergeltung für die US-Angriffe auf iranische Öltanker. Die USA hatten zuvor mitgeteilt, dass sie 5 iranische Tanker zerstört hätten. Dies wiederum als Reaktion auf iranische Angriffe auf ein US-Kriegsschiff. Die iranischen Tanker seien Teil einer Schattenflotte gewesen, mit der der Iran Milliardenumsätze erziele, hieß es in der Mitteilung der USA. Im Zollstreit zwischen den USA und Kanada erhöht US-Präsident Donald Trump den Druck. Er hat angeordnet, dass bestimmte kanadische Produkte ab Ende September nicht mehr in die USA eingeführt werden dürfen, darunter Molkereiprodukte, alkoholische Getränke und Motorräder. Das geht aus entsprechenden Dekreten hervor. Trump will zudem kanadische Firmen vom öffentlichen Beschaffungswesen in den USA ausschließen. Gleichzeitig forderte er Kanada auf, US-Firmen wie etwa Milchbauern gleichwertigen Zugang zum kanadischen Markt zu gewähren. Weil sich die beiden Länder nicht auf ein Handelsabkommen einigen konnten, belegen sie sich nun gegenseitig mit Zöllen. Bei Romanshorn ist am Abend ein Waldbrand ausgebrochen. Ein Sprecher der Kantonspolizei Thurgau bestätigte gegenüber SRF einen Bericht von 20 Minuten. Einsatzkräfte hätten das Feuer unter Kontrolle gebracht. Das Feuer war nach ersten Informationen der Polizei in der Nähe von aufgestapelten Holzstämmen ausgebrochen. Zur Brandursache ist bisher nichts bekannt. Der KI-Firma OpenAI ist es nach eigenen Angaben gelungen, ein 90 Jahre altes mathematisches Problem zu lösen, in nur 88 Stunden. Dabei handelt es sich um die Navier-Stokes-Gleichung. Dabei geht es darum, wie sich Flüssigkeiten bewegen. OpenAI konnte die Gleichung lösen, indem es auf rund 10.000 KI-Bots zurückgriff, die selbstständig Aufgaben lösen. Das Ganze sei ein Meilenstein, teilt OpenAI mit. Es zeige, wie schnell sich künstliche Intelligenz entwickle. Und das Wetter. Heute Mittwoch ist es wechselnd bis stark bewölkt und vorübergehend nass bei deutlich kühleren 19 Grad. Das waren die Nachrichten von Radio SRF, verantwortlich Dominik Rolli.

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0: Die Nachrichten von SRF um 5 Uhr mit Dominik Rolli. Neue Angriffe im Nahen Osten. Die USA zerstören weitere iranische Öltanker und der Iran reagiert mit Raketenbeschuss auf Jordanien. Und Trump eskaliert den Handelsstreit mit Kanada weiter. Ab Ende September dürfen bestimmte kanadische Produkte nicht mehr in die USA eingeführt werden. Das Wetter heute wechselhaft mit Regenschauern und einigen Gewittern, im Norden um 19, im Süden 23 Grad. Der Iran hat mehrere Raketen auf Jordanien abgefeuert. Ziel war nach iranischen Angaben ein US-Stützpunkt. Jordanien bestätigt den Angriff und sagt, man habe 18 von 20 iranischen Raketen abgefangen. Zwei seien auf unbewohntes Gebiet gestürzt. Aus dem Iran heißt es, dieser Angriff sei Vergeltung für die US-Angriffe auf iranische Öltanker. Man habe auch zwei US-Schiffe und 8 Öltanker in der Straße von Hormuz angegriffen. Die USA hatten zuvor mitgeteilt, dass sie 5 iranische Tanker zerstört hätten, dies wiederum als Reaktion auf iranische Angriffe auf ein US-Kriegsschiff. Eines der iranischen Schiffe sei gesunken. Im Zollstreit zwischen den USA und Kanada erhöht US-Präsident Donald Trump den Druck. Er hat angeordnet, dass bestimmte kanadische Produkte ab Ende September nicht mehr in die USA eingeführt werden dürfen, darunter Molkereiprodukte, alkoholische Getränke und Motorräder. Das geht aus entsprechenden Dekreten hervor. Trump will zudem kanadische Firmen vom öffentlichen Beschaffungswesen in den USA ausschließen. Gleichzeitig forderte er Kanada auf, US-Firmen wie etwa Milchbauern gleichwertigen Zugang zum kanadischen Markt zu gewähren. Weil sich die beiden Länder nicht auf ein Handelsabkommen einigen konnten, belegen sie sich nun gegenseitig mit Zöllen. US-Präsident Donald Trump hat sich zum Wahlerfolg der Rechtsaußenpartei AfD in Sachsen-Anhalt geäußert. Als Grund für den Wahlsieg sieht Trump die deutsche Einwanderungspolitik. Die Wähler seien die, Zitat, absolut schrecklichen Einwanderungsregeln leid, die Deutschland so sehr geschadet hätten, schrieb Trump auf seiner Plattform. Die AfD hatte bei der Landtagswahl im Bundesland Sachsen-Anhalt am Sonntag 43,8% der Stimmen geholt und die absolute Mehrheit nur knapp verpasst. Die AfD gilt in Sachsen-Anhalt als gesichert rechtsextrem. In die Schweiz. Bei Romanshorn ist am Abend ein Waldbrand ausgebrochen. Ein Sprecher der Kantonspolizei Thurgau bestätigte gegenüber SRF einen Bericht von 20 Minuten. Einsatzkräfte hätten das Feuer unter Kontrolle gebracht. Das Feuer war nach ersten Informationen der Polizei in der Nähe von aufgestapelten Holzstämmen ausgebrochen. Zur Brandursache ist bisher nichts bekannt. In Oslo wird heute der norwegische König Harald beerdigt. Dafür reisen zahlreiche Gäste an. Neben diversen Königsfamilien nimmt etwa auch der ukrainische Präsident Volodymyr Zelensky an der Trauerfeier teil. Er ist bereits am Abend in Norwegen eingetroffen, wie das Büro des norwegischen Premiers mitteilt. Als offizielle Vertreterin der Schweiz reist Altbundesrätin Viola Amherz nach Oslo. Die Feierlichkeiten werden auf mehreren Großleinwänden übertragen. Im Zentrum von Oslo werden zehntausende Menschen erwartet. Der norwegische König Harald starb am 28. August im Alter von 89 Jahren. Die Schweizer Regisseurin Bettina Oberli ist mit dem Deutschen Fernsehpreis ausgezeichnet worden. Sie bekam die Auszeichnung für die Miniserie «Naked», die in der ARD gezeigt wurde. In der Serie geht es um das Thema Sexsucht und deren Auswirkungen auf Paare. Der Deutsche Fernsehpreis wird jeweils an zwei Abenden verliehen. Zunächst wurden die Preise für Leistungen hinter der Kamera vergeben. Heute werden in einer im Fernsehen übertragenen Verleihung auch die Schauspielerinnen und Schauspieler gewürdigt. Der KI-Firma OpenAI ist es nach eigenen Angaben gelungen, ein 90 Jahre altes mathematisches Problem zu lösen in nur 88 Stunden. Dabei handelt es sich um die Navier-Stokes-Gleichung. Dabei geht es darum, wie sich Flüssigkeiten bewegen. OpenAI konnte die Gleichung lösen, indem es auf rund 10.000 KI-Bots zurückgriff, die selbstständig Aufgaben lösen. Das Ganze sei ein Meilenstein, teilt OpenAI mit. Es zeige, wie schnell sich künstliche Intelligenz entwickle. Und das Wetter zum Schluss. Heute Mittwoch ziehen Regengüsse und einige Gewitter vorüber. Im Laufe des Nachmittags wird es in Juranähe trocken und es gibt sonnige Abschnitte. Es ist deutlich kühler mit etwa 19 Grad im Norden und 23 Grad im Süden. Das waren die Nachrichten von Radio SRF, verantwortlich Dominik Rolli.
1: 5 ab 5 SRF Verkehrsinfo. Es liegen zurzeit keine Meldungen über größere Störungen vor. Gute Fahrt.
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4: Sind ihr alle da? Haben ihr verschlafen?
1: Nein? Gut.
4: Ja, wunderbar.
1: Hast du das noch hören?
4: Wir haben doch so eine Aufnahme mal gemacht. Und da ist mir jetzt gerade ins Sinn gekommen. Also, wir sind auf jeden Fall da.
1: Wir sind da. Genau. Und wir hoffen, dann gut Fuß. Ich habe heute immer das Gefühl, es sei Donnerstag bereits schon. Das ist so ekelhaft.
4: Das stimmt.
1: Ich hoffe also, dass ich mich nicht verschwätze.
4: Nein. Und wir bleiben da bis am Freitag, gell? Bis am Mitte die Woche noch. Einfach, dass ich das schon mal gesagt habe. Nicht, dass du am Freitag nicht kennst.
1: Ach, ist das so?
4: Ja.
1: Gut.
4: Ja.
1: Okay.
4: Herzlich willkommen im Fifi-Club übrigens.
1: Ja, guten Morgen miteinander. Schön sind wir mit uns.
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5: Haben Sie verschlafen?
1: Nein.
5: Geht es euch gut?
4: Ja.
5: Genau, einen schönen Tag.
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1: Schön, sind da alle

0: Leonie und Callum Scott und Stay. Jetzt freue ich mich gerade auf Billy Idol, gerade nachher, To Be a Lover. Und dann nachher haben wir noch ein Herbstgedicht. Achtung, mehr verraten wir noch nicht gemacht. Nein. Zuerst noch ein wichtiger Hinweis. Es langt, wenn da noch kurze Hosen anziehen, jetzt gerade heute
1: ja,
0: Morgen.
1: Das ist so. Kann ich bestätigen.
0: Du hast es richtig gemacht. Mhm. Ich nicht. Ich habe, und ich habe heiss. Es hat etwa 21 Grad, hat mein Auto angezeigt, ja, aus der Temperatur.
1: Hat er gestern den ganzen Morgen gesagt, Morgen kommt der. Morgen ist schön. Also bis jetzt. Aber, der Jürg Zock von SRF Meteo, den wir dann auch gehört, in einer guten Viertelstunde, sagt, es kommt ein Kaltfront.
0: Ah, doch.
1: Am Morgen noch. Ja, ja.
0: Ah, dann lohnt es doch vielleicht doch die längeren Hosen an.
1: Vielleicht.
0: Okay.
1: Vielleicht.
0: Gut.
1: Sonst kannst du ja mit dem Reissverschluss kannst du sie abnehmen bei dir.
0: Stimmt, genau. Gerade ums Knie oben.
1: Oder mit Klett.

0: Billy Idol und To Be a Lover. Guten Morgen an dem Tag, was sich zum ersten Mal in diesem Jahr wieder so herbstlich anfühlt, oder? Mhm. Heute mit Temperaturen um die, was? Geht's unter 20 Grad, glaube ich sogar.
1: Ja,
0: und Regen und so. Dazu gibt es jetzt, was zuerst noch, Alex, hast du gesagt?
1: Alex von Weil, ja, wir haben ja gesagt, du hast die langen Hosen angelegt, du hast, ja, bist mal
0: von der Sicht gegangen. Im Moment.
1: Passt eigentlich gar nicht so, wie du, wie ich dich kenne. Und Alex ist aber seit gut 20 Minuten unterwegs und er sagt Folgendes.
2: Auch der Alex aus Weil hat heute die kurzen Hosen an und ist oben kurz gehärmt. Ich bin jetzt 17, 18 Minuten unterwegs, ist tiptop warm, also von Halbfront noch eine grosse Distanz.
0: Gut, das ist der 5-Club-Service, wenn du nicht wenn die Schweizer kurze Hosen anziehen.
1: Alex, aus Weil ist übrigens auch der Mann, der uns damals den Trottoirbericht durchgibt, wenn es wieder ein bisschen hell wird.
0: Das stimmt.
1: Nass ist vielleicht auch im Herbst, wenn es ein bisschen viele Blätter drauf hat, kann er damals auch dann schnell durchgehen, wie es unterwegs ist auf dem Trottoir.
0: Man weiss, vielleicht kommt der Service dann schon gleich.
1: Ja.
0: Auf jeden Fall haben wir ein Herbstgedicht versprochen, Marco. Mhm. Und zwar von Rainer Maria Rilke, einer, der so wunderschön Liebe und Sehnsucht auf den Punkt gebracht hat. Und wer rezitiert den Rilke jetzt?
1: Der Daniel Rüeg aus Arbon und Kanton Thurgau, aus dem Gedicht Herbsttag, aus dem Buch «Das Buch der Bilder».
3: Schieb mal schnell durch Flügel rein.
1: Ja. Gut. Möchtest du gerne die passende Musik machen?
0: Ja.
1: Ist gut so. Dani, bitte.
4: Wer jetzt kein Haus hat, baut sich keines mehr. Wer jetzt allein ist, wird es lange bleiben, wird wachen, lesen, lange Briefe schreiben und wird ihn in den Alleen hin und her und ruhig wandern, wenn die Blätter treiben. Was für ein schönes Gedicht von Rilke.

Teddy Swims, Mr. Know-It-All. Und damit es schön langt mit denen hier, jetzt schon Coldplay. Und Tag bis zu den Kurznachrichten auf SRF 3. Guten Morgen.

0: Coldplay mit Talk auf SRF 3. Es ist 17:30, kurz nach ich dort Livia Schmid.
1: Ab Ende September dürfen bestimmte Produkte aus Kanada nicht mehr in die USA eingeführt werden. Beispielsweise Molkereiprodukte, alkoholische Getränke und Motorräder. Das hat US-Präsident Donald Trump angeordnet. Hintergrund ist der Handelsstreit zwischen den Ländern. In der Nacht auf heute sind kanadische Gegenzölle auf US-Importe in Kraft getreten. Der Iran hat mehrere Raketen auf Jordanien abgefeuert. Ziel war nach iranischen Angaben ein US-Stützpunkt. Nach jordanischen Angaben wurden die meisten Raketen abgefangen. Auch auf der Straße von Hormus gab es Angriffe. Die iranischen Revolutionsgarden sagen, sie hätten ein Dutzend US-Schiffe beschossen, nachdem die USA iranische Tanker angegriffen hatten. Für die Beschaffung der F-35 Kampfjets hat es nie einen fixen Preis gegeben. Das zeigt der Bericht der Geschäftsprüfungskommission des Nationalrats. Unter anderem hätten entscheidende Verantwortliche die Verträge nicht gelesen. Ob die Unwahrheit absichtlich gesagt wurde, ist nicht klar.
0: Jörg Zock, guten Morgen.
2: Guten Morgen.
0: Gestern Abend habe ich keine Schöfli gezählt zum Einschlafen, sondern Blitz.
2: Ja, es war ziemlich heftig so gestern Abend. Zum Teil die Gewitter, die über das Land gezogen sind, vor allem so im Norden von der Schweiz, hat es viel Blitz. Seit gestern etwa 13'000 Blitz, die registriert worden sind. Eindrücklich aber vor allem auch der Sturm, der ist zum Teil begleitet gewesen, eben die Gewitter von Böen, auch im Flachland, von über 100 km pro Stunde. Und heute relativ ein unruhiges Wetter, aber nur ganz so heftig, aber doch am Vormittag dort züchtig Alpfund über das Land. Mit dicken Wolken, mit regiös Lokal und Gewitter. Vor der Störung ist es am Vormittag in Graubünden nochmal trocken, zum Teil sonnig. Hinten dran tut es dann im Laufe des Nachmittags im Jura noch ein bisschen auf. Und die Temperaturen dann deutlich tiefer heute, wie in den letzten Tagen, noch etwa 19 Grad. Und auch die Schwüle, die wird im Laufe des Tages vertrieben.
0: 17:30 SRF Verkehrsinfo. Es liegen zurzeit keine Meldungen über größere Störungen vor. Gute Fahrt.
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0: Guten Morgen an dem 9.9. Heute feiern wir Geburtstag von...
6: Biene Maya.
0: Yeah.
6: 50.
0: Ist sie?
6: Ja.
0: 1976 ja, in dem,
6: also
0: das erste Mal
6: jung, würde ich sagen.
0: Übers Wasser gehüpft.
6: Ja.
7: In einem unbekannten Land, vor gar nicht allzu langer Zeit.
0: Karel Gott und Biene Maya und ihre guten Freunde Willi haben sie nicht geliebt. Und bringt das zu unserem Songvoting, gell?
6: Ja, Karel Gott ist aus der Konkurrenz.
0: Ja.

0: Texas und Black Eyed Boy am 22 vor 6. Guten Morgen. Was ist für euch eine gute Freundschaft? Ab wann ist jemand ein echter guter Freund? Ich glaube, so der erste gute Freund, den ich erlebt habe, also am Fernsehen, war der Billy. Der Billy von der Bienenmeier. Ja, das war der dicke Freund von der Bienenmeier.
1: Ja, das stimmt. Genau vor 50 Jahren ist die erste Bienenmeier-Folge rausgekommen. Darum feiern wir das auch ein bisschen heute im Songvoting. Bienenmeier.
0: Und du hast schon mal gesagt, Filmmusik dazu, also vom Karel Gott.
1: Ja.
2: Und diese Biene, ich meine, nennt sich mal.
0: Außer Konkurrenz.
1: Genau. Es gibt noch viel andere gute Musik in Bezug auf Bienen.
0: Zum Beispiel Vorschlag Nummer 1, das Sting, der mit Police durch die Decke gegangen ist, aber auch Solo, riesen erfolgreich Top-Musiker, Bassist und Sänger. Das Sting, der ist ja, hat ja den Übernamen bekommen, weil er so ausgesehen hat, so ein bisschen hagerer Typ, und dann hat er so einen gelb-schwarzen Pulli angehabt, dann der Übernamen Stachel.
1: Ja, Sting. Genau. Imkert auch selber, aber nicht nur, er ist auch offizieller Schirmherr von der britischen Bienenschutzorganisation Bees for Development.
0: Vorschlag die entspannte Nummer vom Sting, Englishman in New York.
1: Und auf dem 2, Queen Bee.
0: Beyoncé hat das Queen Bee genannt. Sieht auch manchmal lustig aus in so Bienenkostüm und hat selber auch Bienen im Garten.
1: So ja, echte Bienenstöcke und Grundstücke und ja, halten rund 80'000 Bienen. Unter anderem will der Honig ihren Töchtern bei Allergien helfen.
0: Schön. Vorschlag 2, Beyoncé und Single Ladies. Und es gibt noch unzählige von Musikerinnen und Musikern, die so Hobby-Imker oder richtige Imker sind. Einer voran, John Bon Jovi.
1: Ja, der Rock-Gigant, kann man da sicher sagen, mit John Bon Jovi, hat auf seiner Farm im US-Bundesstaat New Jersey ebenfalls eigene Bienenvölker.
0: Was meinst du?
1: Bienenvölker!
0: Ah, okay. Zum Vorschlag 3, Bon Jovi, der Bienenfreund mit Living on a Prayer. Wenn es soll sein, gehen Sie durch auf 079 308
1: 33 33.

0: Wonderful Life hört zusammen mit Purple Disco Machine. Oder Andi Gott Vierter gesagt, beste Autofahrmusik jetzt gerade am 13 vor 6. 5 Club, wichtiges Ziel, wach werden und das mit guter Musik. Drum im Songvoting zu Ehren von der Biene Meier, die heute 50 Jahre alt wird, die drei Songs vorgeschlagen. Einen, der den Namen bekommt, weil er aussieht wie ein Bienli oder aussehen hat. Oder wie ein Stachel, besser gesagt. Das Ding. Englishman in New York.
1: Ja, kein Stich gehen.
0: Nicht?
1: Ja, kein Stich gehen.
0: Schade.
1: Ist knapp zweit geworden.
0: Sieht es wie der Beyoncé aus. Mm. Queen Bee. Also in der Bienenvölker hat.
1: Sommer wird sie ja nicht erst gestellt worden.
0: Okay, nimmt mich jetzt also Wunder, was mit Bon Jovi passiert ist in diesem Fall.
1: Ja, da würde ich sagen, Stock, Wes, Stich. Alles richtig gemacht, mehr als nur gewonnen. Aniko aus Cham schreibt, Bon Jovi habe ich gerade in Dublin gesehen, das wäre der Hammer, stimmt natürlich für ihn. Und sie schreibt übrigens noch, Biene Maya war mein Coldplay gewesen. Man weiss, wenn man sie kennt, dass Coldplay sie ihr absoluter Traum ist. Heute noch der grösste Fan von Coldplay. Sie schreibt, Biene Maya war mein Coldplay gewesen, als ich 3 Jahre gewesen
0: war. Yeah.
1: Ah, Jesus.
0: Ah, Jesus. Bon Jovi, Living on a Prayer.
2: Für mich gibt es nur den Bon Jovi heute zum Wählen, weil er ist von Patriots-Fan und passt zum heutigen Tag in der Nacht, wo die Saison losgeht und Patriots spielen. Go Patriots! Go Bon Jovi!

0: Nicht einmal auf den Fuß gestanden, Marco. Sensationell. Das Walzer. Rosalia und La Perla. Guten Morgen am Mittwoch mit SRF 3 und jetzt die News.
1: Die Nachrichten von SRF um 6 Uhr mit Livia Schmid. Guten Morgen. Es hat nie einen fixen Preis gegeben für die F-35 Kampfjets. Das sagt ein Bericht, die Reaktionen dazu. Es hat neue Angriffe gegeben im Nahen Osten. Die USA und der Iran beschießen unter anderem gegenseitig Schiffe. Das Wetter ist wechselhaft mit Regenschauern und einigen Gewittern. Das Ganze bei 19 Grad im Norden und 23 Grad im Süden. Zum Kauf der F-35 Kampfjets. Dort hätten die Verantwortlichen, darunter Altbundesrätin Viola Amherd als Verteidigungsministerin, nie von einem fixen Preis ausgehen dürfen. Zu diesem Schluss kommt ein Bericht der Geschäftsprüfungskommission des Nationalrats, der GPK. Viele der Verantwortlichen hätten die Verträge nicht gelesen. War das eine Pfuscherei im Verteidigungsdepartement? Mitte-Nationalrat Reto Nause sagt:
2: Also ich habe die fragliche Passage des Vertragstextes ebenfalls gelesen und gesehen und die lässt aber Interpretationsspielraum offen.
1: Heftiger tönt die Kritik an Viola Amherd und am VBS bei SP-Co-Präsident Cedric Wermuth in der Tagesschau.
3: Schockierend ist die Mischung aus offensichtlicher Inkompetenz. Der Vertrag wurde nicht gelesen von zentralen Personen, eines der wichtigsten Beschaffungsgeschäfte der Schweiz. Und dann sagt die Kommission klar, wir müssen davon ausgehen, da wurde die Unwahrheit gesagt. Das ist schon sehr schockierend.
1: Strafrechtliche Konsequenzen gehen aus dem Bericht der GPK nicht hervor. Als nächstes wird der Bundesrat dazu Stellung nehmen. In den Nahen Osten. Dort haben sich die USA und der Iran in der Nacht gegenseitig angegriffen. In der Straße von Hormuz haben die USA nach eigenen Angaben 5 iranische Tanker zerstört. Einer davon sei gesunken. Mit den Angriffen habe man auf Angriffe auf ein US-Kriegsschiff reagiert. Der Iran hat daraufhin einen US-Stützpunkt in Jordanien angegriffen. Jordanien bestätigte die Angriffe und sagte, die meisten Raketen habe man abgefangen. Zudem sagen die iranischen Revolutionsgarden, sie hätten ein Dutzend Schiffe im Persischen Golf angegriffen. Sie hätten versucht, ein verbotenes und unsicheres Gebiet in der Straße von Hormuz zu durchqueren. Der Zollstreit zwischen den USA und Kanada geht in eine weitere Runde. US-Präsident Donald Trump hat angeordnet, dass bestimmte kanadische Produkte ab Ende September nicht mehr in die USA eingeführt werden dürfen. Darunter Molkereiprodukte, alkoholische Getränke und Motorräder. Das geht aus entsprechenden Dekreten hervor. Trump will zudem kanadische Firmen vom öffentlichen Beschaffungswesen in den USA ausschließen. Gleichzeitig forderte er Kanada auf, US-Firmen wie etwa Milchbauern gleichwertigen Zugang zum kanadischen Markt zu gewähren. Hintergrund ist der Handelsstreit zwischen den Ländern. In der Nacht auf gestern sind kanadische Gegenzölle auf US-Importe in Kraft getreten. Nochmals in die Schweiz. Gestern Abend zogen teils heftige Gewitter über die Schweiz hinweg. Vor allem im Norden gab es auch Sturmböen. Am heftigsten waren die Sturmböen im Kanton Zürich. Auf dem Uetliberg wurden 136 Kilometer pro Stunde gemessen, auf dem Hörnli 116. Das meldet SRF Meteo. Auch geblitzt hat es viel. Insgesamt wurden bisher rund 13.000 Blitze registriert. Eine neue Studie hat sich mit dem Medikament Paracetamol in der Schwangerschaft auseinandergesetzt. Im Zentrum steht die Frage, ob Mädchen weniger fruchtbar sind, wenn ihre Mütter während der Schwangerschaft Paracetamol genommen haben. SRF-Wissenschaftsredaktorin Katrin Zöfel hat sich die Studie angeschaut und sie sagt:
4: Es ist selten, dass man so klar antworten kann wie hier. Die Antwort ist nein. Es gibt in der Community der Fachleute zwar schon einzelne Stimmen, die sagen, man müsse vorsichtig sein und vor Paracetamol warnen, aber das gibt die Studienlage nicht her. Das betont die Mehrheit der Fachleute. Denn auch diese Studie jetzt ist viel zu klein. Es wurden viel zu wenig Personen getestet. Die Studie ist viel zu uneindeutig, um so weitreichende Schlüsse zu ziehen.
1: Auch die Forschenden selbst seien vorsichtig bei der Interpretation ihrer Resultate, so Katrin Zöfel weiter. Zu den Börsendaten, geliefert von SIX. Der Dow Jones Index in New York hat 1,2% verloren. Der Nikkei Index in Tokio steigt um 0,1%. Der Euro wird zu 94,09 gehandelt, der Dollar zu 80,90. Das waren Nachrichten von Radio SRF, verantwortlich Frank Estermann.
0: Heute kühlt es ab, Jürg Zock, sind die Temperaturen schon am Purzeln?
5: Ja, sie sind halt einfach nicht mehr angestiegen, aber die Schwüle, die ist im Moment an vielen Orten noch da, von dem her so richtig abgekühlt hat es noch nicht, nur ganz im Westen, im Jura noch, da ist jetzt die Kaltfront schon da, dort ist eben noch schon die Schwüle vertrieben worden, also zu Basel, da wird es dann bald einmal angenehmer und dann im Laufe vom Vormittag, da rauscht die Kaltfront übers Land mit Regengüssen, zum Teil auch noch lokalen Gewitter und dann wird eben die schwüle Luft verbreitet, vertrieben, am Nachmittag gibt es dann noch etwa 19 Grad. Da fühlt es sich dann wirklich ganz anders an wie in den letzten Tagen. Am Nachmittag da regnet es dann vor allem in den Bergen und im Osten zuerst noch weiter. Sonst im Flachland wird es wieder trocken. Im Jura gibt es so Aufhellungen.
0: 6 ab 6 jetzt in gerade SRF-Verkehrsinfo. Es liegen zurzeit keine Meldungen über größere Störungen vor. Gute Fahrt.
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0: Wir werden zusammen wachen am Mittwoch mit gutem Mut. Der erste Song ist perfekt. Perfektes Lied, um in den jungen Tag zu starten. Es ist ein Lied über den Moment, wo man aufhört, sich klein zu machen, sondern das Leben jetzt so wieder voll anpackt.
8: Also nicht einfach mitschwimmen, sondern das Ruder wieder selber in die Hand nehmen.
0: Genau.
8: Ja.
0: Nie wieder Minimum. Da ist der Clouseau. Guten Morgen.
8: Guten Morgen.

0: Jim Thomas und Crossroads, schöner Song aus der Schweiz, um 12 ab 6 Uhr. Guten Morgen. Habt ihr auch so die ein Tier oder der eine Arbeitskollege, der immer so wahnsinnig lustig ist, wo ständig irgendwie vielleicht so tönt, wenn sie so um die Ecke rumkommen?
1: Mit Blumen am Revers, wo Wasser rausspritzt mit dem Furzküssi und den Tröten.
0: Genau.
1: Ja. So. Ja, also wir reden jetzt von denen, die es absichtlich machen, es gibt ja ein bisschen beides.
0: Stimmt, aber nicht die, die es absichtlich machen, sind gefragt, wenn ihr so einen habt, dann dem gerade am besten sagen, jetzt gibt es die Chance darauf, das Ganze mal wirklich anzupacken.
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1: 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Schon gleich an einem Open Mic, wo es eine Chance gibt, für einen Monat SRF 3 Best Talent Comedy zu werden.
0: Ja, wer weiss, am Schluss gibt es sogar dann auch den Stein und sind dabei bei den Gewinnerinnen und Gewinnern vom Swiss Comedy Award.

0: Gut, die Musik zum Wachwerden vorher Dre und jetzt Shakira mit Dai Dai. Guten Morgen am 21 ab 6. Kurze Umfrage. Wer von euch hat mindestens so eine Freundschaft, die schon seit mehr als 10 Jahren besteht?
1: Behaupte ich jetzt fast alle.
0: Wahrscheinlich schon. Und wer von euch hat schon mal eine Freundschaft verloren, obwohl eigentlich so gar nichts Dramatisches passiert ist?
1: Behaupte ich eigentlich fast alle.
0: Genau die beiden Seiten von Freundschaften schauen wir heute Morgen ein bisschen genauer an mit euch. Wie viele enge Freunde hast du eigentlich, Marco?
1: Oh, das ist gar nicht so einfach zu beantworten. Also weniger als eine Handvoll.
0: Mm.
1: Also ja. Du?
0: Bei mir ist es wirklich eine Handvoll. Also weißt, von den Freunden, wo du kannst, sagen wir jetzt mal, die Hosen runterlassen, wo du alles kannst erzählen, wo du alles anvertraust. Du bist auch ein Finger davon.
1: Ja, danke. Du natürlich auch. Ja. Das ist logisch.
0: Aber eben die Zahl, die verändert sich irgendwie so im Lauf vom Leben, oder nicht?
1: Ja, Teenager und junge Erwachsene haben am meisten Freunde. Nach 35 nimmt die Zahl von engen Freunden, Bekannten kontinuierlich ab, erklärt Jakub Samochowitz. Er ist Sozialpsychologe und Forscher am Gottlieb-Duttweiler-Institut. Er hat für eine Studie Probanden gefragt, wieso ihre Freundschaft zu Ende geht. Da macht man sich ja manchmal ein bisschen Gedanken, wenn Freundinnen oder Freunde irgendwie verschwinden.
2: In den allermeisten Fällen ist da eigentlich nichts passiert. Also im Sinn von, es hat nicht den grossen Knall, das grosse Drama gegeben und irgendwie, dass man sich so quasi wie in einer Beziehung getrennt hat oder so. Sondern ganz oft ist es halt einfach eben veränderte Lebensumstände.
1: Ja, veränderte Lebensumstände können sein, dass man umzieht, dass man einen neuen Job hat, dass eine Person Familie bekommt und ja, natürlich die anderen nicht und dann gibt es ein Ungleichgewicht und das kann natürlich schon sein, dass dann irgendwann einfach auseinanderwachst.
0: Nachvollziehbar. Was gibt es sonst also für Gründe, wieso man gewisse Freunde, Freundinnen aus den Augen verliert?
1: Ein häufiger Grund ist übrigens das Thema Geld. Das habe ich selber auch schon erlebt. Ich habe kein Geld gehabt, für eine Hochzeit zu gehen nach England dazumal. Die wären etwa 3 Tage gegangen.
0: Oh, das ist ein anderes Thema, Hochzeiten, die irgendwie auf der Welt stattfinden.
1: Ja, muss wirklich. Und ich habe abgesagt und die Freundschaft ist an dem zerbrochen.
2: Wenn jemand immer die Tür essen will und die andere Person das Geld nicht hat, dass dann so eine Imbalance dort entsteht. Und selbst wenn jetzt die Person mit mehr Geld sagt, hey, ich lade dich ein, das ist gar kein Problem, dass dann doch auch nach einer Weile so eine Unausgleichheit entsteht, die kann dieser Freundschaft schädigend sein.
1: Ja, schlussendlich ging es bei Freundschaft auch immer um eine Ausgleichheit, erklärte Jakub Samochowitz. Wir haben es gehört, beide müssen etwa die gleichen Erwartungen und Bedürfnisse an der Freundschaft haben. Auch ist es nicht gesund, wenn jemand das Gegenüber mehr will sehen als das andere.
0: Also irgendwie gehört man raus kein Drama, wenn man so aus den jungen wilden Jahren kommt und gewisse Freundschaften halt einfach den Bruch gehen oder hinter sich lässt.
1: Ja.
0: Welches ist eigentlich so eure speziellste Freundschaft?
1: Das ist eine gute Frage. Welches ist eure speziellste Freundschaft?
0: Teile es doch mit uns. 079 308 33 33.

0: So True, Gracie Abrams, Super SRF 3. Guten Morgen, jetzt ist 6:30. Das sind Kurznachrichten mit Olivia Schmid.
1: Die Reaktionen darauf, dass es nie einen Fixpreis gegeben hat für den Kauf der F-35 Kampfjets, sind gemischt. Co-Präsident der SP, Cedric Wermuth, spricht von Inkompetenz und Unwahrheit. Auch kritisiert er, dass die Verträge von wichtigen Verantwortlichen nicht gelesen wurden. Mitte-Nationalrat Reto Nause sagt, die betreffende Vertragspassage lasse einen Spielraum für Interpretationen offen. Die USA und der Iran haben sich in der Nacht erneut angegriffen. Der Iran hat nach eigenen Angaben mehrere Schiffe angegriffen, darunter Öltanker, die versucht hätten, ein verbotenes Gebiet in der Straße von Hormuz zu durchqueren. Zuvor hatten auch die USA iranische Tanker in der Meerenge von Hormuz angegriffen. Ab Ende September dürfen bestimmte Produkte aus Kanada nicht mehr in die USA eingeführt werden, beispielsweise Molkereiprodukte, alkoholische Getränke und Motorräder. Das hat US-Präsident Donald Trump angeordnet. Hintergrund ist der Handelsstreit zwischen den Ländern. Zuletzt hatte Kanada Gegenzölle auf US-Importe in Kraft gesetzt.
0: Der Fußballstar Erling Haaland, der kann es auch mit kurzen Haaren in der Champions League, Felix Rengli.
2: Der Erling Haaland schiesst mit seinem neuen Kurzhaarstyle beide Goal beim 2:0 von Manchester City auswärts gegen den FC Porto. Und das war fast schon das Champions League-Spiel mit der wenigsten Action am Dienstag. Gerade ein paar 3:2 hat es nämlich gegeben. Dortmund zum Beispiel schlägt Villarreal mit diesem Resultat. Und der trifft der Serhou Guirassy vom BVB doppelt. 3:2 heisst es auch für Aston Villa, noch ohne den Joao Manzambi, gegen Jan Sommers ins Brügge und ebenfalls 3:2 gönnt Betis Sevilla auswärts gegen Lille. Und im Tennis an der US Open steht der erste Halbfinale fest. Und zwar ist das bei den Frauen Arina Sabalenka aus Belarus gegen Jessica Pegula aus den USA. Bei den Männern zieht der Francis Tiafoe im US-Duell gegen den Alex Mickelson in Halbfinale. In fast 5 Stunden setzt er sich in 5 Sätze durch im letzten Nacht-Highbreak.
0: Jürg Zock, heute der Wetterwechsel mit dieser Kaltfront. Wo ist sie denn gerade?
3: Die Jura hat sie zum Teil schon überquert, kommt jetzt im Mittelland an, in den Alpen und im Süden. Da dauert es noch ein bisschen. Dort ist es am Vormittag sogar auch mal noch länger trocken. Mit ein paar sonnigen Abschnitten nachher kann es aber auch dort regnen und gewittern. Und eben, wenn die Kaltfront durchaus sinken und die Temperaturen, vor allem die Schwüle, wird vertrieben. Am Nachmittag haben wir dann noch etwa 19 Grad und dann am Nachmittag wird es im Jura noch und später im Mittelland schon wieder trocken und es langt noch fürs Bauaufhellungen.
0: 6:30 SRF Verkehrsinfo mit der Karin Brehm und aufpassen gilt gerade im Tessin.
4: Das auf der A2, Gotthard Chiasso zwischen der Raststätte Goldrerio und Chiasso in beide Richtungen. Da sind Personen auf der Fahrbahn, fahren vorsichtig. Und Anstammünder in der Region Solothurn Richtung Bern zwischen Herkingen und Lutherbach.
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0: Also, der Erling Haaland muss man kein Hörli rupfen, auch wenn sie kurz sind. Da hat sie Aufgaben gemacht. Felix, ist sonst noch etwas, was man anschauen zum Start von der Champions League gestern?
2: Ja, wir müssen zum Beispiel am Jan Sommer noch ein bisschen Finger schauen.
6: Oh,
2: mit ja. Brügge hat er gespielt.
6: Das ist nicht alles.
2: Nicht ganz so glücklich gelaufen für ihn, leider.
6: Ja.
2: In einem Jubiläumsspiel bis im 70. Champions League-Spiel.
0: Okay, schauen wir noch schnell zurück. Jetzt kommen wir führen mit Maroon 5, Girls Like You. Guten Morgen.

0: Remo vor und Falling am 20 vor 7. Eigentlich müssen wir sie jetzt wieder spielen. Wie alle Radiostationen machen das so. Wenn man über Fußball Champions League redet, dann ist so. Das Erste. Das ist einfach so. Ach, Entschuldigung, es ist jetzt gestern wieder los. Dann dürfen wir schon. Und es gibt ja tatsächlich Leute, die man Mühe hat, am Dienstag oder am Mittwoch dann abzumachen, weil dann eben Champions League läuft. Fußball.
1: Ja, Bayern München, Liverpool, Barcelona, Real Madrid und wie die Top-Clubs alle heissen, die messen sich jetzt wieder untereinander.
0: Felix Rengli vom Sport, schon gestern zu oben, hat es schon ein paar richtige Kracher gegeben.
2: Ja, das 2-1 von Real gegen Inter zum Beispiel, eine erfolgreiche Rückkehr also von José Mourinho als Real-Trainer in der Champions League. Er war schon mal Trainer in Madrid, hat dort aber die Königsklasse nicht gewonnen und das ist jetzt seine grosse Mission. Und jetzt der Sieg von ihm gegen seinen Ex-Club ist verdient, wegen dem grossen Chancenplus von Real. Aber gelangt hat es am Schluss eben auch, weil der Inter-Goalie José Martínez, der Nachfolger von Jan Sommer, krass gepatzt hat. Er hat wollte den Valverde von Real austribbeln, hat den Ball aber verloren und 0-2 kassiert.
0: Das war beim Jan Sommer bei Inter nicht. Wobei, beim Jan Sommer ist gestern auch nicht, ist auch nicht ohne Fehler geblieben.
2: Ja, hast du das auch gesehen. Er ist ja diese Saison hin auf Brügge gewechselt, weil er unbedingt hat weiter in die Champions League spielen. Und gegen Aston Villa hat er sogar ein Jubiläum gefeiert mit dem 70. Champions League-Spiel. Aber eben, wie dem einen Gegengoal hat er sich brutal verschieden. Jetzt, er ist weit aus dem Goal rausgerannt, um einen Steilpass abzufangen und ist ins Leere gelaufen, weil der Nicholas Jackson von Villa eben schneller am Ball war und hat dann können 3-1 schiessen und am Schluss hat das Team aus Birmingham 3-2 gewonnen. Ein unglückliches Jubiläum also für den Jan Sommer.
1: Aber sonst läuft es ihm eigentlich recht gut in Brügge, habe ich gemeint.
2: Ja, er hat einen guten Einstieg gehabt. In der belgischen Liga hat er von 5 Spielen bis jetzt in 4 krass Gegengol kassiert und von so einem kleinen Rückschlag wie jetzt gegen Villa lässt er sich nicht groß Bären, hat er mit knapp 38 genug erfahren.
0: Natürlich, da haben wir keine Angst, das kommt schon. Heute geht es auf jeden Fall mit der Champions League weiter. Auch bei uns live im Fernsehen. Liverpool gegen Atletico Madrid kommt ab dem 10:08 auf SRF 2.

0: Adele, Rumor has it. Viertel von 7, guten Morgen.
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0: Mittwoch, der 9.09.2026, der Tag, wo man wieder draussen Sport machen oder draussen arbeiten kann und man kommt weniger schnell in die Schweiz. Ab heute ist die Hitze verschwunden, jetzt übergezogen.
3: Auf jeden Fall, wenn wir die Temperaturen anschauen, dann ist sie schon verschwunden. Wenn wir die Taupunkte anschauen, der zeigt, ob es so ein bisschen schwül oder typig ist oder eben nicht, dann ist die schwüle Luft noch nicht überall verschwunden. Die wird jetzt erst ausgeräumt mit dieser Kaltfront, die am Vormittag übers Land zieht, im Westen, im Jura noch, im westlichen Mittelland. Da hat es die Schwüle schon vertrieben, sonst zum Teil eben noch immer die typische Luft, aber die Kaltfront, die kommt jetzt eben bald ein, bringt dann am Vormittag an vielen Orten Regengüsse und noch lokale Gewitter und dann wird hier die Schwüle vertrieben. Am längsten geht es noch im Tessin und in Graubünden. Dort ist es am Vormittag zum Teil auch noch mal trocken und zeitweise sonnig, bevor es dann eben noch dort regnen und gut gewittern kommt. Und so im Laufe des Nachmittags gegen den Abend wird es dann vor allem im Jura noch und später im Mittelland schon wieder trocken mit ein paar sonnigen Abschnitten und eben Temperaturen dann deutlich tiefer, noch so bei etwa 19 Grad.
0: Gibt es so in den nächsten Tagen Temperaturen unter 20?
3: Nein, selbst schon nicht. Es geht wieder ein bisschen aufwärts. Ich würde sagen, Donnerstag, Freitag so 19 bis 23 Grad. Am Wochenende kann es dann wieder gegen die 25 Grad geben. Nächte, die werden vor allem ungewohnt frisch. Wirklich mal schön zum wieder durchlüften. Geht auf etwa 9 Grad zurück einmal in den Nächten. Und das Wetter dazu, morgen am Donnerstag im Flachland wird schon wieder sonniger. Den Bergen hat es noch dicke Wolken. Es kann lokal auch noch nass werden. Dann am Freitag ist es zeitweise und am Wochenende sogar ziemlich sonnig.
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0: Also heute so langsam wieder richtig Herbstgefühl, dann könnte vielleicht auch wieder mal so ein Nebel kommen.
4: Der, weißt du, der oben, Jürg, wie heisst der oben?
3: Keine Ahnung, was du meinst.
0: Der über dem Nebel.
3: Ah, der Hochnebel.
4: Ah, oh, Hochnebel. Oh, danke, Jürg. Genau. Was er so schön sagt, ich doch. Buch nicht.

0: Klangkarussell und Sonnentanz am 5 vor 7. Guten Morgen. Denkt einmal ganz schnell so an eure beste Freundin oder euren besten Freund. Wann habt ihr die Person eigentlich kennengelernt? Und wisst ihr noch, warum wir selber mal euch angefunden haben? Heute geht es um Freundschaften bei uns. Was für euch spezielle Freundschaften auch ausmachen?
1: Ja, und vor allem auch, haben sie das Leben lang oder gehen sie auseinander? Und wenn ich gefragt, was ist denn eure speziell

0: beste Freundschaft. Beatrice von Bötzberg sagt das.
1: Ja, das ist ganz klar mit meinem besten Freund. Er war einmal mein Partner, hat sich dann aber umorientiert. Wir haben zusammen geschäftet, das machen wir heute noch, nach 30 Jahren. Er ist bei meiner Hochzeit Trauzeugen und ich bin bei seiner Hochzeit Trauzeugen. Und wir sind immer noch die besten Freunde.
0: Ah, oh, ist das schön. Schöne Geschichte.
2: Ja. Was ist für euch die speziellste Freundschaft? Ganz durch auf 079 308 33 33. Mit dem Wissen natürlich, gewisse Freundschaften gehen auseinander, andere bleiben ein Leben lang.
0: Ja, ich zum Beispiel bin friedlich alleine auseinandergegangen.
2: Ja. Entschuldigung, dass ich jetzt lachen wollte. Ja.
3: Du übertreibst wieder.
0: Ja, ein bisschen zu viel schon.

0: Endlich kann man diesen Song wieder mit gutem Gewissen spielen. Also Cold ist nicht gerade, aber es ist Kieler. Cold Day in the Sun von den Foo Fighters.
1: Ah, jetzt müssen wir halt den Flügel.
2: Ja, du dir noch schnell einschieben.
0: Was meinst du, was ist das für ein Lied?
2: Ist das Get Lucky?
0: Get Lucky von der Daft Punk gibt's gerade nach den News. Und hier kommen jetzt guten Morgen mit SRF 3.
3: Die Nachrichten von SRF um 7 Uhr mit Livia Schmidt. Wie reagieren die Parteien darauf, dass es gar nie einen fixen Preis für die F-35-Kampfjets gab? Die SP spricht von Inkompetenz, die Mitte ist etwas versöhnlicher. Wieder gibt es Angriffe im Nahen Osten. Die USA und der Iran beschießen Schiffe in der Straße von Hormuz. Und das Wetter heute, es ist wechselhaft mit Regenschauern und einigen Gewittern. Das Ganze bei 19 Grad im Norden und 23 Grad im Süden. Zum Kauf der F-35-Kampfjets. Dort hätten die Verantwortlichen, darunter Alt-Bundesrätin Viola Amherd als Verteidigungsministerin, nie von einem fixen Preis ausgehen dürfen. Zu diesem Schluss kommt ein Bericht der Geschäftsprüfungskommission des Nationalrats, der GPK. Viele der Verantwortlichen hätten die Verträge nicht gelesen. War das eine Pfuscherei im Verteidigungsdepartement? Mitte-Nationalrat Rito Nause sagt:
4: Also ich habe die fragliche Passage des Vertragstextes ebenfalls gelesen und gesehen und die lässt aber Interpretationsspielraum offen.
3: Heftiger tönt die Kritik an Viola Amherd und am VBS bei SPK-Präsident Cedric Wermuth in der Tagesschau.
5: Schockierend ist die Mischung aus offensichtlicher Inkompetenz. Der Vertrag wurde nicht gelesen von zentralen Personen, eines der wichtigsten Beschaffungsgeschäfte der Schweiz. Und dann sagt die Kommission klar, wir müssen davon ausgehen, da wurde die Unwahrheit gesagt. Das ist schon sehr schockierend.
3: Strafrechtliche Konsequenzen gehen aus dem Bericht der GPK nicht hervor. Als nächstes wird der Bundesrat dazu Stellung nehmen. In den Nahen Osten. Dort haben sich die USA und der Iran in der Nacht gegenseitig angegriffen. In der Straße von Hormuz haben die USA nach eigenen Angaben 5 iranische Tanker zerstört. Einer davon sei gesunken. Mit den Angriffen habe man auf Angriffe auf ein US-Kriegsschiff reagiert. Der Iran hat daraufhin einen US-Stützpunkt in Jordanien angegriffen. Jordanien bestätigte die Angriffe und sagte, die meisten Raketen habe man abgefangen. Zudem sagen die iranischen Revolutionsgarden, sie hätten ein Dutzend Schiffe im Persischen Golf angegriffen. Sie hätten versucht, ein verbotenes und unsicheres Gebiet in der Straße von Hormuz zu durchqueren. Zu zwei weiteren Meldungen aus dem Ausland in Kürze. Ab Ende September dürfen bestimmte Produkte aus Kanada nicht mehr in die USA eingeführt werden, beispielsweise Molkereiprodukte, alkoholische Getränke und Motorräder. Das hat US-Präsident Donald Trump angeordnet. Hintergrund ist der Handelsstreit zwischen den Ländern. In Großbritannien sorgt eine technische Störung bei der Flugsicherung nach wie vor für Flugausfälle und Verspätungen, obwohl die Störung behoben ist. Das zeigt ein Blick auf die Webseiten der großen britischen Flughäfen. Auch Flüge der Swiss sind weiter betroffen. Gestern fielen tausende Flüge aus, zehntausende Passagiere waren betroffen. Eine neue Studie hat sich mit dem Medikament Paracetamol in der Schwangerschaft auseinandergesetzt. Im Zentrum steht die Frage, ob Mädchen weniger fruchtbar sind, wenn ihre Mütter während der Schwangerschaft Paracetamol genommen haben. SRF-Wissenschaftsredaktorin Katrin Zöfel hat sich die Studie angeschaut und sie sagt:
6: Es ist selten, dass man so klar antworten kann wie hier. Die Antwort ist nein. Es gibt in der Community der Fachleute zwar schon einzelne Stimmen, die sagen, man müsse vorsichtig sein und vor Paracetamol warnen, aber das gibt die Studienlage nicht her. Das betont die Mehrheit der Fachleute. Denn auch diese Studie jetzt ist viel zu klein. Es wurden viel zu wenig Personen getestet. Die Studie ist viel zu uneindeutig, um so weitreichende Schlüsse zu ziehen.
3: Auch die Forschenden selbst seien vorsichtig bei der Interpretation ihrer Resultate, so Katrin Zöfel weiter. Nochmals in die Schweiz. Gestern Abend zogen teils heftige Gewitter über die Schweiz hinweg. Vor allem im Norden gab es auch Sturmböen. Am heftigsten waren die Sturmböen im Kanton Zürich. Auf dem Uetliberg wurden 136 Kilometer pro Stunde gemessen, auf dem Hörnli 116. Das meldet SRF Meteo. Auch geblitzt hat es viel. Insgesamt wurden bisher rund 13.000 Blitze registriert. Die Börsendaten geliefert von SIX. Der Dow Jones Index in New York hat 1,2% verloren. Der Nikkei Index ist im Vergleich zum Vortag unverändert. Der Euro wird zu 94,07 gehandelt, der Dollar zu 80,86. Das waren Nachrichten von Radio SRF. Verantwortlich Frank Estermann.
0: Jörg Zock, heute gilt es zurück zur Normalität.
7: So ist es. Mit Temperatur so von knapp 20 Grad sind wir dann wieder etwa im langjährigen Mittel und noch weit drüber, wie zum Beispiel noch gestern. Dazu eben heute eine Kaltfront über das Land zieht mit dicken Wolken, mit Regengüssen, mit Gewitter. Vor dieser Störung ist im Kanton Graubünden am Vormittag noch mal länger trocken. Mit sonnigen Abschnitten hinten an tut es dann im Jura noch wieder auf am Nachmittag und es zeigt sich da und dort die Sonne.
0: 5 ab 7 SRF Verkehrsinfo mit der Karin Bremer und kannst entwarnen im Tessin.
8: Die Personen sind nicht mehr auf der A2 Gotthard Chiasso zwischen der Raststätte Goldrerio und Chiasso unterwegs. Dann schauen wir in Raum Solothurn, da staut es Richtung Bern zwischen Herkingen und Lautenbach. Im Aargau Richtung Zürich zwischen Aarau-Ost und Birfeld. In Zürich stehen wir vor dem Gubristunnel Richtung St. Gallen ab Dietikunde Burdorf Nord und von Winterthur her ab Frediken bis Zürich-Ost.
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0: Get lucky! Alle zusammen am Mittwochmorgen jetzt mit der Daft Punk und Pharrell Williams. Ich bin schon lucky, weil es hat funktioniert. Endlich. Das, was ich bei dir schon seit Jahren probiere.
2: Ja.
0: Unter dem Studiotisch verstecken, warten, also wenn du aus dem Studio bist.
2: Ja.
0: Warten und dann.
2: Buh!
0: Verschrecken.
2: Warum funktioniert es nicht bei mir? Weil ich dich genau können.
0: Aha.
2: Und Jörg Zock von SRF Meteo könnte ich halt eben noch nicht so gut.
0: Geil, bist du zusammengezockt, Jörg?
7: Ja, bitte schon, aber dummerweise habe ich auf der Kamera gesehen, anschleichen, wenn ich gleich nicht gerade die Dicke
0: hochgekumpelt. Okay, ein bisschen vorgewandt. Wie in einem Horrorfilm, wenn du die Überwachungskamera siehst, dann schleicht sich jemand an.
2: Willst du bitte unsere Mitarbeiter in Ruhe lassen?
0: Das weckt am Morgen.
2: Ja, ja.
0: Ein kleines Zucken beim Zocken.
2: Please talk about talking.
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0: Temper City und Self-Aware auf SRF 3. Guten Morgen. Kennen Sie das? Die haben jemanden vielleicht schon seit 2-3 Jahren nicht mehr gesehen. Einen alten Freund oder alte Freundinnen. Triffst du dich endlich wieder mal 5 Minuten und dann bist du wieder voll zusammen.
1: Ja, und irgendwie sagen wir, hey, das ist jedes Mal, wenn wir uns treffen, dann ist es so, als ob wir uns gestern das letzte Mal gesehen haben.
0: Ja. Und dann gibt es aber auch andere, wo du das Gefühl hast, als Sandkastenfreund oder so, oder in der Schule primär bist, unzertrennlich und du hast dich total aus den Augen verloren.
1: Ja, vielleicht solltest du mal wieder anrufen, der Sozialpsychologe, der Jakub Samochowitz, hat mit seinem Team am Gottlieb-Duttweiler-Institut nämlich ein Experiment gemacht.
2: In einem Teil von der Studie haben wir die Leute gebeten, dass sie jemanden anrufen, mit dem sie früher gut befreundet gewesen sind, wo sie aber seither aus den Augen verloren haben.
1: Ja, das kann eben ein Sandkastenfreund sein oder eine Freundin aus der Berufsschulzeit oder aus der Zeit in der RS. Fast alle haben so jemanden, wo man nicht im Streit auseinandergegangen ist, sondern wo sich der Lebensweg einfach irgendwie getrennt hat.
0: Und was ist bei diesem Experiment rausgekommen?
1: Vor allem die Jüngeren haben ein bisschen Angst gehabt davor, dieser Person anzuläuten. Es könnte ja peinlich werden, aber...
2: Alle haben das eigentlich im Nachhinein gedacht, oh, das ist cool gewesen. Da habe ich unbegründet Angst gehabt. Und es hätte ihnen zumindest in dem Moment einfach Freude gemacht. Also einfach, dass man mal eine schöne halbe Stunde gehabt hat und ein bisschen zusammen geschwätzt.
1: Ja, erzählt der Sozialpsychologe Jakub Samochowitz. Die meisten haben sich nachher sogar wieder getroffen, all die Freundschaften haben häufig ein gutes Fundament. Das heisst, auch wenn man sich lange nicht mehr sieht, das hast ja du vorher auch gesagt, aber wenn man vielleicht sogar mal im Streit gegangen ist, versteht man sich schnell wieder gut.
0: Probiert vielleicht das Experiment mal aus.
1: Ja,
0: wäre doch wirklich schön. Einfach mal das Telefon wieder in die Hand nehmen und anrufen. Kann eigentlich nicht passieren, oder?
1: Aber meine Sandkastenfreunde hat dazu mal gar kein Handy gehabt.
0: Stimmt.
1: Wie soll ich denn anrufen?
0: Komisch. Gute Ausrede.

0: Eileen Allister und Blue Light am 22 ab 7 Uhr morgen, wo man an unsere alten Freunde oder Freundinnen denkt. Und schön natürlich, wenn man immer noch Kontakt hat mit alten Sandkastenfreunden, wo man so auch noch so ins Freundschaftsbüchle reingeschrieben hat.
1: Vielleicht. Jetzt sind wir gerade ein bisschen hängen bei diesem Thema Freundschaftsbücher.
0: Es hat so zwei, drei Punkte gegeben, die mich immer ein bisschen überfordert haben, wenn wir einen schönen Spruch haben müssen machen oder irgendwie, was ich dir wünsche oder so. Mhm. Aber es hat so tolle Sachen gehabt zum Reinschreiben. Was ja lustig ist, du hast das abgelegt unter deinen alten Dokument.
1: Genau, ich habe es eingescannt. Genau, mein Freundschaftsbuch, das ich reingeschrieben habe.
0: Was hast du geschrieben, bei was ich einmal werden möchte?
1: Zirkusangestellter Clown.
0: Ach, jetzt? Clown werden. Das habe ich auch geschrieben, Clown. Ja. Lieblingsessen?
1: Lasagne.
0: Hoffentlich immer noch so.
1: Ja, mal, kommt her. Lieblingstier war Meerschweinchen. Und was haben wir noch? Was ich nicht haben möchte, habe ich geschrieben, Krieg und Streit.
0: Ah, oh, schön. Ja. Super. Ja, früher hat man guten Freunden das lieben Spruch ins Freundebuch hineingeschrieben.
1: Zum Beispiel Rosentulpen nelken, alle Blumen welken, nur die eine Blume nicht und die heisst Vergissmeinnicht.
0: Sehr schön. Oder mach es wie die Sonnenuhr zählt, die Heit- und Stundenuhr. Ich glaube, das habe ich auch so geschrieben.
1: Ja, das ist eigentlich noch ein schöner Brauch gewesen. Also vielleicht kann ich die Freundschaftssprüche wieder ein bisschen vornehmen, müsste sie vielleicht einfach an die heutige Zeit anpassen. Wie zum Beispiel
0: Liebe, Glück und Sonnenschein soll in deiner Timeline sein.
1: Oder Fritz, du bist ein tolles Wesen, ich werde immer deine DMs lesen.
0: Musst du dann vielleicht noch schreiben, Fritz, das sind Direkt-Messages.
1: Ja, das sage ich noch.
0: Oder dann noch so ein lyrisches Meisterwerk.
1: Die Zeit mit dir ist kein Verdruss, nur viel zu kurz, das ist ein Stuss. Ich habe einen Plan aus einem Guss, damit ich dich nicht vermissen muss, check ich deinen WhatsApp-Status.
0: Schön.

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1: Die aktuelle Single von Lo und Ludwig und zu Athena Altpapier. Um 7:30 Uhr, Kurznachrichten jetzt mit Livia Schmid.
2: Die Reaktionen darauf, dass es nie einen Fixpreis gegeben hat für den Kauf der F-35 Kampfjets, sind gemischt. SPK-Präsident Cedric Wermuth spricht von Inkompetenz und Unwahrheit. Auch kritisiert er, dass die Verträge von wichtigen Verantwortlichen nicht gelesen wurden. Mitte-Nationalrat Reto Nause sagt, die betreffende Vertragspassage lasse einen Spielraum für Interpretationen offen. Die USA und der Iran haben sich in der Nacht erneut angegriffen. Der Iran hat nach eigenen Angaben mehrere Schiffe angegriffen, darunter Öltanker, die versucht hätten, ein verbotenes Gebiet in der Straße von Hormuz zu durchqueren. Zuvor hatten auch die USA iranische Tanker in der Meerenge von Hormuz angegriffen. In Großbritannien sorgt eine technische Störung bei der Flugsicherung von gestern nach wie vor für Flugausfälle und Verspätungen. Zwar ist die Störung behoben, ein Blick auf die Webseiten der großen britischen Flughäfen zeigt aber, dass es nach wie vor Einschränkungen gibt. Gestern waren zehntausende Passagiere betroffen, tausende Flüge fielen aus, auch Flüge der Swiss.
1: Der Jan Sommer erlebt im Goal vom FC Brügge in der Champions League einen unglücklichen Oben-Felix-Rankli.
3: Der Jan Sommer verliert mit Brügge gegen Aston Villa, wo er ohne den Joan Mansambi spielt, mit 2-3. Und bei einem Gegengoal macht der Sommer eine schlechte Figur. Er rennt weit aus dem Goal raus, um einen Steilpass abfangen und läuft ins Leere, weil der Nicholas Jackson von Villa schneller am Ball ist. Und der macht dann so das 3-1. Auch am Sommer sein Nachfolger im Goal von Inter Mailand, der Josep Martinez, sieht nicht immer gut aus im Auswärtsspiel gegen Real Madrid. Er will den Federico Valverde von Real austribbeln, verliert dann aber den Ball und kassiert 0-2. Am Schluss verliert Inter ohne den Manuel Akanji mit 1-2. Und auch der aktuelle Schweizer Nazi-Goalie Gregor Kobel von Dortmund kassiert 2 Goal. Es langt aber für den BVB, wo Villarreal 3-2 schlägt.
1: Jürg Zock, was sind die Temperaturen im Moment?
4: So zwischen 15 und 18 Grad haben wir im Moment, und zwar gerne um weit aufwärts, so etwa 19 Grad, vielleicht knapp 20 Grad sind dann so das höchste der Gefühle heute. Und auch die Schwüle, die wird immer mehr vertrieben von der Kaltfront. Die bringt jetzt am Vormittag doch an vielen Orten Regen. In den Alpen ist es erst noch trocken, gibt auch noch Aufhellungen, dann kommt der Regen noch dort an. Dafür wird es dann am Nachmittag im Jura noch, später auch im Mittelland wieder trocken. Und da und dort kann es noch ein bisschen Sonne geben.
1: 7:30 Uhr, SRF Verkehrsinfo mit Karin Brehm und du schaust in die Region Winterthur.
5: Da ist ein Unfall passiert vor der Raststätte Vorenberg Richtung Zürich. Ab Attika braucht er rund eine halbe Stunde länger. Länger braucht er auch weiter vorne im Raum Zürich, ab Effretika bis Zürich-Ost. Auf der Flughafenautobahn Richtung Zürich ab Kloten-Nord, vor dem Gubristunnel Richtung St. Gallen, ab dem Limmatalen Kreuz und ab Urdorf-Nord. Z Basel stehen vom Jura her ab dem Eckfluttunnel bis Esch-Süd, in der Region Solothurn Richtung Bern zwischen Herking und Lautenbach und im Aargau Richtung Zürich zwischen Aarau-Ost und dem Birf.
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1: In dieser halben Stunde der Eminem, die Beyoncé und ihr im ABC SRF 3 am 10 vor 8. Von wegen Beyoncé, habt ihr gewusst? Sie ist ja die absolute Queen Bee, also die Biene. Und macht im Spitznamen Ali Erbe. Sie hat selber Bienen, 80'000 Bienen hat sie da in ihrem Garten.
8: Das hast du mir heute erzählt. Und genau. Zwar zum Jubiläum, dass heute vor genau 50 Jahren die erste Biene-Meier-Folge ausgestrahlt worden ist.
1: Happy Birthday, Biene-Meier.
9: Und diese ja, Biene, die ich meine, nennen sich mal.
1: Nein, jetzt hast du einfach den Karel Gott.
8: Nein, das habe ich nicht gemacht. Beyoncé.
1: Ah, oh, stimmt, wir haben ja eigentlich Beyoncé.
8: Genau.

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1: Oops, Spurs.
0: To the flow now, ooh.
1: Ooh.

0: Mit dieser Nummer hat er sich einen Namen gemacht. Eminem, My Name Is. Hip-Hop-Klassiker am Mittwochmorgen auf SRF 3, 18 vor 8.
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0: Nicht nur Öl, sondern auch mehr Sport. Das war in den letzten Jahren die Strategie von Saudi-Arabien. Das Land hat so etliche Milliarden in verschiedene Sportarten investiert. So zum Beispiel in Fußball, Tennis, Motorsport, Boxen und in Golfsport. Jetzt aber hat Saudi-Arabien im Golf den Stecker gezogen, oder besser gesagt den Rasen eingerollt. Und die Liga mit verschiedenen Topspielern der Welt ist pleite. Manuel Rentsch von der SRF Wirtschaftsredaktion, guten Morgen.
2: Guten Morgen.
0: Was läuft da beim Golf?
2: Absoluter Chaos in diesem Sport. Es ist so, dass es seit 4 Jahren 2 verschiedene Organisationen gibt, die Top-Golf-Turnier von der Welt organisieren. Vor allem in den USA mit den besten Spielern, die es gibt. Jetzt ist eine von diesen beiden Organisationen pleite. Es ist die, die von Saudi-Arabien aufgebaut worden ist. Die Organisation heisst LIV Golf. Die hat beim Gericht in den USA Insolvenz angemeldet, Gläubigenschutz und kann die Rechnungen nicht mehr zahlen und auch nicht mehr Zahlen von den Spielern.
0: LIV Golf ist insolvent. Wie gross ist das Loch? Und ich meine jetzt nicht die Löcher auf dem Golfplatz, sondern das in der Buchhaltung.
2: Das in den Büchern. Es ist ein Loch von zwischen 500 bis 900 Millionen Dollar, je nachdem, wie man die Vermögen bewertet. Betroffen von der Pleite sind verschiedene Spieler, zum Beispiel der John Rahm, ein Champion aus Spanien, der eine Forderung hat von 7 Millionen Dollar. Und dann gibt es weitere Spieler, die Forderungen haben von mehr als 5 Millionen. Und Spieler, die von der LIV Golf Geld zu gut haben.
0: Was passiert jetzt mit diesen Spielern, wenn die das Geld abschreiben?
2: Das ist jetzt in Verhandlung. Sie könnten zum Beispiel ihre Forderungen umwandeln, die Spieler, und sozusagen selber Teilhaber sein werden von der Liga. Und das ist eine der Optionen.
0: Das ist doch eine komische Geschichte, wenn man dir so zulässt. Wie ist es denn überhaupt so weit gekommen, dass es 2 Organisationen gibt, die Turniere organisieren?
2: Ja, es ist so, dass der Golfsport jahrzehntelang von der Organisation PGA Tour dominiert war. PGA hat sozusagen ein Monopol gehabt mit den grössten Turnieren und den besten Spielern, vor allem in den USA auch. Vor 4 Jahren ist dann aber Saudi-Arabien dazugekommen mit der Strategie, mehr Geld in Sport zu investieren. Und die haben eine 2. Liga aufgebaut, eben die LIV Golf. Saudi-Arabien hat mehr als 5 Milliarden Dollar in die Liga, in den Golfsport investiert, hat jetzt aber eben den Rasen eingerollt.
0: Und warum haben sie jetzt auf einmal keine Lust mehr?
2: Wieso ist das? Ja, es ist ihnen verleidet. Der Staatsfonds von Saudi-Arabien hat Zahlungen gestoppt. Die wollen Geld lieber dort investieren, wo sie mehr rausholen können, was mehr bringt. Mit dem Golf sind die einfach nicht so richtig weitergekommen. Zusammengefasst kann man sagen, Saudi-Arabien ist mit dem Golfsport gescheitert. Das Resultat ist die Pleite von LIV Golf.
1: Yes.

0: Long Grief und Stubble nach 13 vor 8. Ich bin Vorwärtswache mit unserem ABC SF3. Ich esse gerade nach der Joya Marlene, nach unserem SF3. Mhm. Best Talent von den letzten Jahren. Und 0848 300 333. Das ist die Nummer, wenn ihr jetzt gerade mit einem Siegerlächeln in den Tag starten.
1: Ja, also durchaus schon ein halber Sieg.
0: 0848 300 333 für unser Lieblingsspiel, das ABC SRF 3.

0: Dreis ist der Nikolai Fischbacher. Guten Morgen, Nikolai.
1: Guten Morgen.
0: Du klingst entspannt an diesem Mittwochmorgen früh. Bist du mit deinem Monteurbüssli unterwegs und hast wahrscheinlich genug zu tun gehabt in diesem Sommer und in dieser Zeit. Du bist ein Storenmonteur.
1: Ja, genau, das ist so.
2: Ja, also halt mit dem Hagel aus der Region, wo ich gerade daheim bin, massive Schäden gegeben. Aber du hast gesagt, bei euch in der Region weniger gerade aktuell.
1: Ja, bis jetzt ist noch nichts reingekommen, jetzt gerade konkret von den letzten Hagel, aber da zieht sich manchmal auch noch ein bisschen.
2: Ja, natürlich. Und sonst halt Sonnenschutz auch.
0: Ja, Sonnenschutz hast du sicher einige montiert.
1: Ja, der läuft gut, der Sommer. Nur warm gewesen.
0: Ja. Nikolai, heute der erste Tag, wo wir ein bisschen cooler unterwegs sind und wir hoffen, du bist jetzt dann auch sehr cool in den 45 Sekunden beim ABC SRF 3, also ein kühler Kopf. Und dem Spiel ist ja nicht von uns diesmal die Frage.
2: Nicht von uns, nein. Du musst mal hören, einen Gruß bekommen.
3: Guten Morgen, hier ist der Lehrer von ehemaliger Klasse 6b aus Baustu, wo seit dem August in der Oberstufe gestartet sind. Sie haben vor der Sommerferien ein ABC zum Buchstaben G wie grossartig gemacht und jetzt wünschen wir viel Glück.
2: Ja, also die Klasse ist nicht mehr zusammen, die hat sich ein bisschen aufgesplittet und ist in der Oberstufe, aber sie hören sicher zu.
0: Gut, und du hast mitbekommen, die Buchstaben zum Glück. Alles auf G, Nikolai.
1: Ja.
0: Gut, okay, 45 Sekunden, wenn du etwas nicht weißt, schnell weitersagen, 12 richtige, dann bist du unser Gewinner heute und deine Zeit startet jetzt. Ein anderes Wort für schauen.
1: Guckse.
0: Ein Tier mit langem Hals.
1: Ja.
0: Wenn der Körper fit ist.
1: Zun.
0: Dort sperrt man Leute ein.
1: Gefängnis.
0: Hat es vor dem Fenster im Gefängnis.
1: Gitter.
0: Kein Horme. Ein Millionär hat viel
1: Gewinn.
0: Das Gegenteil Geld. Rum. Gegenteil einfach rum. Grüns, langes Gemüse.
1: Wacke.
0: Ein anderes Tier als Giraffe.
1: Gazelle.
0: Was bringt der Samichlaus?
1: Denkli.
0: Auf dem Trampolin tut man.
1: Gumpen.
0: Nicht traurig.
1: Glücklich.
0: Messer und.
1: Gabel.
0: Dort wachsen Blumen.
2: Garten ist nach dem Gucker gekommen, aber natürlich korrekt. Gehen wir schnell durch. Hat es vor Fenster im Gefängnis, hast du dort weiter gesagt oder Gitter?
1: Gitter?
2: Ja, schon, oder? Ja, das hätte ich dir gegeben.
0: Gitter.
2: Absolut richtig. Was haben wir nicht gewusst? Kein Haar, Glatze. Und sonst hast du durchgezogen. Alles richtig gemacht.
1: Cool.
2: 13 Punkte.
0: Ja, egal. Nikolai, gratuliere dir. Super, 13, du bist unser Gewinner heute. Du bekommst einen Geschenkkorb gefüllt mit Schweizer Äpfelprodukten im Wert von 100 Franken.
1: Jawohl, das freut mich.
0: Da hast du ein paar Äpfel den Herbst und dazu natürlich ein goldiges Gewinnerzertifikat. Schönen Tag dir.
1: Danke, danke, euch auch.
2: Tschüss, ja. Ja, Nikolai.
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0: Katy Perry, Hot and Cold. Guten Morgen mit SRF 3.
1: Die Nachrichten von SRF um 8 Uhr mit Livia Schmid. Guten Morgen. Die Parteien reagieren auf den Fixpreis für die F-35 Kampfjets, den es gar nie gab. Die Angriffe zwischen den USA und dem Iran gingen auch diese Nacht weiter. Und das Wetter heute, es ist wechselhaft mit Regenschauern und einigen Gewittern. Das Ganze bei 19 Grad im Norden und 23 Grad im Süden. Wir beginnen mit dem Kauf der F-35 Kampfjets. Dort hätten die Verantwortlichen, darunter Altbundesrätin Viola Amherd als Verteidigungsministerin, nie von einem fixen Preis ausgehen dürfen. Zu diesem Schluss kommt ein Bericht der Geschäftsprüfungskommission des Nationalrats, der GPK. Viele der Verantwortlichen hätten die Verträge nicht gelesen. War das eine Pfuscherei im Verteidigungsdepartement? Mitte-Nationalrat Reto Nause sagt:
2: Also ich habe die fragliche Passage des Vertragstextes ebenfalls gelesen und gesehen und die lässt aber Interpretationsspielraum offen.
1: Heftiger tönt die Kritik an Viola Amherd und am VBS bei SPK-Präsident Cedric Wermuth in der Tagesschau.
3: Schockierend ist die Mischung aus offensichtlicher Inkompetenz. Der Vertrag wurde nicht gelesen von zentralen Personen, eines der wichtigsten Beschaffungsgeschäfte der Schweiz. Und dann sagt die Kommission klar, wir müssen davon ausgehen, da wurde die Unwahrheit gesagt. Das ist schon sehr schockierend.
1: Strafrechtliche Konsequenzen gehen aus dem Bericht der GPK nicht hervor. Als nächstes wird der Bundesrat dazu Stellung nehmen. In den Nahen Osten. Dort haben sich die USA und der Iran in der Nacht gegenseitig angegriffen. In der Straße von Hormuz haben die USA nach eigenen Angaben 5 iranische Tanker zerstört. Einer davon sei gesunken. Mit den Angriffen habe man auf Angriffe auf ein US-Kriegsschiff reagiert. Der Iran hat daraufhin einen US-Stützpunkt in Jordanien angegriffen. Jordanien bestätigte die Angriffe und sagte, die meisten Raketen habe man abgefangen. Zudem sagten die iranischen Revolutionsgarden, sie hätten ein Dutzend Schiffe im Persischen Golf angegriffen. Sie hätten versucht, ein verbotenes und unsicheres Gebiet in der Straße von Hormuz zu durchqueren. Zu zwei weiteren Meldungen aus dem Ausland in Kürze. Ab Ende September dürfen bestimmte Produkte aus Kanada nicht mehr in die USA eingeführt werden, beispielsweise Molkereiprodukte, alkoholische Getränke und Motorräder. Das hat US-Präsident Donald Trump angeordnet. Hintergrund ist der Handelsstreit zwischen den Ländern. In Großbritannien sorgt eine technische Störung bei der Flugsicherung von gestern nach wie vor für Flugausfälle und Verspätungen. Zwar ist die Störung behoben, ein Blick auf die Webseiten der großen britischen Flughäfen zeigt aber, dass es nach wie vor Einschränkungen gibt. Gestern waren zehntausende Passagiere deswegen betroffen, tausende Flüge fielen aus, pardon, auch Flüge der Swiss. Großbritannien geht auf Konfrontationskurs mit Israel. Die Regierung will Importe von Waren aus illegalen israelischen Siedlungen im Westjordanland verbieten. Das hat der britische Premierminister Andy Burnham gestern bekannt gegeben. Grund ist unter anderem die Gewalt jüdischer Siedler im Westjordanland. Israel hat prompt reagiert. Es will unter anderem das britische Konsulat in Jerusalem schließen. Großbritannien betonte, beim Importverbot gehe es darum, die Möglichkeit zu einer Zwei-Staaten-Lösung am Leben zu erhalten. Was können solche Sanktionen zu Frieden und Sicherheit beitragen? Dazu sagt SRF-Auslandredaktorin Susanne Brunner.
4: Ich bin da eher etwas pessimistisch. Ich denke, diese Sanktionen werden eher noch mehr zur Radikalisierung beitragen, gerade im Westjordanland, wie das auch die Deklaration getan hat, als einige Staaten gesagt haben, ja, wir anerkennen die Zwei-Staaten-Lösung. Die israelische Regierung hätte es ja in der Hand, radikale, gewalttätige Siedler härter zu bestrafen. Gleichzeitig hat sich seit dem Hamas-Angriff vom 7. Oktober grundlegend etwas verändert in der israelischen israelischen Gesellschaft. Eine Mehrheit glaubt nicht mehr an ein friedliches Zusammenleben mit den Palästinensern und schon gar nicht mehr an eine Zwei-Staaten-Lösung, also einen Palästinenserstaat nebenan zu haben. Das werden, denke ich, auch Importverbote nicht ändern.
1: Die Börsendaten von SIX. Der Dow Jones Index in New York hat 1,2% verloren. Der Nikkei Index in Tokio fällt um 0,3%. Der Euro wird zu 94,04 gehandelt, der Dollar zu 80,81. Das waren Nachrichten von Radio SRF. Verantwortlich Frank Estermann.
5: Jürg Zock, wie sieht es mit Regen aus heute?
6: Ja, es gibt immer wieder mal Regen, zum Teil auch noch Gewitter. Die Kaltfront zücht übers Land. Es gibt aber zwischen die auch trockene Phasen. Jetzt am Morgen und Vormittag ist es gerade in den Alpen zum Teil noch länger trocken. Mit ein paar Aufhellungen am Nachmittag wird es dann im Jura noch wieder trocken. Später im Mittelland gegen die Abend. Und dann kann es auch dort wieder ein paar Sonnenstrahlen geben. Alles in allem aber ein wechselhafter Tag. Und es ist kühler. Die kühler Luft ist da. Die Schwüle ist vertrieben. Es hat etwa 19 Grad.
5: 5.8 SRF-Verkehrsinfo mit der Karin Brehm und du schaust in die Region Winterthur.
7: Da beschäftigt noch der Unfall. Passiert ist er von der Raststätte Vorberg Richtung Zürich. Ab Attiken fahrt er in Stau und darum staut es auch von Kreuzlingen her nach Frauenfeld fahrt er da rein. Dann braucht es Zürich länger vor dem Gubristunnel Richtung St. Gallen, ab dem Limmentaler Kreuz und ab Burdorf Nord. Zu Basel vom Jura her ab dem Eckfluttunnel bis Esch Süd, Richtung Luzern, ab dem Grenzübergang Weil bis Gellert, in der Region Solothurn Richtung Bern, ab Herkingen bis Lauterbach und im Aargau Richtung Zürich zwischen Aarau-Ost und dem Birfeld.
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5: Wir müssen schon ein bisschen Ordnung reinbekommen und am Mittwochmorgen, 9. September, nimmst du mal bitte schon den Ups-Ordner führen. Wir haben schon einige dort in diesem Ups-Ordner abgelegt, musikalisch. Ja. Was hast du denn zum Beispiel?
10: Der da.
5: Blättern mal einen weiter, genau.
10: Janet Jackson haben wir noch.
5: Ups, now, genau. Janet Jackson. Dann der Bekannte muss auch noch sein. Gut. Und jetzt ganz neu kannst du bitte schön den in den Ups-Ordner ablegen.
10: Ja, machen wir gerade.
5: Läuft mir im Fall nach, seit dieser Woche. Ups, ups.
11: Ups, ich glaube, ich stehe in der Mitte.
5: Gerade als nächstes pflanzen wir euch den Ohr, wenn er nicht schon drin ist, von der Mary J. und das SRF 3 Best Talent vom Monat September. Ups.
10: Habe ich den Ordner wieder?
5: Kannst du wieder weg tun?
10: Ordner.
5: Ja.
10: Ist in Ordnung.

0: Borg, der Quaps am 13.8. Die heute endlich mal wieder ein bisschen durchschnaufen. Bei 90 Grad. Was macht das Leben sonst so schön, Marco?
1: Ja, wir haben es ja gerade heute Morgen. Gute Freunde zum Beispiel, ein Kaffee am Morgen oder einen Spaziergang in der Natur.
0: Und ein bisschen Zucker und Astrologie. Also findet auf jeden Fall unser aktuelles SRF 3 Best Talent, Marie J. 24 Jahre alt ist sie, lernen sie kennen aus Lausanne, kommt sie und eben ihr gefallen so die Figuren und Geschichten wo, und alles, was so dazugehört zu der Astrologie.
2: J'adore les histoires, j'adore la pop culture, j'adore les personnages et tout. Et je trouve que l'astrologie, je sais pas à quel point c'est vrai à 0% ou pas. De toute façon, je pense que les choses sont vraies du moment qu'on y croit.
0: Also auch wenn es sich nicht ganz sicher ist, ob alles wirklich stimmt so bei der Astrologie, auch wenn es bei 0% liegt, wo stimmt, es liegt doch einfach so lange wahr, wie man dran glaubt.
1: Ja, sie weiss auf jeden Fall ganz genau, welche Aszendenz sie hat, nämlich Stier. Und im Sternzeichen ist sie ein Schütz.
2: Je suis Sagittaire, Ascendant Taureau, Lune en Scorpion et je trouve que ça me correspond trop bien et j'adore. Du coup, même si c'est le hasard, bah pour moi, l'astrologie c'est de la pop culture et c'est trop fun. Et il faut se mettre du sucre et des jeux dans la vie, sinon on se fait chier.
1: Oh, Schütz. Nein. Für sie gehört Astrologie zur Popkultur und mache ich Spass. Schliesslich müssen sie das Leben mit ein bisschen Zucker und Spass versüssen.
0: Was bist du eigentlich als Tendenz zum Wassermann?
1: Keine Ahnung. Weiß ich nicht.
0: Recht hat sie auf jeden Fall mit dem Zucker und ein bisschen Spass und Musik. Wir legen euch Mary J. Den ganzen Monat September ans Herz.

0: zwischen French Pop und Chanson und das SRF-Trebestalent Mary J. mit Oops. 18 ab 8, guten Morgen.
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0: Prince und Little Red Corvette. Er hat schon Musik gemacht, wo wir noch in Freundschaftsbüchlein geschrieben haben, oder? Ganz viel von Freundschaften. Es gibt Menschen, die begleiten einem vielleicht einfach ein paar Jahre und andere, die begleiten einem ein Leben lang, wo man vielleicht früher in der Schule eben so etwas im Freundschaftsbüchlein ausgefüllt hat.
1: Vorher ist gerade unsere Moderationskollegin Dana Zöllig reingekommen, Festriff 3, und hat gesagt, du, mit diesen Freundschaftsbüchlein, Moment mal, stimmt denn das, Marco? Hast du wirklich wollen Clown werden? Und dann habe ich das hier mein PDF nochmal ausgepackt und habe mir das gezeigt. Und dann sind wir ins Gespräch. Da haben wir gefunden, es wäre doch eigentlich noch cool, wir würden das als Erwachsene immer noch machen.
0: Weißt du, wie wertschätzend das wäre, einfach mal so ein bisschen so eine Stärkung von dieser Freundschaft, wenn du das einfach mal reinschreiben
1: würdest. Vielleicht nicht mehr wie früher, Rosen, Tulpen, Nelken, alle Blumen welken, nur die eine Blume nicht und die heisst vergiss mein nicht.
0: Ja, aber wie willst du denn das irgendwie modernisieren? Also ihr macht es wie die Sonne nur, zählt die heute eine Stunde nur, das geht irgendwie nicht.
1: Wir müssen uns ein bisschen die Zeit anpassen.
0: Okay.
1: Mach mal einen, warte jetzt, was wäre da
0: möglich? Nehmen wir da mal, vielleicht, das hast du irgendwie gesagt heute Morgen, ob Lachen, Weinen, Blödsinn machen, echte Freunde teilen alle Sachen, unsere Freundschaft ist echt, da lüge ich nie, nur dieser Reim macht die KI.
1: Zum Beispiel, ja. Oder eben, die Zeit mit dir ist kein Verdruss, nur viel zu kurz, das ist ein Stuss, ich habe einen Plan aus einem Guss, damit ich dich nicht vermissen muss, check ich deinen WhatsApp-Status.
2: Yes.

0: Nothing But Thieves. Sorry, guten Morgen. Jetzt ist 8:30 Uhr. Das sind Kurznachrichten mit Olivia Schmid.
1: Die Reaktionen darauf, dass es nie einen Fixpreis gegeben hat für die F-35 Kampfjets, sind gemischt. SPK-Präsident Cedric Wermuth spricht von Inkompetenz und Unwahrheit. Auch kritisiert er, dass die Verträge von wichtigen Verantwortlichen nicht gelesen wurden. Mitte-Nationalrat Rethunause sagt, die betreffende Vertragspassage lasse einen Spielraum für Interpretationen offen. Russische Angriffe haben in der Ukraine mindestens 8 Todesopfer gefordert. In verschiedenen Teilen des Landes. Auch Russland meldet Todesopfer durch ukrainische Angriffe. Die Ukraine habe Russland mit hunderten Drohnen angegriffen. In einer Ortschaft am Schwarzen Meer seien 4 Menschen umgekommen, sagt Russland. In Großbritannien sorgt eine technische Störung bei der Flugsicherung von gestern nach wie vor für Flugausfälle und Verspätungen. Zwar ist die Störung behoben, ein Blick auf die Webseiten der großen britischen Flughäfen zeigt aber, dass es nach wie vor Einschränkungen gibt. Gestern waren Zehntausende Passagiere betroffen, tausende Flüge fielen aus, auch Flüge der Swiss.
0: Im Tennis an der US Open kennen wir die ersten Halbfinalisten, Felix Rankli.
2: Bei den Männern ist das der Francis Tiafoe, die Weltnummer 12 aus den USA, der im Viertelfinal gegen seinen Landsmann Alex Mickelson einen 0-2 Rückstand aufholt. Am Schluss gewinnt der Tiafoe in fast 5 Stunden im letzten Satz im Tiebreak. Bei den Frauen ist schon eine ganze Halbfinalpaarung fix, und zwar ist das die von der Weltranglisten ersten Arina Sabalenka aus Belarus gegen Jessica Pegula aus den USA. Heute duelliert sich unter anderem noch Elena Rybakina aus Kasachstan und Qingwen Zheng aus China um einen Platz im Halbfinale. Der Match ist live auf SRF2 am Fernsehen. Ab 17:30 Uhr ist Abend und ab 18:10 Uhr gibt es dann Fußball Champions League auf dem gleichen Sender. Liverpool gegen Atletico Madrid.
0: Dann haben wir noch einen Ausflugtipp für alle die, die für den Hitzesommer die Schnauze so richtig gestrichen voll hatten. Jürg Zock, wo soll man hin?
3: Ja, gute Abkühlung hat man auf dem Jungfraujoch, -1 Grad und Schneefall aktuell. Klar, die Sicht ist schon relativ bescheiden, man sieht dort häufig grau im Moment gerade, aber eben schön frisch, aber im Flachland hat man recht Abkühlung. Im Vergleich zu gestern, die Höchsttemperatur liegt bei etwa 19 Grad, die Schwüle ist weg und kühl wird vor allem die kommende Nacht, da geht es auf etwa 9 Grad zurück. Dazu heute wechselhaft, viel Wolken, ab und zu Regengüsse, so lokale Gewitter. Im Laufe des Nachmittags wird es dann von Westen her ein bisschen freundlicher.
0: 8:30 Uhr, SRF Verkehrsinfo mit der Karin Brehm. Wo braucht es noch Geduld?
4: Geduld braucht es noch im Aargau, das Richtung Zürich zwischen Aarau-Ost und dem Bierfeld. In Zürich stehen vor dem Gubristunnel Richtung St. Gallen, ab Dietikon und ab Burdorf Nord und im St. Gallen Rheintal Richtung Sargans zwischen Sennwald und Haag.
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0: Jungfrau Joch, nicht schlecht. Sie ist zwar nicht, aber es ist schön kalt. Ja. Heute Temperaturen sonst eben unterdurch so um die 19 Grad. Das heisst, man kann wieder aus dem Kühlschrank rauskommen. Das ist James Blunt, The Truth. Guten Morgen.
6: Guten Morgen.

0: Marco, ein kleiner Quiz, über was reden wir jetzt denn gerade? Moment.
1: Ja. Will jetzt den Champions League wieder anfangen, der Stift gestern schon angefangen hat, kommen auch Flitzer wieder auf den Platz, richtig?
0: Genau, das war der Flitzer. Bing, bing. Flitzer, wo man jetzt wieder sieht über die Felderrennen. Laut Duden ist ein Flitzer ja einer, der unerlaubt Spielfeld betritt und flüchtet. Felix Engli vom Sport, man muss also nicht blut sein.
2: Nein, also ursprünglich ist ein Flitzer schon blut, aber die modernen können auch ganz normal angelegt sein. Der klassische Flitzer will einfach seine 15 Minuten vor Raum. Die Kameras blenden sie aber heutzutage meistens konsequent aus, weil sie keine Nachahmer wollen. Dann gibt es Flitzer mit politischen Botschaften oder Werbung. Und dann gibt es die häufigste Spezies heutzutage, einfach die, die ein Selfie mit einem Fußballstar wollen.
0: Ich weiss, ich war Ballenbub beim FC Basel, mal den Jockeli frieren, und dort ist mal so ein Flitzer hin. Das war völlig verstört. Das gibt es in der Schweiz schon selten, oder?
2: Ja, bei uns kannst du die Spieler halt auch so sonst für ein Fötchen mal abfangen. Das letzte Mal, als ich Flitzer gesehen habe bei uns in der Schweiz, war beim Freundschaftsspiel vom FC Basel gegen Barcelona. Aber es hat es keiner bis zum Lamine Yamal geschafft.
1: Also ich habe schon Angst gehabt, der Satz geht weiter. Das letzte Mal nicht, ich noch Flitzer gewesen bin.
0: Also kann man sagen, je grösser das Stars, desto mehr Flitzer, oder wie?
2: Ja, ich würde schon sagen, der Lionel Messi hat sogar seine eigene Security an den Spielen. Es ist ein Ex-Kampfsportler, der ist so schnell, dass er die Flitzer meistens vor der Stadion-Security abfängt. Und es gibt aber auch solche, die arbeiten. Der berühmteste ist der Jimmy Jump. Der hat zusammen einem WM-Finale 2020 bis zum Pokal geschafft. Am ESC, mitten in die Choreografie von den Spanier oder im Tennis auch bis zum Roger Federer auf den Platz, aber um ihn herum ist es so geworden.
1: Ja, wer hat eigentlich damit angefangen?
2: Der Urvater vom modernen Stadion Flitzer ist der Michael O'Brien bei einem Rugby-Spiel 1974. Er ist viel Blut aufs Feld gerannt, wegen einer Wette mit einem Kollegen um 10 Pfund. Ein Polizist hat ihn dann beim Abführen ganz geschwind den Helm noch vor den Intimbereich gehalten. Und da gibt es ein Foto, das muss man googeln. Das ist um den Feld gegangen. Und damit ist der Trend so richtig losgetreten worden.
1: Ein ikonisches Bild, ich mag mich gerade erinnern.
0: Ja, Michael O'Brien, der ist schuld an dem. Also, man muss sagen, Flitzen ist nicht zur Nachahmung empfohlen, logischerweise, weil es ist verboten und man kann ziemlich einen Buss bekommen.
2: Ja, das hat ein Berner Fan gemerkt, er hat geflitzt 2018 in der Champions League bei IB gegen Manchester United. Er ist aufs Feld, hat 7200 Franken Buss gezahlt und 3 Jahre lang nicht mehr ins Stadion
0: gegangen. 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Live im Programm ist Liverpool gegen Atletico Madrid.

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0: Charlie Puth und How Long. Guten Morgen mit SRF 3.
1: Die Nachrichten von SRF um 9 Uhr mit Livia Schmidt. Es gibt Kritik am Verteidigungsdepartement und an Altbundesrätin Viola Amherd, weil es gar nie einen Fixpreis für die F-35 Kampfjets gab. Es gibt weitere Angriffe in der Ukraine und in Russland und beide Seiten vermelden Todesopfer. Und das Wetter heute ist wechselhaft mit Regenschauern und einigen Gewittern. Das Ganze bei 19 Grad im Norden und 23 Grad im Süden. Wir beginnen mit dem Kauf der F-35 Kampfjets. Dort hätten die Verantwortlichen, darunter Altbundesrätin Viola Amherd, als Verteidigungsministerin nie von einem fixen Preis ausgehen dürfen. Zu diesem Schluss kommt ein Bericht der Geschäftsprüfungskommission des Nationalrats, der GPK. Viele der Verantwortlichen hätten die Verträge nicht gelesen. War das eine Pfuscherei im Verteidigungsdepartement? Mitte-Nationalrat Rethonhausi sagt:
2: Also ich habe die fragliche Passage des Vertragstextes ebenfalls gelesen und gesehen und die lässt aber Interpretationsspielraum offen.
1: Heftiger tönt die Kritik an Viola Amherd und am VBS bei SPK-Präsident Cedric Wermuth in der Tagesschau.
3: Schockierend ist die Mischung aus offensichtlicher Inkompetenz. Der Vertrag wurde nicht gelesen von zentralen Personen, eines der wichtigsten Beschaffungsgeschäfte der Schweiz. Und dann sagt die Kommission klar, wir müssen davon ausgehen, da wurde die Unwahrheit gesagt. Das ist schon sehr schockierend.
1: Strafrechtliche Konsequenzen gehen aus dem Bericht der GPK nicht hervor. Als nächstes wird der Bundesrat dazu Stellung nehmen. Zum Krieg in der Ukraine. Dort haben russische Angriffe mehrere Todesopfer gefordert. Auch Russland meldet Todesopfer durch ukrainische Angriffe. In der ukrainischen Hauptstadt Kiew seien mindestens 5 Menschen getötet worden, sagen die Behörden. 14 Hochhäuser seien getroffen worden. An der Grenze zu Moldau seien mindestens 2 Menschen gestorben bei Angriffen aus Russland und im Süden der Ukraine sei ein Mensch umgekommen. Offenbar hat Russland auch einen Zug angegriffen. Die Ukraine ihrerseits hat nach russischen Angaben mit hunderten Drohnen angegriffen. In einer Ortschaft am Schwarzen Meer seien 4 Menschen umgekommen, sagt Russland. Die Ukraine sagt, sie habe russische Kriegsschiffe getroffen. In Großbritannien hat die technische Störung bei der Flugsicherung von gestern auch heute noch Folgen. Die Störung ist mittlerweile zwar behoben, es kommt aber immer noch zu Flugausfällen und Verspätungen. Es dürfte noch etwas dauern, bis alles wieder normal läuft. Auch Flüge der Swiss sind weiter betroffen. Gestern wurden über 1000 Flüge gestrichen, zehntausende Passagiere waren betroffen. Es gab bereits schon mehrmals Probleme bei der Flugsicherung. Laut der BBC soll es heute eine Krisensitzung geben. Mit dabei sein soll auch die britische Verkehrsministerin. Großbritannien geht auf Konfrontationskurs mit Israel. Die Regierung will Importe von Waren aus illegalen israelischen Siedlungen im Westjordanland verbieten. Das hat der britische Premierminister Andy Burnham gestern bekannt gegeben. Grund ist unter anderem die Gewalt jüdischer Siedler im Westjordanland. Israel hat prompt reagiert. Es will unter anderem das britische Konsulat in Jerusalem schließen. Großbritannien betonte, beim Importverbot gehe es darum, die Möglichkeit zu einer Zwei-Staaten-Lösung am Leben zu halten. Was können solche Sanktionen zu Frieden und Sicherheit beitragen? Dazu sagt SRF-Auslandredaktorin Susanne Brunner:
4: Ich bin da eher etwas pessimistisch. Ich denke, diese Sanktionen werden eher noch mehr zur Radikalisierung beitragen, gerade im Westjordanland, wie das auch die Deklaration getan hat, als einige Staaten gesagt haben, ja, wir anerkennen die Zwei-Staaten-Lösung. Die israelische Regierung hätte es ja in der Hand, radikale, gewalttätige Siedler härter zu bestrafen. Gleichzeitig hat sich seit dem Hamas-Angriff vom 7. Oktober grundlegend etwas verändert in der israelischen Gesellschaft. Eine Mehrheit glaubt nicht mehr an ein friedliches Zusammenleben mit den Palästinensern und schon gar nicht mehr an eine Zwei-Staaten-Lösung, also einen Palästinenserstaat nebenan zu haben. Das werden, denke ich, auch Importverbote nicht ändern.
1: Zu den Devisenkursen von SIX. Der Euro wird zu 94,07 gehandelt, der Dollar zu 80,83. Das Wetter. Heute ziehen Regengüsse und einige Gewitter vorüber. Im Laufe des Nachmittags wird es in Juranähe trocken und es gibt sonnige Abschnitte. Es ist deutlich kühler mit etwa 19 Grad im Norden und 23 Grad im Süden. Das waren Nachrichten von Radio SRF. Verantwortlich Frank Estermann.
5: 5 ab 9 SRF Verkehrsinfo mit Karin Brehm und du schaust noch in St. Galler Rintel.
6: Da brauchen wir länger Richtung Sargans zwischen Sennwald und Haag. Zürich vor dem Gubristunnel Richtung St. Gallen ab Dietig und ab Burdorf Nord und von Winterthur her ab Befretiken bis Zürich Ost.
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5: Fans von der allergrössten Britpop-Band Evo feiern den Tag heute. Oasis kommen, also ins Kino.
9: Immerhin.
5: Ein Dokufilm genau über ihre Reunion, über die beiden Brüder, die nicht nur zusammen Musik machen, sich schon immer zusammen gestritten haben. Was der Film wirklich bietet, hören wir gerade von unserem Musikredakteur Luca Bruno als nächstes. Zuerst mal Ed Sheeran und Overpass Graffiti.
9: Guten Morgen.

0: Payback. Naveni und Payback am 14. ab 9. Jetzt so eine Band, die Welthits geschrieben hat. Einem anderen. Grösste Britpop-Band von den 90er, die Oasis. Wann habt ihr die Oasis das letzte Mal gesehen? Vielleicht als Fan bei ihrer, von der Reunion-Konzerttour, einer grossen Comeback-Tour, wenn ihr Glück habt, ein Billett zu bekommen. Oder vielleicht erst gerade online, wo sie in Venedig waren. Bestens gelohnt. Vaporetto anzufahren gekommen ist für das Filmfestspiel und dort gestrahlt haben über alle Backen, die beiden Brüder, Liam und Noel Gallagher, wo sonst eigentlich vor allem, wenn man so zurückschaut, wegen einer Streitereien bekannt sind. Natürlich auch eben für ihre tolle Musik. Und jetzt dann eben ist der Film da, auch bei uns in der Schweiz.
1: Die Reunion-Tour kann man jetzt also wirklich im Kino anschauen. Der Luca Bruno ist unser Mann für alles, was mit Musik und Film zu tun hat. Wir haben mit ihm geredet, wir haben können schauen. Und wir wollten wissen, sehen wir denn dort dann auch ein bisschen mehr als das, was man auf einer Tour sieht? Oder ist es einfach ein weiterer Musikfilm für Fans?
2: Ich würde sagen, man sieht in diesem Film sehr viele Sachen, die man auf dieser Tour noch nie gesehen hat. Man sieht, wie die beiden Brüder zum ersten Mal seit 15 Jahren wieder zusammen im gleichen Raum stehen und für die Tour proben. Man hört sie im Interview, übrigens zusammen, sie sitzen effektiv nebeneinander. Aber, stimmt natürlich schon, man hört auch viel von den Fans selber. Ja, auf jedem Stopp, wo die Tour Halt gemacht hat, egal ob Manchester, Japan oder Argentinien, wird im Film die Geschichte von einem besonderen Fan erzählt.
0: Jetzt reden wir aber in diesen Tagen unter Fans vor allem auch von diesen kryptischen Insta-Stories auf ihrem Profil. Da kann man da, aus den sogenannten Easter Eggs also dann so ein bisschen Hinweise und Rätsel rauslesen, dass Oasis eben auch nächstes Jahr vielleicht wieder auf Tour geht und, wer weiss, vielleicht sogar in die Schweiz kommt.
2: Damit würde ich glaube eher nicht rechnen. Also, dass Oasis nächstes Jahr wieder auf Tour geht, das sagt die Gerüchteküche im Internet ja schon länger, vor allem auch, weil sie letztes Jahr das europäische Festland komplett ausgelassen haben. In deinen Videos auf Instagram werden zurzeit verschiedene Orte angeteased, wo denn die Tour nächstes Jahr könnte Halt machen. Und in der englischen Boulevardpresse ist auch schon eine ganze Liste von Daten auftaucht, ohne die Schweiz, dafür mit Paris, München, Mailand und Rom. Aber eben noch alles ohne offizielle Bestätigung.
0: Okay, und vorerst können wir jetzt mal ins Kino gehen, Oasis schauen. Don't Look Back in Anger. Läuft ab sofort.
2: Lohnt sich's? Also ich glaube, wenn man auch nur ein bisschen Oasis irgendwo bei sich in der Brust hat, dann lohnt es sich auf jeden Fall. Egal, ob man jetzt bei dieser Tour letztes Jahr dabei war oder nicht. Weil, wenn man den beiden Gallaghers ein Mikrofon vor die Nase hebt, kommen ja eigentlich immer ein paar gute Sprüche zurück, so jetzt auch in diesem Film. Und auf der anderen Seite, wenn man dann die Bilder von den erwachsenen Männern und Frauen sieht, wie sie sich nach dem Oasis-Konzert Tränen überströmt in den Armen liegen, das ist etwas, was man mit dem Film sehr oft eingefangen hat. Also ich gebe es ganz ehrlich zu, dann wird man schon nur beim Zuschauen auch selber emotional.
0: Oh, schön, freuen wir uns auf diesen Film. Und jetzt gerade einen grossen Song von Ihnen. Schauen wir noch schnell auf die Strasse. SRF Verkehrsinfo, 17 ab 9, Vorsicht in der Region Solothurn. Auf der A1 Richtung Bern zwischen Wangen an der Aare und der Verzweigung Lutherbach besteht Gefahr durch Gegenstände auf der Fahrbahn.

0: Lady Gaga, Million Reasons, jetzt denn gerade 9:30. SRF Verkehrsinfo, Vorsicht in der Region Solothurn auf der A1 Richtung Bern. Zwischen Wangen an der Aare und der Verzweigung Lutherbach besteht Gefahr durch Gegenstände auf der Fahrbahn. Dann im Jura ist die A16 Delemobil bei Moutier-Süd in beiden Richtungen wegen eines Unfalls gesperrt. Der Verkehr wird über die Ein- und Ausfahrt Moutier-Süd umgeleitet. Dann Stau oder stockend in der Region Solothurn auf der A1 Richtung Bern zwischen Niederbieb und Lutherbach. In der Region Zürich vor dem Gubristunnel Richtung St. Gallen ab Dietikon und ab Burdorf Nord sowie auf der A1 Richtung Zürich ab Baltenswil.
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Portugal The Man und Feel It Still um 2:30 Uhr. Mal schnell SRF Verkehrsinfo. Entwarnung in der Region Solothurn auf der A1 Richtung Bern zwischen Wangen an der Aare und der Verzweigung Lutherbach besteht keine Gefahr mehr durch Gegenstände auf der Fahrbahn.

0: Eines besten Verabschiedungslied von diesem Hitzesommer. Gone, gone, gone. David Guetta, Teddy Swims und Tones and I.
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0: Sagen wir Tschüss zusammen mit Jürg Zock. Gestern also nochmal sehr heiß gewesen. Was sind so die höchsten Temperaturen gewesen? Wo haben wir die festgestellt?
2: Das Genf hat es fast 35 Grad gegeben, 34,7 Grad, wenn man es genau nimmt. Und es hat schon etwa mal einen Sommer gegeben, wo das die höchste Temperatur vom ganzen Sommer gewesen wäre. Aber in diesem Hitzesommer, da ist der Wert sozusagen fast nur unter ferner Liefen gelaufen. Aber doch natürlich ein außergewöhnlicher Hitze für den September. Generell jetzt in dem noch jungen September haben wir auf der Alpen-Nordseite schon 2 bis 3 Hitzetage, also Tage mit 30 Grad und mehr. Normal würde es im September eigentlich kein oder höchstens alle paar Jahre mal noch ein so ein Hitzetag geben.
0: Jetzt hat es gewechselt, heute die Temperaturen so um die 20, also gerade knapp drunter, gell, mit 19 Grad.
2: Genau,
0: und,
2: ja.
0: Und jetzt ist es das gewesen mit dieser Hitze für eine Weile, oder wie?
2: Ich gehe davon aus, nach dem Tauchen von heute wird es zwar aufs Wochenende und anfangs nächste Woche wieder ein bisschen wärmer, also so sommerliche 25 Grad sind durchaus noch möglich, aber so richtig schwitzen bei 30 Grad und mehr, das tut man im Rest vom September wahrscheinlich nur.
0: Ich frage jetzt gleich, wann geht es wieder los?
2: Ja, ist eine schwierige Frage. Statistisch gesehen würde oder mal sagen, haben wir jetzt etwa mal 9 Monate Ruhe von dieser Hitze. Erst so im Juni 27. Statistisch gesehen hörst du dann wieder 2 bis 3 so Hitzetage geben. Generell kann man sagen, also Oktober bis April hat es seit Beginn von der Wetteraufzeichnung auf der Alpen-Nordseite noch nie Hitzetage gegeben. Und eben nachher dann könnte es langsam wieder losgehen. Und eben gerade in diesem Jahr haben wir gesehen, dass es schon zum Teil früher nachher losgehen kann. In diesem Jahr von dem außergewöhnlichen Hitzesommer ist ja schon Ende Mai losgegangen mit der ersten Hitzewelle.
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0: Stefanie gerade mega Freude gehabt. Peter Gunn von Art of Noise bei euch. Wow, absolute Hammer. Wirklich eine riesen Nummer. Wir haben das Gefühl, die haben einfach ein bisschen Fun gehabt während der Session im Studio. Und coole Nummer, die dabei rausgekommen ist. Art of Noise, Peter Gunn.
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0: Black Keys, A Little Too High auf SRF 3. Anna Zöllig gerade nach der Nachricht und dir geht's jetzt. Schönen Mittwoch.
1: Die Nachrichten von SRF um 10 mit Silvia Staub. Die Tierheime und Auffangstationen des Schweizer Tierschutzes STS haben im letzten Jahr knapp 31.000 Tiere aufgenommen. Das sind knapp 4,5% weniger als noch im Jahr davor. Am meisten abgegeben wurden erneut Fische, danach kommen Katzen und Hunde. Die meisten Tiere wurden von ihren Halterinnen und Haltern selber abgegeben. Der Schweizer Tierschutz sagt, weniger abgegebene Tiere bedeutet aber nicht automatisch, dass die Situation in den Tierheimen entspannter geworden sei. Die Nachfrage nach Tierheimplätzen bleibe weiterhin hoch. Zum Krieg in der Ukraine. Bei russischen Angriffen in mehreren Teilen der Ukraine sind mindestens 8 Menschen ums Leben gekommen. Sowohl aus der Hauptstadt Kiew als auch aus der Stadt Mykolaiv im Süden des Landes werden Todesopfer gemeldet. Außerdem seien bei einem Drohnenangriff auf einen Grenzübergang zwischen der Ukraine und Moldau 2 Menschen getötet worden. Die Ukraine ihrerseits hat nach russischen Angaben mit hunderten Drohnen angegriffen. In einer Ortschaft am Schwarzen Meer seien 4 Menschen umgekommen, das teilt Russland mit. 2 Meldungen in Kurzform. Nach den jüngsten Angriffen auf Schiffe und Öltanker im Persischen Golf ist der Ölpreis heute zwischenzeitlich wieder auf über 100 Dollar pro Fass gestiegen. Dies gilt für die Nordseesorte Brent. Es ist das erste Mal seit Juli, dass der Ölpreis die 100-Dollar-Marke überschritten hat. Die USA und die iranischen Revolutionsgarden haben in der Straße von Hormuz seit gestern mehrere Öltanker und Schiffe angegriffen. Schwere Regenfälle haben in Japan zu Überschwemmungen geführt. Betroffen ist insbesondere die Stadt Nagoya im Zentrum des Landes. 41 Menschen seien verletzt worden, das meldet die japanische Nachrichtenagentur Kyodo. Hunderte Menschen mussten in Notunterkünften schlafen. Die Regierung hat Unterstützung für die Betroffenen angekündigt. Zum Sport eine Meldung vom Tennis. An den US Open ist Titelverteidiger Carlos Alcaraz im Viertelfinal ausgeschieden. Der Spanier verliert gegen den US-Amerikaner Ben Shelton in 5 Sätzen. Die Börsendaten von SIX. Der Swiss Market Index liegt im Moment bei 13.957 Punkten, minus 0,7%. Der Euro wird zu 94,10 Rappen gehandelt und der Dollar zu 80,82 Rappen. Und noch das Wetter. Heute ist es wechselhaft mit Regenschauern und einigen Gewittern. Im Norden ist es um die 19, im Süden 23 Grad warm. Das waren Nachrichten von Radio SRF, verantwortlich Frank Estermann.
2: SRF Verkehrsinfo von 10.03 Uhr. Im Jura ist die A16 de Le Mont-Biel bei Moutier Süd nach einem Unfall in beiden Richtungen gesperrt. Die Umleitung führt über die Außeneinfahrt Moutier Süd. Dann Stau oder stockend in der Region Solothurn auf der A1 Richtung Bern zwischen Unzingen und Wangen an der Aare. In der Region Zürich vor dem Gubristunnel Richtung St. Gallen ab Dietikon sowie auf dem Westring ab Burdorf Nord und auf der A1 Richtung Zürich ab dem Brütiseller Kreuz.
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2: Wenn man den Weg über 30 Jahre miteinander teilt.
4: Er ist bei meiner Hochzeit Trauzeuge und ich bin bei seiner Hochzeit Trauzeuge. Und wir sind immer noch die besten Freunde.
2: Nein, was ihr uns alles erzählt habt heute Morgen über die Freundschaft, da zum Beispiel die Hörerin Beatrice. Ich bin definitiv auch Sorte Langzeitfreundschaften an. Natürlich mein Name. Ich weiss aber auch, wie es ist, wenn sich eine Freundschaft einmal auflöst oder wenn es gerade komplett hapert mit den Freundschaften. Wenn du gefühlt gar niemand mehr in deinem Umfeld hast. Stichwort Mobbing. Über das reden wir heute bei mir. Ich freue mich auf den Mittwoch mit euch. Jetzt als allererstes mit Blossoms. German. Guten Tag.

0: Das ist Musik von der Schweiz. Musik, die wir auf der Schweizer Musikplattform MX3 entdeckt haben. Danitza und Jaro Vandal mit Wrong Things. Ja, noch nicht lang ist es her. Da bin ich im Zürich Oberland auf Hausbesuch gsi.
1: Oh. Willkommen. Jetzt bin ich hier im Einkäuischen Reich. Bei ui, schwere Türen haben wir.
2: Gehen wir rein.
1: Ja, gerne.
0: Der Ilko, er ist 14, wohnt mit seiner Schwester und der Mami in Mönchaltdorf. Und im Moment ist er der Star unter den Kindern in der Schweiz. Für die Anti-Mobbing-Aktion «Say Hi» von SRF Kids hat er diesen Song da gemacht.

0: Was er nicht immer gespürt hat, seit er hier in der Schweiz lebt. Der Ilko ist von der Ukraine vor 4 Jahren wegen dem Krieg hierher. Und am Anfang hat er sich sehr allein gefühlt.
1: Ich bin angekommen und konnte mich nicht verteidigen, nichts sagen, nichts verstehen. Es gab Vorfälle wie, ja, geh doch zurück. Oder warum bist du überhaupt hergekommen? So schlimme Aussagen wegen was dort bei mir im Heimat passiert ist.
0: Der Ilko hat Ausgrenzung erlebt, Mobbing. Er erzählt sehr eindrücklich davon im Video auf srfkids.ch. Wie gesagt, ich war bei ihm daheim gewesen, habe ihn von der privaten Seite kennengelernt. Und zum Beispiel hat er mir da auch erzählt, wie das für ihn ist, dass sein Papi bis jetzt nicht in der Schweiz ist.
1: Es ist schon eine lange Distanz. Es ist 100% so, es wird nicht so bleiben, hoffentlich. Und ich meine, ich bin schon Optimist. Für mich ist immer der Glas eher halb voll. Und ich glaube, wir werden uns sicher treffen, weil ein halbe oder 7 Monate her haben wir uns auch mal getroffen. Und wir sind immer im Kontakt, immer am Telefon.
0: Der Kontakt mit der Familie für ihn das Allerwichtigste, dass seine Grosseltern unterdessen auch in der Schweiz angekommen sind. Das ist für den Ilko ein Riesenglück.
1: Wir sind jetzt da und ich kann einfach zu meiner Grossmutter gehen, zu meiner Omi gehen, einfach essen, zu Mittag essen. Und das war seit 3 Jahren mein absoluter Traum gewesen. Weil das hat mir wirklich gefällt.
0: Der Ilko, er steht bei Seehei auf srfkids.ch ein gegen Mobbing und Ausgrenzung, kämpft da für den Zusammenhalt. Wie viele geflüchtete Kinder wir in der Schweiz haben, von wo überall sie kommen und wieso sie in die Schule mühen, wenn sie da sind, über das reden wir noch nach der halben Hilfe hier auf SRF 3 jetzt, der Bruno Mars.

0: USA oder einfach der Sombor, wo sehr gerne in die Schweiz kommt.
1: It's very beautiful surroundings with the mountains. It's like some of the most beautiful mountains I've ever seen.
0: Ja, es sei eine schöne Szenerie bei uns mit den Alpen. Es seien etwa die schönsten Berge, die er je so gesehen hat. SRF Verkehrsinfo von 10.30 Uhr im Jura. Da ist die A16 de Le Mans-Biel bei Moutier Süd nach einem Unfall in beiden Richtungen gesperrt. Die Umleitung führt über die Aus- und Einfahrt Moutier Süd. Und stockend auch in der Region Zürich auf dem Westring Richtung Kubris-Tunnel ab Urdorf Nord. Sonst ruhig jetzt gerade auf der Strasse, falls ihr etwas seht. Ihr könnt es aber jederzeit durchgehen. 0800 888 123 ist unsere gratis SRF-Stammeldernummer.
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0: Zusammen gehen wir durch den Mittwochvormittag, den 9.9., wo wir alle mal wieder die langen Hosen und die geschlossenen Schuhe anhaben. Und es irgendwie einfach schön ist. Anna Zöllig am Mikrofon.

0: Patrol und Kylie Minogue, These Alarms. Wir haben vorher vom Ilko gehört, dem 14-jährigen Say-Hi-Sänger von diesem Jahr. Er ist von der Ukraine in die Schweiz geflüchtet, setzt sich jetzt auf srfkids.ch ein gegen Mobbing und Ausgrenzung. Und wie ihn gibt es in der Schweiz tausende andere geflüchtete Kinder. Paler zum Beispiel, sie kommt von Syrien, hat einen langen Weg hinter sich.
1: Weil wir noch zur Türkei und anderen Ländern und so gegangen sind, bis wir dann irgendwann mal hier waren.
0: Wie geht es geflüchteten Kindern in der Schweiz? Kind mit Traumata, Kind, die einen langen Weg hinter sich haben, in einem neuen Land ankommen. Dieser Frage gehen wir heute und morgen nach. Bei mir jetzt mein SRF3-Kollege Raphael Wallimann, der ganz viel recherchiert und Gespräche geführt hat mit den Betroffenen und Experten, Expertinnen. Raphael, als allererstes, wie viele Kinder mit Flüchtlingshintergrund haben wir an den Schweizer Schulen überhaupt?
2: Die Frage wollte ich auch beantworten und die ist gar nicht so einfach zu beantworten. Ich habe mal angefragt beim Staatssekretariat für Migration, SEM, und dort hat es geheissen, es gäbe keine nationale Statistik für die Einschulung von Kindern mit Fluchthintergrund, sind Kantone zuständig. Und dann habe ich mal bei verschiedenen Kantonen angefragt. Zum Teil habe ich eine Antwort bekommen, zum Teil nicht wirklich. Der Kanton Bern hat zum Beispiel geantwortet und hat geschrieben, im Schuljahr 2021-2022 sind knapp 1800 Kinder mit Fluchthintergrund eingeschult worden. 25-26, also im laufenden Schuljahr, sind es 520 Kinder gewesen, also etwa viermal weniger. Das variiert also jedes Jahr sehr, sehr stark. Und da gibt es noch eine Schätzung von der PH Zürich für das Jahr 2022-2023, dass schweizweit etwa 30'000 Kinder mit Fluchthintergrund eingeschult worden sind. Aber eben, es kommt natürlich sehr fest darauf an, was gerade los ist. Darum ist die Zahl jedes Jahr ein bisschen anders.
0: Also es ist eine komplizierte Lage, höre ich da raus. Von wo kommen die Kinder? Kann man das sagen?
2: Auch das ist sehr unterschiedlich. Im letzten Jahr sind laut Asylstatistik am meisten Asylgesuche aus Afghanistan in der Schweiz eingegangen, gefolgt von Eritrea und der Türkei. Allerdings kommt es dann eben darauf an, was gerade los ist in diesen Ländern. Also ich meine, Gründe für flüchtende Menschen können Kriegsausbrüche sein, es können auch andere Krisen in diesen Ländern sein. Und dann muss man noch separat betrachten, Menschen, die aus der Ukraine zu uns flüchten, die haben nämlich immer noch den speziellen Schutzstatus S. Damit wird den Geflüchteten schneller Asyl gewährt und sie können auch schneller arbeiten. Und auch für Kinder hat das meistens eine Auswirkung, dass sie ein schneller in unsere Volksschule, also in die Grundschule, kommen. Mhm. 2025, letztes Jahr, sind es knapp 13'000 Ukrainerinnen und Ukrainer gewesen, die den Schutzstatus S in der Schweiz beantragt haben. Wahrscheinlich etwa ein Drittel davon waren Kinder gewesen.
0: Also die geopolitische Lage hat einen riesen Einfluss auf die Zahlen. Jetzt ist es ja so, alle Minderjährigen geflüchtet, eben die Kinder, die du da angesprochen hast, die müssen unterrichtet werden. Wieso?
2: Das hat eigentlich einen relativ einfachen Grund, und zwar sind das die Menschenrechte. Es gibt nämlich das Recht auf Bildung. Das heisst, dass alle Minderjährigen das Recht darauf haben, eine Ausbildung zu bekommen. Und die Ausbildung, die muss auch gratis sein. Also das heisst, die Grundschule, die muss bei uns gratis sein. Und in der Schweiz gibt es dann sowieso noch die Schulpflicht, erklärt Pascal Herzig von der PH Zürich. Sie ist Expertin für geflüchtete Kinder an Schweizer Schulen.
3: Da wird in der Schweiz über die Bundesverfassung festgelegt. Also dort ist da festgeschrieben, dass jedes Kind unabhängig vom Aufenthaltsstatus das Recht auf Bildung hat.
2: Sprich, egal welchen Flüchtlingsstatus oder Fluchtstatus ein Kind hat, Behörden müssen dafür sorgen, dass es unterrichtet wird.
0: Der Raphael Wallimann hat sich durch Zahlen und Dokumente gekämpft zum Thema geflüchtete Kinder in der Schweiz. Wie der Unterricht für sie genau aussieht und welche Herausforderungen es gibt, über das reden wir auch noch nach den 11.

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All we need is love. Alles, was wir brauchen, ist Liebe. Ich finde, das könnten wir als Motto mitnehmen durch den Tag, durch den Mittwoch, den 9. September. Das ist SRF 3 jetzt mit Martin Garrix, YouTube, Fireflies und eben ganz viel Liebe durch den Mittwoch.

0: Fire of Lies haben wir gehört auf SRF 3 geht vor den Nachrichten. Die gibt es jetzt mit Silvia Staub. Unter anderem mit Good News, tierische. Aber eins nach dem anderen, das ist SRF 3.
1: Die Nachrichten von SRF um 11 mit Silvia Staub. Nach dem Wahlsieg der Rechtsaußenpartei AfD im deutschen Bundesland Sachsen-Anhalt ist das Parlament in Berlin heute zusammengekommen. Bei der Budgetdebatte trafen erstmals seit der Landtagswahl auch AfD-Chefin Alice Weidel und Bundeskanzler Friedrich Merz von der CDU direkt aufeinander. Weidel nutzte ihre Rede, um Merz scharf zu kritisieren.
2: Sie haben die Botschaft nicht verstanden, die Ihnen die Wähler in Sachsen-Anhalt am vergangenen Sonntag geschickt haben. Das ist noch nicht weiter relevant, weil Ihre Zeit ist ohnehin abgelaufen. Die Bürger wollen den Politikwechsel und Sie werden ihn bekommen.
1: Kanzler Merz räumte ein, die Wählerinnen und Wähler in Sachsen-Anhalt hätten deutlich gesprochen. Er gab sich in der lauten Debatte aber kämpferisch.
3: Sie haben auch uns, auch mir eine deutliche Botschaft gegeben. Aber die absolute Mehrheit haben Sie nicht. Und die werden Sie in Deutschland auch nicht erzielen. Nirgendwo in Deutschland werden Sie mit dieser Politik die Mehrheiten bekommen.
1: Bei der Landtagswahl in Sachsen-Anhalt hatte die AfD die Partei von Kanzler Friedrich Merz deutlich hinter sich gelassen. Sie holte fast 44% der Stimmen, verpasste aber die absolute Mehrheit. Zwei kurze Meldungen zum Flugverkehr. Die Swiss fliegt bald wieder nach Dubai. Ab Ende Oktober startet wieder täglich ein Flug ab Zürich nach Dubai. Seit März hatte die Swiss den Flugbetrieb in mehrere Destinationen im Nahen Osten ausgesetzt. Grund waren die US-Angriffe auf den Iran und die iranischen Gegenangriffe auf Golfstaaten. Am Flughafen Zürich sind neu zwei Shuttlebusse ohne Personal unterwegs. Die Busse seien vollständig automatisiert und würden von einer zentralen Leitstelle aus überwacht. Das sagt der Flughafen Zürich. Die Fahrten finden in den ersten 4 Wochen noch ohne Fahrgäste statt. Das Pilotprojekt läuft bis Ende 2026. Die Tierheime und Auffangstationen des Schweizer Tierschutzes STS haben im letzten Jahr knapp 31.000 Tiere aufgenommen. Das sind fast 4,5% weniger als noch im Jahr davor. Am meisten abgegeben wurden, wie schon letztes Jahr, Fische. Danach kommen Katzen und Hunde. Die meisten Tiere sind von ihren Halterinnen und Haltern selber abgegeben worden. Der Schweizer Tierschutz sagt, weniger abgegebene Tiere bedeuten nicht automatisch, dass sich die Situation in den Tierheimen entspannt habe. Die Nachfrage nach Tierheimplätzen sei weiterhin hoch. Und noch das Wetter. Heute ist es wechselhaft mit Regenschauern und einigen Gewittern. Im Norden gibt es um die 19 Grad, im Süden 23 Grad. Das waren Nachrichten von Radio SRF. Verantwortlich war Tobias Meyer.
0: SRF Verkehrsinfo von 11.03 Uhr. Im Jura ist die A16 de Biel bei Moutier Süd weiterhin nach einem Unfall in beiden Richtungen gesperrt. Die Umleitung führt über die Aus- und Einfahrt Moutier Süd. Weiter Stau oder stockend in der Region Solothurn auf der A1 Richtung Bern wegen eines Unfalls zwischen Herkingen und Önsingen und in der Gegenrichtung zwischen Niederbipp und Herkingen.
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0: Say hi. Hallo. Sagen. Einfach mal schnell grüssen. Schon erster Schritt in Richtung Miteinander oder gar Freundschaft. Und das geht bei See Heide, Anti-Mobbing-Aktion. Drum, hoi miteinander, ihr da aussen, Anna Zöllig am Mikrofon. Sagt doch auch rasch Hallo der nächsten Person, die gerade um euch herum ist, ob ihr sie kennt oder nicht. Hallo, See Hi.

0: Da läuft noch bei uns Role Model mit Joy. Mehrere tausend Kinder flüchten jedes Jahr in die Schweiz. Sie flüchten vor Krieg, Hunger und Unterdrückung. Sie kommen von Eritrea, Afghanistan oder der Ukraine. Und wenn sie in der Schweiz angekommen sind, steht ihre Welt zuerst mal einfach auf dem Kopf, weil alles neu ist. Eine der wichtigsten Fragen für die Kinder und ihre Familien ist, wie geht es jetzt weiter mit der Schule? Pascal Herzig von der Pädagogischen Hochschule Zürich hat eine Untersuchung gemacht zu geflüchteten Kindern an Schweizer Schulen. Sie stellt als allererstes gerade mal klar,
1: dass Kinder unterrichtet werden, das ist einerseits das Recht auf Bildung und andererseits aber auch Schulpflicht.
0: Das Recht auf Bildung ist ein Menschenrecht, das auf der ganzen Welt gilt, so viel mal vorweg. Heisst also, jede und jede Minderjährige, die in die Schweiz flüchtet, hat das Recht, unterrichtet zu werden. Als erstes landen Kinder mit ihrer Familie in einem Bundesasylzentrum, wo es auch schon Unterricht gibt.
1: Dort geht es in erster Linie um Sprachunterricht. Also dort werden die Kinder, also je nachdem, wo sie sind, in der Deutschschweiz, kommen sie Deutschunterricht über, aber teilweise auch andere Unterricht, also Mathematik oder andere Fächer. Oder kleine Kinder können auch spielen und haben Spielzonen, so Kindergarten ähnlich.
0: Der Unterricht an diesen Bundesasylzentren sei allerdings eine Herausforderung, weil sehr viele Kinder unterrichtet werden müssen.
1: Also man geht davon aus, dass etwa ein Drittel der geflüchteten Personen, die in die Schweiz kommen, sind Kinder. Ein grosser Teil davon auch im Schulalter und die müssen ja alle auch beschult werden.
0: Laut Schätzung von Pascal Herzig sind das zwischen 2022 und 2023 etwa 30'000 Kinder gewesen. Genaue Zahlen gibt es nicht und sie variieren sowieso sehr stark von Jahr zu Jahr. Je nach Weltlage sind es mehr oder weniger geflüchtete Kinder. Das Unstete, das macht die Unterrichtsplanung in den Bundesasylzentren noch schwieriger. Nach Möglichkeit werden Kinder allerdings eh nur für eine kurze Zeit dort unterrichtet.
1: Im Asylverfahren, wenn das so fortgeschritten ist, dass man davon ausgehen kann, dass es da bleibt, dann ist es, ja, je nach Kanton, also wir haben einen föderalistischen Staat, das Bildungssystem ist kantonal geregelt. Schon dann wird sie eingeschult, also nach relativ kurzer Zeit, nach ein paar Monaten in einer Regelklasse oder aber auch erst später.
0: Es ist wichtig, dass Kinder möglichst schnell an die Regelschule kommen, findet Pascal Herzig von der Pädagogischen Hochschule Zürich. Da kommen jetzt mit einheimischen Kindern in Kontakt und lernen Kultur in unserem Land schneller kennen und auch die Sprache. Es gibt aber auch viele Kinder, die lang müssen auf ihren Asylbescheid warten und darum länger in den Bundesasylzentren unterrichtet werden. Kinder mit Fluchthintergrund, sie erleben in unseren Schulen vielfach Ausgrenzung und Mobbing. Gegen genau das setzt sich SRF Kids im Moment ein und auch wir hier von SRF 3 mit der Aktion «Say Hi». 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
0: Mit dem Michael Wittstein, excuse me, reinreden. Es ist Verkehrsinfo von 11.30 Uhr. Im Jura ist die A16 de Le Mans Biel bei Moutier Süd weiterhin nach einem Unfall in beiden Richtungen gesperrt. Dann Stau oder stockender Verkehr auch in der Region Solothurn auf der A1 Richtung Bern wegen eines Unfalls zwischen Herkingen und Önsingen. In der Gegenrichtung zwischen Wangen an der Aare und Herkingen. In der Region Zürich wegen eines Pannenfahrzeugs vor dem Gubristunnel Richtung St. Gallen ab Dietikon und ab Burdorf Nord. Und vor dem Gotthardtunnel Richtung Süden 3 Kilometer Stau und rund 30 Minuten Wartezeit ab Quinto. Die Einfahrt Airolo ist gesperrt. Falls ihr unterwegs noch mehr seht, jederzeit durchgeben unter 0800 888 123. Das ist unsere gratis SRF-Stammeldennummer. Anna Zöllig am Mikrofon. Zusammen gehen wir richtig zum Mittag. Jetzt mit dem Felix Jähn und

Childs. Sabrina Carpenter hier auf SRF 3. Musikfreundschaften, auch etwas Schönes, oder? Heute Morgen haben wir ja viel über Freundschaften geredet. Was machen lange Freundschaften aus? Wieso gehen sie zum Teil auseinander, etc.? Für die Musikfreundschaften sorgt er da.

Dahinter steckt der Pascal Volland, Musiker von Fribourg, der sich über die Gustav Academy, ein Fest für andere Nachwuchsmusiker von der Region dort einsetzt. Unter seinen Fittichen gross wurde zum Beispiel der ESC-Sänger John

0: Staff, er begleitet sehr gerne den Nachwuchs.
1: Aber so ein bisschen Götti. Also ich habe keine, es ist wirklich, eine Götti-Beziehung. Ich habe absolut keine Ambitionen, dass ich irgendwie Geld daran verdiene, sondern ich habe einfach hohe Freude, wenn die jungen Typen und Mädels einfach Erfolg haben und dass wir sie begleiten können.
0: Musikfreundschaften eben. Selber hat er vor bald 20 Jahren einen Song rausgegeben, der Gustav, der heisst «Die Weg» oder auf Französisch «Ton Chemin». Er singt auf beiden Sprachen. Diesen Song, den krömeln wir jetzt wieder mal führen.
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Sie definitiv von der internationalen Sorte Pink All I Know So Far. Schweizer Musik, ja, das höre ich noch etwa, die verstehe ich überhaupt nicht. Ich meine, hört mal den Song jetzt, den wir vor uns haben. Der Berner Produzent Dark Times hat sich zusammen da mit dem Shuttle von Freiburg, der ist uns bestens bekannt als SRF 3 Best Talent, und Kopf haben die zusammen einen Banger kreiert. Einen namens Changes.

0: leider nur für einen halben Refrain von Lenny Kravitz gelangt. Where are we running? Wir schauen noch rasch auf die Straße. SRF Verkehrsinfo von 11.59 Uhr vor dem Gotthardtunnel Richtung Norden. 3 Kilometer Stau und rund 30 Minuten Wartezeit ab Quinto. Die Einfahrt Airolo ist gesperrt. Dann in der Region Zürich wegen eines Pannenfahrzeugs. Stau vor dem Gubristunnel Richtung St. Gallen ab Dietikon und ab Urdorf Nord. Und im Jura, da ist die A16 de Le Mans-Biel bei Moutier Süd weiterhin nach einem Unfall in beiden Richtungen gesperrt. Falls ihr mehr seht oder weg, das könnt ihr jederzeit durchgeben. 0800 888 123 ist unsere gratis SRF Stammeldenummer. 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Es ist Punkt 12.
1: Info 3. Die Benzinpreise geben immer wieder zu reden, speziell seit dem Ausbruch des Iran-Kriegs. Warum die Schweiz im internationalen Vergleich trotzdem gut dasteht. Dann Malmö ist bekannt als Stadt der Bandengewalt. Warum sich die Situation in der schwedischen Stadt zum Besseren gewendet hat. Und trotz Bedrohung durch den Klimawandel gilt das australische Great Barrier Reef nicht als bedrohtes Welterbe. Warum die australische Regierung froh darüber ist. Das alles im Info 3 mit Michael Wettstein. Zuerst aber zu einer aktuellen Meldung aus dem Tessin. In einem Wasserkraftwerk in der Leventina, also im Norden des Kantons, hat es eine Explosion gegeben. Lukas Siegfried.
2: Ja, Tessiner Medien berichten, dass bei der Explosion ein Gebäude des Kraftwerks in Piotta teilweise eingestürzt sei. Das Tessiner Radio und Fernsehen RSI meldet, dass es scheinbar auch Verletzte gebe. Die Tessiner Polizei bestätigt gegenüber RSI derzeit aber nur, dass ein Einsatz am Kraftwerk laufe. Es sei noch zu früh, um genauere Informationen bekannt zu geben, sagt die Polizei.
1: Zwei Franken, so viel kostet ein Liter Benzin aktuell etwa. Je nach Tag und Standort sind es ein paar Rappen mehr oder weniger. Der Iran-Krieg und der tiefe Pegel des Rheins haben dazu geführt, dass Öl und damit auch Benzin und Diesel wieder mehr kosten. Für viele Autofahrende sind 2 Franken für einen Liter eine Art Schmerzgrenze. Doch selbst bei 2 Franken kann man in der Schweiz vergleichsweise günstig seinen Tank füllen. Sowohl im internationalen Vergleich als auch im Vergleich zu früher. Wirtschaftsredaktor Matthias Heim.
3: Der Benzinpreis ist ein hitzig diskutiertes Thema. Ist er zu hoch oder zu tief? Wenn man die Schweiz mit anderen Staaten vergleiche, sei die Antwort eindeutig, meint Philipp Thalmann, Wirtschaftsprofessor an der EPFL in Lausanne.
4: Wenn man den Benzinpreis in Relation zum Durchschnittseinkommen setzt, dann gehört die Schweiz zu den Ländern mit den günstigsten Preisen.
3: Das heisst, den Tank zu füllen kostet vergleichsweise wenig, gemessen am Einkommen. In fast allen anderen Ländern der Welt belastet das Benzin das Haushaltsbudget viel stärker als in der Schweiz. Das ist bereits in den umliegenden Nachbarländern der Fall und erst recht in ärmeren Regionen. Philipp Thalmann nennt Vietnam als typisches Beispiel.
4: Dort kostet der Liter Benzin halb so viel wie in der Schweiz pro Liter, oder umgerechnet. Aber verglichen mit den Einkommen belastet eine gewisse Menge Benzin 8-mal so viel das Einkommen wie in der Schweiz.
3: Auf die Schweiz bezogen würde das heißen, dass der Liter Benzin hierzulande 16 Franken kosten würde. Aber nicht nur im Vergleich mit anderen Staaten ist es in der Schweiz preiswert, seinen Tank zu füllen. Auch mit Blick auf die Vergangenheit, betont Philipp Thalmann von der EPFL Lausanne.
4: Benzin ist heute erheblich günstiger als noch in den 80er Jahren.
3: Damals, nach der zweiten Ölkrise Ende der 70er Jahre, Anfang der 80er Jahre, kostete der Liter Benzin 1,25 Franken. Wenn man diesen Preis umrechnet auf heutige Verhältnisse und mit den verfügbaren Einkommen vergleicht, wäre Benzin heute viel teurer als was es jetzt kostet.
4: Wenn wir heute 3,50 Franken pro Liter Benzin zahlen würden, dann würde das unsere Budgets ähnlich belasten wie damals vor 45 Jahren, die 1,25 Franken. Also man muss schon sehen, Benzin ist heute erheblich günstiger als noch in den 80er Jahren.
3: Trotz den Vergleichen, wie sehr diese 2 Franken pro Liter Benzin schmerzen, ist letztlich eine individuelle Frage. Philipp Thalmann meint dazu.
4: Werden sie wirklich so wahrgenommen als wie ein hoher Benzinpreis, dann sollte es eigentlich dazu führen, dass man versucht zu sparen oder umzustellen.
3: Doch eine solche Verhaltensänderung ist nicht sichtbar. Die aktuellen Verkehrsdaten des Bundesamtes für Strassen deuten darauf hin, dass das Verkehrsaufkommen dieses Jahr tendenziell sogar höher ist als noch im Vorjahr. Und auch die Zulassungen der Elektroautos sind bislang nicht sprunghaft gestiegen.
1: Nach Deutschland nun, nach dem Wahlsieg der Rechtsaußenpartei AfD im Bundesland Sachsen-Anhalt, ist das Parlament in Berlin heute zusammengekommen.
5: Dabei trafen auch die Chefin der AfD, Alice Weidel, und Bundeskanzler Friedrich Merz von der CDU aufeinander. Weidel nutzte ihre Rede, um Merz scharf zu kritisieren.
6: Sie haben die Botschaft nicht verstanden, die Ihnen die Wähler in Sachsen-Anhalt am vergangenen Sonntag geschickt haben. Das ist noch nicht weiter relevant, weil Ihre Zeit ist ohnehin abgelaufen. Die Bürger wollen den Politikwechsel und Sie werden ihn bekommen.
5: Kanzler Merz räumte ein, die Wählerinnen und Wähler in Sachsen-Anhalt hätten deutlich gesprochen. Er gab sich in der lauten Debatte aber auch kämpferisch.
7: Sie haben auch uns, auch mir eine deutliche Botschaft gegeben. Aber die absolute Mehrheit haben Sie nicht und die werden Sie in Deutschland auch nicht erzielen. Nirgendwo in Deutschland werden Sie mit dieser Politik die Mehrheiten bekommen.
5: Bei der Landtagswahl in Sachsen-Anhalt hatte die AfD die Partei von Kanzler Friedrich Merz deutlich hinter sich gelassen. Sie holte fast 44% der Stimmen, verpasste aber die absolute Mehrheit. Dann ein anderes Thema. Der Schweizer Tierschutz hat in seinen Tierheimen und Auffangstationen im vergangenen Jahr knapp 31.000 Tiere aufgenommen. Das sind rund 4,5% weniger als im Jahr davor. Am meisten abgegeben wurden erneut Fische, danach kommen Katzen und Hunde. Die meisten Tiere wurden von ihren Halterinnen und Haltern selbst abgegeben. Der Schweizer Tierschutz sagt dazu, weniger abgegebene Tiere bedeuten nicht automatisch, dass die Situation in den Tierheimen entspannter geworden sei. Die Nachfrage nach Tierheimplätzen bleibe weiterhin hoch.
1: 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Die Schwedinnen und Schweden wählen am Sonntag ein neues Parlament und entscheiden auf diesem Weg, wer das grösste nordische Land in den kommenden 4 Jahren regieren wird. In den letzten Jahren geriet Schweden, speziell die Stadt Malmö, international immer wieder in die Schlagzeilen wegen der grassierenden Bandenkriminalität, was auch Einfluss auf die Politik hatte. Doch genau aus dieser Stadt gibt es positive Nachrichten. Die Kriminalität in Malmö ist zurückgegangen. Frage nun live an Nordeuropa-Korrespondent Bruno Kaufmann. Sie waren vor kurzem in Malmö. Wie haben Sie die Stadt erlebt?
8: Ja, das ist eine Stadt mit einer schwierigen Geschichte und auch vielen Herausforderungen, aber ich habe sie auch als dynamisch und zuversichtlich erlebt. Es wird an vielen Orten gebaut und nicht nur Neues, sondern es wird auch vieles umgebaut und gerade in den Problemquartieren, wo eben diese Bandenkriminalität besonders stark war, dort ist wirklich die Gewalt zurückgegangen. Im letzten Jahr gab es keinen einzigen Toten mehr durch Schusswaffen und man hat eben dort mit Quartiervereinen zusammengearbeitet. Aber auch wirtschaftlich geht es Malmö gut. Das lange sehr arme Malmö ist heute viel weniger arm.
1: Wie hat denn Malmö diese Wende geschafft?
8: Ja, das sind verschiedene Faktoren. Also wichtig ist sicher, dass in Malmö im Unterschied zu anderen Städten auch in Schweden es eine politische Zusammenarbeit, auch einen Konsens gibt zwischen den politischen Kräften, dass man eben in den Problemquartieren auf verschiedene Pfeiler gleichzeitig setzen soll. Also neben einer konsequenten Kriminalitätsbekämpfung wird eben auch stark in diese Quartiere investiert. Man macht soziale Einsätze, man bringt auch Innovationen. Ich habe zum Beispiel den ersten Kinderstadtteil Schwedens besucht. Das ist ein neuer Ansatz, wie man eben mit der Stadtentwicklung umgehen kann.
1: Ist die Situation in Malmö denn mit anderen schwedischen Städten vergleichbar?
8: Ich würde sagen, ja und nein. Also die Grundproblematik ist natürlich eine ähnliche in vielen Großstädten. Also da hat man über Jahrzehnte eigentlich mit der Siedlungspolitik, mit der Drogenpolitik und der Migrationspolitik sich eben Probleme aufgebaut, die in allen Städten zu diesen Problemen auch mit der Bandenkriminalität geführt hat. Aber Malmö ist im Unterschied zum Beispiel zu Stockholm und Göteborg, wo diese Außenquartiere weit von den Zentren weg sind, viel kompakter. Man kann also zwischen den Quartieren gut zu Fuß hin und her gehen. Das hängt auch damit zusammen, dass eben in Südschweden die Landwirtschaft immer sehr viel bedeutsamer war. Also die landwirtschaftlichen Interessen sich gegen diese Art von uferlosen Expansion der Städte auch gewehrt haben. Aber ich würde trotzdem sagen, dass Malmös Rezepte durchaus auch eine Anleitung für andere Städte sind, diese Probleme anzugehen.
1: Nordeuropa-Korrespondent Bruno Kaufmann war das, live aus Schweden. Herzlichen Dank. Dem Great Barrier Reef im Norden Australiens geht es schlecht. In einigen Gebieten des UNESCO-Weltnaturerbes sind die Korallen wegen des Klimawandels und anderer Umwelteinflüsse großflächig abgestorben. Trotzdem wurde das Korallenriff einmal mehr nicht auf die rote Liste der UNESCO für gefährdetes Welterbe gesetzt. Zur Erleichterung der australischen Regierung, sagt Australien-Mitarbeiter Urs Welterlin.
9: Eine Einstufung als gefährdetes Weltnaturerbe hätte verheerende Folgen für den Tourismus, für die australische Wirtschaft. Potenzielle Besucherinnen und Besucher würden abgeschreckt. So erstaunt es wenig, dass die Regierung den Entscheid begrüßte. Australien habe in den letzten 10 Jahren 3 Milliarden Franken in Maßnahmen investiert, um den Zufluss von Dünger, Sedimenten und Pestiziden aus der Landwirtschaft ins Meer zu reduzieren. Doch die Korallen leiden auch unter den zu hohen Wassertemperaturen, eine Folge des Klimawandels. Laut dem Ozeanologie-Professor Alex Sen Gupta ist jede Unterwasserhitzewelle ein Schock für das Riff. Große Teile der Korallendeckung könnten dabei zerstört werden. Zwar könnten sich Riffe zum Teil wieder erholen, Bilder von nachwachsenden Korallenbänken, wie sie immer wieder gezeigt werden, seien aber trügerisch.
10: What's coming back is sort of the fast-growing kind of the weeds of the coral, if you like.
9: Nur einige schnell wachsende Korallenarten könnten sich rasch erholen. Das Unkraut des Meeres, sozusagen. Viele der rund 400 Arten am Riff aber bräuchten länger, um sich zu erholen, wenn überhaupt. Die Folge sei eine drastische Reduktion der biologischen Vielfalt in diesem Ökosystem. Die wichtigste Ursache der Korallenbleiche ist die vom Menschen verursachte Klimaerwärmung. Noch nie in den letzten 100.000 Jahren seien die durchschnittlichen Meerestemperaturen so hoch gewesen wie heute, so der Experte. Ozeane sind der Wärmespeicher des Planeten. Sie nehmen mehr als 90% der überschüssigen Wärme in der Atmosphäre auf. Seit 2016 gab es 6 sogenannte Unterwasserhitzewellen. Für Alex Sen Gupta aber ist klar, für den Schutz des Riffs sei nicht nur Australien verantwortlich.
10: It requires the whole world to come together to do something meaningful about reducing ocean temperatures.
9: Die ganze Welt müsse zusammenkommen, um die Erhitzung der Weltmeere zu bekämpfen. Dazu gehört vor allem, den CO2-Ausstoß zu reduzieren. Doch genau in diesem Bereich zeigt Australien bisher wenig Engagement. Obwohl fossile Rohstoffe als wichtigste Treiber der globalen Klimaveränderung gelten, will das Land einer der führenden Exporteure von Kohle und Gas bleiben.
1: Fehlen noch die Wetteraussichten und die Börsendaten von SIX.
2: Zuerst der Blick an die Börse. Der Swiss Market Index liegt im Moment bei 13.934 Punkten und damit 0,9% im Minus. Der Euro wird zu 94,20 Rappen gehandelt und den Dollar gibt es momentan für 81,01 Rappen. Und das Wetter? Heute bleibt es bewölkt und zeitweise nass. Morgen wird es im Flachland wieder recht sonnig, sonst bleibt es bewölkt. Die Temperatur erreicht im Norden 19 und im Süden 22 Grad.
1: Das war Info 3 am Mittag. 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
0: Mal wieder mit dem Regenschirm durch die Gegend laufen. Das ist der erfrischende Mittwoch, 9.9. Wir nehmen dann miteinander. Grüezi Schweiz, Anna Zöllig am Mikrofon. Guten Mittag.

Der Bastian Baker, Time to Shine an dem 9. September, wo ihr vielleicht gerade am Mittagessen sind. Ja, jemand kommt vermutlich auch noch ein Geburtstags

1976 ist Biene Maya zum ersten Mal über den Bildschirm geflattert und geflimmert. Die Biene Maya, das kleine Bienenli, immer neugierig, überall mit drin, immer auf Abenteuer. Es wird 50. Happy Birthday und einen guten beim Geburtstagskuchen. So, und jetzt One Republic mit Run für alle, die nicht Geburtstag haben.

Mit Run, SRF Verkehrsinfo von 12.29 Uhr. Ist gerade ein bisschen los auf der Strasse. Vor dem Gotthardtunnel Richtung Süden ab Amsteg 4 Kilometer Stau und etwa 45 Minuten Wartezeit. Richtung Norden ebenfalls 4 Kilometer Stau und rund 45 Minuten Wartezeit ab Quinto. Die Einfahrt Airolo ist gesperrt. Dann Stau oder stockend auch in der Region Solothurn auf der A1 Richtung Bern zwischen Herkingen und Niederbipp. In der Region Zürich auf dem Westring Richtung Gubristunnel, Burdorf Nord. In der Ostschweiz auf der A13 Richtung St. Margrethen zwischen Trübach und Sevelen. Und im Jura, da ist die A16 Delémont-Biel bei Moutier Süd weiterhin nach einem Unfall in beiden Richtungen gesperrt. Falls ihr unterwegs etwas seht, was wir jetzt hier nicht auf dem Radar haben, ihr könnt sie jederzeit durchgeben. 0800 888 123 ist unsere gratis SRF-Stammeldennummer. 0800 888 123. Gute Wünsche an diesem Mittwochmittag natürlich am Mikrofon. Der

0: Von 1 bis 10, wie fest freut ihr euch? Hand aufs Herz. 12, der Robbie Williams, er kommt heute Abend und auch morgen Abend ins Hallenstadion auf Zürich. Endlich, sagen sich da alle Robbie-Fans in der Schweiz. Die zwei Konzerte sind noch nicht komplett ausverkauft. Ein paar Billet gibt es noch. Schnappt euch die, wenn ihr ganz spontan auch noch Bock habt zu gehen. Vor 3 Jahren war er zuletzt bei uns. Wer weiss, wie lange es nachher wieder geht. Ja, und von wegen Live-Musik, da hätten wir im Fall auch noch mehr.
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0: Wenn ihr Bock habt, so auf das Gefühl in einer schlaflosen Nacht, ihr fühlt euch ein bisschen einsam. Wisst nicht recht, wohin mit euch. Wäre allenfalls das etwas für euch da? Augenwasser. Ein Projekt vom Bieler Elias Raschle, wo ich euch auch schon bei unseren Kollegen, Kolleginnen von der

0: easy, sphärisch, verspielt, Augenwasser. Sie spielen heute Abend im Exil in Zürich und morgen im Le Kabowski in La Chaux-de-Fonds. Ein Tipp von der Schweizer Musikküche da. Der zweite wäre der da, der Civilian. Hören wir bei uns im Moment viel mit dem da, seinem neuen Song Nudes. Ich finde es ein grossartiger.
1: Es geht um Online-Dating, es geht um Sehnsucht, sich nachher wieder so ein bisschen jemanden zu finden, wo es vielleicht ein länger geht.
0: Der Thuner Musiker Civilian, ihr seht ihn übermorgen am Freitag am Lila Queer Festival in Zürich. Da bringt er auch aktuelle Songs mit. Oh, also, ich denke es auf jeden Fall. Davon überzeugen müsst ihr euch selber. Und dann hätten wir da nochmal so etwas Tolles von der Schweiz.
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0: Alex Warren, Fever Dream. Der Mittwoch, wo die ein oder die andere aufs Velo gehockt ist am Morgen und sich denkt hat, ja, es geht schon, jetzt regnet es ja gerade nicht. 20 Sekunden später hockst du auf dem Sattel und es regnet die Ströme. Genau der Mittwoch ist es.
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0: Roman Brochli von SRF Media, dürfte so manchmal passiert sein, so etwas Ähnliches. Es war eine nasse Nacht und auch der Morgen. Wie sieht es jetzt heute den Rest vom Tag noch so aus?
2: Es gibt noch mehr Regen, aber nicht mehr im ganzen Land. Die Regenwolken, die wir haben, die verlagern sich so tendenziell in Südwesten oder in Südosten, besser gesagt, von der Schweiz. Das heisst zum Beispiel so in der Region St. Gallen und generell in den Alpen. Da regnet es jetzt noch häufig weiter und weiter Richtung Norden und Westen, also zum Beispiel im Seeland, im Jura entlang oder auch in der Region Basel. Da dürfte es jetzt das etwa gewesen sein mit dem Regen. Und das sind auch die Regionen, wo es am Abend vielleicht sogar noch für ein paar Sonnenstrahlen langt. Aber generell ist es heute schon auch ein grauer Nachmittag. Und es ist ein kühler Nachmittag. Es ist also wirklich massiv kühler, als wir es jetzt in den letzten Tagen hatten. Wir haben so um die 16 Grad im Mittelland.
0: Ist definitiv merklich kühler, aber man muss auch sagen, es ist der kühlste Tag dieser Woche dann.
2: Der kühlste Tag war heute gewesen, genau. Aber die kühlste Nacht, die kommt noch. Tief wird morgen noch mal deutlich tiefer, als wir es heute hatten. Zum Beispiel für die Region Bern. Da erwarte ich etwa 9 Grad morgen am Morgen. Sonst am Nachmittag wird es zum Teil eben schon wieder wärmer. Ich sage zum Teil, weil die Schweiz morgen wettermässig so ein bisschen zweiteilt ist. Wir haben einen ziemlich sonnigen Teil, das ist das Mittelland, der Jura oder auch die Region Basel. Dort haben wir zwar Beise, aber es gibt am Nachmittag schon wieder 20 Grad. Dann in den Alpen, da haben wir generell viel Wolken morgen und in den Alpentälern bleiben wir darum eher knapp unter diesen 20 Grad. Regen gibt es morgen nur noch zum Teil, am meisten in Südbünden. Ab dem Freitag wird es aber schon wieder ziemlich sonnig.
0: Lang frühen, ja, für uns ein Schlusszeichen müssen wir also nicht. Und ganz ehrlich, Roman Brugli, ich finde es ja eigentlich gerade noch erfrischend, mal wieder Turnschuhe, lange Hosen, ist ganz okay.
2: Alles wieder müssen suchen, gell?
0: Ja.

0: sagenhafte 35-Jährige hat er schon auf dem Buckel. Balmos von Patentochsen. Wir haben gehört von den wichtigsten Meldungen der Stunde. Die gibt es jetzt. Das ist SRF 3.
1: Die Nachrichten von SRF um 1 mit Jan von Tobel. In einem Wasserkraftwerk in Piotta im Kanton Tessin hat es am Morgen eine Explosion gegeben. Laut ersten Angaben soll dabei ein Teil der Anlage eingestürzt sein. Zwei Personen wurden verletzt. Ein Großaufgebot von Rettungskräften ist vor Ort. Tessin-Korrespondent Ivan Santoro berichtet.
2: Passiert soll es kurz vor 10 Uhr heute Vormittag sein, eben in diesem Kraftwerk bei der Gemeinde Piotta. Zwei Personen wurden dabei schwer verletzt, so viel heißt es im Moment. Auch ein Rega-Helikopter ist derzeit im Einsatz. Noch ist aber unklar, weshalb es zu diesem Einsturz kam. Laut Berichten von Radio und Fernsehen RSI soll ein Test für die Inbetriebnahme eines neuen Transformators die mögliche Ursache sein. Die Kantonspolizei Tessin bestätigt aber bisher lediglich, dass es zu einem Einsturz kam. Weitere Details gibt sie bisher nicht bekannt. Das alte Kraftwerk wurde 1917 erbaut und liefert Strom an die Gotthardbahn. Neben der alten Anlage ist ein neues Gebäude gebaut worden. Dieses soll im nächsten Jahr in Betrieb gehen. Wo aber diese Explosion stattfand, das ist bis jetzt noch unklar. Das ganze Kraftwerk gehört der SBB, aber auch da gibt es keine Angaben darüber, wie viele Angestellte zum Zeitpunkt des Unglücks vor Ort waren. Neben SBB-Angestellten sind auch andere Mitarbeitende vor Ort, eben Bauarbeiterinnen und Bauarbeiter.
1: Die Kantonspolizei Tessin hat für den Nachmittag weitere Informationen angekündigt. Auch Frauen sollen künftig einen Orientierungstag zur Armee und Zivilschutz besuchen müssen. Das will der Bundesrat. Die Botschaft dazu gibt er nun ins Parlament. Eine Mehrheit der Kantone und Parteien hätten sich für einen solchen Orientierungstag für Schweizerinnen ausgesprochen, schreibt der Bundesrat. Die jährlichen Mehrkosten sollen die Kantone tragen, auch wenn dies eine Mehrheit der Kantone abgelehnt habe. Die Kosten betrügen für keinen Kanton mehr als 600.000 Franken. Das sei zumutbar. Für die Einführung des Orientierungstags für Frauen muss die Verfassung geändert werden. Damit wird die Stimmbevölkerung das letzte Wort haben. In der Urnergemeinde Gurtnellen ist die größte Batteriespeicheranlage der Schweiz ans Netz gegangen. Die beiden Speicher werden von der Axpo und von Energie Uri betrieben und haben zusammen eine Kapazität von rund 115 Megawattstunden. Damit können theoretisch gut 100.000 Haushalte während zweier Stunden mit Strom versorgt werden. Solche Batteriespeicher sind laut Fachleuten wichtig, um überschüssige Energie zu speichern, zum Beispiel von Solaranlagen. So kann die Energie auch dann genutzt werden, wenn die Sonne nicht scheint. Das Wetter. Heute ist es bewölkt und zeitweise nass. Morgen im Flachland recht sonnig, sonst wechselnd bewölkt. Es gibt 19 Grad im Norden, im Süden 22 Grad. Das waren Nachrichten von Radio SRF. Verantwortlich Tobias Meyer.
0: SRF-Verkehrsinfo von 13.03 Uhr vor dem Gotthardtunnel Richtung Süden 5 km Stau ab Amsteg, Richtung Norden 4 km Stau ab Quinto, auf beiden Seiten rund 45 Minuten Wartezeit. Die Einfahrten Göschnen und Airolo sind gesperrt, weiter Stau oder stockend in der Region Solothurn auf der A1 Richtung Bern zwischen Herkingen und Niederbipp, in der Region Zürich auf dem Westring Richtung Gubristunnel ab Burdorf Nord, in der Ostschweiz auf der A13 Richtung St. Margrethen zwischen Trübach und Sevelen und im Jura, da ist die A16 de Le Mans-Biel bei Moutier Süd nach einem Unfall weiterhin in beiden Richtungen gesperrt. Einfach mal wieder mit den Augen ganz offen durch die Gegend laufen. Schauen und bewusst wahrnehmen, was wir eigentlich alles Schönes haben hier in der Schweiz. Zum Beispiel.
3: Dort mag ich, weil ich gehe dorthin und dann nehme ich so Brot oder so mit und dann kann ich die Enten und so das geben.
0: Der Zürichsee zum Beispiel, der findet das Mädchen Palier mega schön. Ja, bewusst warnen, was wir haben und dankbar sein. Nehme ich mir auch gerade vor, Anna Zöllig, mein Name, es haben es nämlich nicht alle so schön. Das Palier zum Beispiel, sie ist von Syrien in die Schweiz geflüchtet. Oder die Eli, ein anderes Mädchen, sie ist ganz fest gemobbt worden. Sie erzählt uns ihre Geschichte. Geht als nächstes. Das ist SRF 3 am Mittwochnachmittag. Hoffen, ihr habt einen guten Mittag im Bauch.

0: Elizabeth Taylor, Taylor Swift. Wenn das eigene Kind von der Schule heimkommt, immer wieder brüllend, ihr nicht wisst, was los ist, das Kind sich mehr und mehr verschliesst, sich zurückzieht, gut möglich, dass es von Mobbing betroffen ist.
1: Wenn ich in die Schule gekommen bin, sind zwei Mädchen aus meiner Klasse immer zu mir gekommen und haben mir manchmal gesagt, ja, du stinkst oder meine Zeichnungen sind hässlich. Es ist halt immer wieder passiert und dann bin ich auch manchmal gerannt heimgekommen, was so schlimm war.
0: Statistisch gesehen gibt es in jeder Schulklasse mindestens ein Kind, das gemobbt wird. Sie war so eins, die Elli von Bern, die wir gerade gehört haben. In der neuesten Folge SRF Kids News Spezial erzählt sie mega eindrücklich von ihrer Erfahrung mit Mobbing und davon, wie sehr sie das verunsichert hat.
1: Ich habe mich halt selber auch gehasst, weil ich nichts machen konnte. Und mir gesagt habe, ja, wieso kann ich nichts machen? Wieso bin ich eigentlich so dumm und so? Ich habe gedacht, dass ich selber daran schuld bin.
0: Man schuld am Mobbing ist nie die gemobbte Person selber. Ganz wichtig, Mobbing geht immer von denen aus, die mobben und ausgrenzen. Das sind in der Regel mehrere Leute gegen eine Person, so sagen die Experten und Expertinnen. Die Elli, sie hat wegen Mobbing irgendwann richtig fest Bauchweh bekommen und das ist nicht mehr weggegangen.
1: Das Bauchweh ist halt immer schlimmer geworden und bin wegen dem auch zum Arzt gegangen und hat auch gemerkt, dass es halt wegen Mobbing ist. Hat er auch besser gesagt, es wäre besser, wenn ich mal die Schule wechseln würde.
0: Ja, das hat sie dann auch gemacht, Eli, die Schule gewechselt. Dort hat sie eine neue Freundin gefunden und jetzt gerade diesen Sommer ist sie mit dieser Freundin zusammen auch noch in eine neue Klasse in die Oberstufe gekommen. Das hat ihr auch geholfen. Wenn es mal gar nicht mehr geht, das gibt eine sehr niederschwellige Beratungsstelle für Kinder, zum Beispiel das 147 von der Pro Juventute, da kann man anrufen oder zum Beispiel auch per WhatsApp schreiben und dann hört die Fachperson zu, wie so eine Beratung abläuft und wieso KI nicht so eine gute Idee ist bei schweren Mobbingfällen, das seht ihr auf srfkids.ch. Dort haben wir euch einen Haufen zu dem Thema Mobbing zusammengestellt. Für eure Kinder, aber eben auch für euch als Eltern.

0: Bei rausgebracht, Scheme Thomas, der drauf den Song Youngs Album kurzfristig. Er geht auf Platz 1 von der Album-Hitparade gelandet. Erste Verkehrsinfo von 13.29 Uhr. Vor dem Gotthardtunnel Richtung Süden 5 km Stau ab Amsteg. Richtung Norden 4 km Stau ab Quinto. Auf beiden Seiten rund 45 Minuten Wartezeit. Die Einfahrten Göschnen und Airolo sind gesperrt. Dann weiter Stau oder stockend. In der Region Zürich auf dem Westring Richtung Gubristunnel ab Burdorf Nord, in der Ostschweiz auf der A13 Richtung St. Margrethen zwischen Trübach und Sevelen und im Jura, da ist die A16 de Le Mans-Biel bei Moutier Süd nach einem Unfall weiterhin in beiden Richtungen gesperrt. Falls ihr unterwegs noch mehr seht, wo wir sollten wissen davon, gerne melden unter 0800 888 123. Das ist unsere gratis SRF-Stammeldennummer. Zusammen Richtung Mittwochnachmittag, ihr und ich, Anna Zöllig. Der Mittwochnachmittag, bekannt für den schulfreien Nachmittag bei den Kindern. Juhui! Wenn das Kind in der Schule gemobbt wird. Allerdings vielleicht auch ein Nachmittag, wo das Kind mental wieder aufpäppeln mental. Wir haben vorher von der Eli von Bern gehört, wo viel verletzende Momente erlebt hat durch andere Schulgespönchen und gemobbt worden ist.
1: Es ist halt immer wieder passiert und dann bin ich auch manchmal gerannt heimgekommen, was so schlimm war.
0: Für Kinder wie Deli setzt sich SRF Kids ein mit der Anti-Mobbing-Aktion «Say Hi». Zusammen mit dem 14-jährigen Ilko, der einen Song dazu gemacht hat und selber schon ausgrenzt worden ist. Er kommt live vorbei in dieser halben Stunde. Dann erzählt er, wie das so ist, als Kind oder Teenie mitzumachen bei so einer grossen Sause und wieso ihm das Thema so unglaublich wichtig ist.

0: Adam Lambert, what do you want from me? Er geht einmal 14 und schon professionell Musik am rausgeben, ist er da. Ilko von Münchaltorf im Zürich Oberland. Im Frühling dieses Jahr war er im Finale der Castingshow The Voice Kids in Deutschland. Ein kleiner Privalo hat er auch schon gewonnen. An verschiedenen Gesangs- und Tanzwettbewerben hat er mitgemacht. Unglaublich ambitioniert und leidenschaftlich ist er. Und jetzt live da bei mir im SRF 3 Studio. Hoi Ilko!
1: Hoi Anna!
0: Von dir gibt es jetzt einen Song, da singst du zum allerersten Mal Schweizerdeutsch. Der Song «Alle zusammen», den hast du gemacht für die Anti-Mobbing-Aktion «Say Hi» von SRF Kids. Erzähl, wie war das so, Schweizerdeutsch singen als allererstes?
1: Ja, das war 100% etwas ganz Neues für mich, absolut. Aber so viele Emotionen habe ich noch nie in meinem Leben bekommen. Also wirklich, das ist etwas sehr Neues, aber so Inspirierendes gewesen, kann man gar nicht vorstellen.
0: Wieso so viele Emotionen, wenn du sagst?
1: Ja, also von Anfang, von dem wir das Lied gemacht haben, und bis jetzt, wo das schon ausgelassen ist, wo alle Kinder das schon angeschaut haben, die das mitmachen, hat halt so ein grosses und cooles Weg gehabt. Und bei dem haben wir mal so viele Emotionen erlebt. Deswegen, ja, das ist eigentlich
0: eine grosse Reise, die dieser Song schon gemacht hat. Wir müssen vielleicht schnell die Reise aufzeigen. Ilko, er ist seit gut 4 Jahren in der Schweiz, kommt ursprünglich von der Ukraine, mit 9 ist er da gekommen. Mit Grund, warum eben ihm so viel Leid an dem Projekt «Say Hi». «Say Hi», eine Anti-Mobbing-Aktion von SRF Kids und steht eben für Freundschaft und Zusammenhalt. Etwas, was du nicht immer gespürt hast, so da in der Schweiz, gell? Inwiefern?
1: Ja, das ist schon mal passiert, natürlich. Und ich finde, das kann man theoretisch, passiert das sehr oft. Und auch in verschiedenen Schulen natürlich. Auch in verschiedenen Ländern. Ich bin neu da angekommen und konnte die Sprache nicht können. Aber genau wegen dem habe ich auch die Sprache schnell gelernt, weil ich nicht können kommunizieren mit Lehrern, mit den Schülern und hat manchmal auch ein bisschen Streit gegeben. Und nachher, als ich das gelernt habe, konnte ich wieder Sprache miteinander finden, mit diesen Kindern, mit Lehrern. Und es ist eigentlich wieder super gegangen.
0: Mhm. Also eben, du bist in die Schweiz gekommen, hast natürlich ukrainisch geredet eigentlich, hast jetzt innerhalb 4,5 Jahren Schweizerdeutsch gelernt, führst da ein Live-Radio-Interview und eben in deinem Song «Alle zusammen» geht es ja genau um das, oder? Dass man wegen irgendetwas, das kann die Sprache sein, das kann aber etwas anderes sein, ausgrenzt, gemobbt wird und dann aber eben irgendwie über die Musik findet man zusammen. Jetzt hast du den Song gemacht, da können jetzt alle Kinder dazu tanzen auf srfkids.ch, ein Zeichen setzen so gegen Mobbing. Ganz viele Schulen zum Beispiel reden darum ja auch über das Thema. Was macht das mit dir, wenn du dir das so überlegst, dass dank dir Menschen über Mobbing reden?
1: Ja, das bedeutet wirklich sehr viel für mich. Auch allgemein in meiner Schule hat es auch kleine Kinder, die das angeschaut haben und die die coole Reaktion haben. Und das motiviert so sehr. Heute in der Schule habe ich einfach einer Mädchen High Five gegeben. Und sie ist so überrascht gewesen. Ich habe gemeint, oh mein Gott, ist das etwas Neues und das ist etwas wirklich Amazings. Deswegen, das macht sehr viel aus, motiviert auch sehr viel und natürlich Inspiration ist immer da.
0: Der neue Kinderstar von der Schweiz, der Ilko, er bleibt noch ein Moment da bei mir im Studio. Wir reden noch ein bisschen über mehr so Reaktionen, die er da schon bekommen hat auf den Song und über außergewöhnliche Fanbegegnungen, die da bis jetzt so stattgefunden haben. Aber zuerst alle zusammen. Der Song vom Ilko und SRF Kids «Say Hi». Tanzen gegen Mobbing auf 3. Wenn wir zusammen zählen, Ilko, 1, 2, 3.

0: Es ist so ein unglaublicher Ohrwurm. Nervt dich nicht schon fast ein bisschen, der Song, Ilko?
1: Nein, auf jeden Fall nicht, gar nicht.
0: Der Song «Alle zusammen», es ist dieses Jahr der Song zu der Aktion «Say Hi» von SRF Kids im Kinderprogramm. Zusammen mit ihnen stehen wir da auch bei SRF 3 ein gegen Mobbing. Kinder können zum Song tanzen, ein Video davon schicken und dann stehen wir miteinander ein für die Freundschaft und den Zusammenhalt. So. Der Ilko, der einen singt, der Song, er ist 14, live da bei mir im Studio. Hey, so jung schon so dabei bei so einem grossen Projekt, Ilko. Was hast du für Reaktionen bekommen auf den Song und darauf, dass du da dabei bist überhaupt?
1: Genau, ich bin eigentlich sehr viel unterwegs auf sozialen Medien. Mhm. Und dort bekomme ich einen grossen Feedback und wirklich sehr viel Feedback. Ich bekomme manchmal am Tag 10, 15 Stück von so grossen Messages, also wirklich halb Handy, wo steht, danke dir, dass du das Lied gemacht hast, weil das hat mir sehr geholfen in der Schule. Das hat mir irgendwo mit meinen Kollegen geholfen und das bedeutet so viel. Und jedes Mal muss ich wirklich fast heulen, weil das ist etwas sehr Wichtiges, was wir heute im Welt haben, was wir heute bei uns überall haben. Das muss man halt machen, um Kinder, um die Leute zu supporten.
0: Also ich folge dir selbstverständlich auf Social Media und ich sehe es ja auch, du postest dann auch Sachen dazu. Das sind Menschen, die wirklich auch ihr Herz ausschütten bei dir und dir ihre Stories erzählen, oder?
1: Ja, das sind die. Das sind meine Fans. Sind meine Kollegen.
0: Mega schön. Und du gibst ja auch sonst schon professionelle Musik raus, abgesehen von «Say Hi». Inwiefern ist das jetzt für dich ein Push?
1: Ja, natürlich. Meine eigenen Lieder habe ich schon seit warte schnell. Seit ich 11 bin. Nein, 12, sorry. Aber 12, ist das lang her gewesen? Oh ja, das sage ich nicht. das sage ich jetzt nicht. Genau. Und jetzt «Say Hi». Ist aber auch etwas sehr Wichtiges, was viele mir auch sagen, dass es so wichtig ist. Und das ist auch natürlich ein grosser Push.
0: Und wo dich natürlich durch das auch kennenlernen, vielleicht, wenn sie sich vorher noch nicht kennt haben. Du hast schon Situationen gehabt, du hast vorher erzählt vom Schulhausplatz, aber auch sonst. Ich glaube, wirst du immer wieder mal erkannt, gell?
1: Ja, das stimmt schon sehr. Heute, wo ich in die Studie angefahren bin, bin ich beim Bahnhof gewesen. Und einfach vier Mädchen sind zu mir gekommen. Nein, es war nicht so. Ich gehe und hinten höre ich, wie mein Name geschrieben wird. Also wirklich, Ilko, Ilko, Ilko. Und nachher drehe ich mich um und sie sagen, hey Ilko, kannst du mir ein Foto machen? Und ich habe wirklich die beste Reaktion gehabt. Ich bin direkt zu denen angegangen, der Handy genommen, ein Foto gemacht und direkt auf den Zug gegangen, weil ich musste da ankommen, unpünktlich kommen. Nachher, sogar bin ich in den Zug reingestiegen, einfach an den Platz gekommen, gell, einen Viererplatz. Und genau da rechts von mir sind einfach zwei Mädchen gewesen, die mich aus dem Nichts gefragt haben, bist du der Ilko? Nein, und das ist eigentlich in 5 Minuten passiert. Das alles nur in 5 Minuten und das ist so crazy.
0: 14 und wird schon erkannt und das wegen einer guten Sache. Zusammen gegen Mobbing und Ausgrenzung mit dem Ilko von Mönchaltdorf im Zürich Oberland. Danke vielmals, bist du da gewesen und setzt dich ein für die gute Sache, für «Say Hi». Deine allerletzten Worte an die Leute draussen, die gerade zuhören, was willst du noch mitgeben?
1: Habt nie Angst vor nichts. Macht einfach euer Ding, was euer Herz euch sagt. Hört auf niemand. Macht das, was ihr wollt. Ich glaube an euch.

Und gerade die letzten 4 Minuten, what's love got to do with. Mit schöner Musik geht es aber weiter. Auf den freue ich mich zum Beispiel sehr. Das ist einer von den aktuellen vom SRF 3 Best Talent Layla, Too Tired, aber auch für alle Gitarrenfans, Stromgitarrenfans haben wir etwas parat. Muse geht auch nicht, der News. Reim

0: sich sogar für SRF 3.
1: Die Nachrichten von SRF um 2 mit Lukas Siegfried und mit diesen Themen. Der Unfall in einem Wasserkraftwerk im Nordtessin. Ein Teil eines Gebäudes ist scheinbar eingestürzt, vieles ist aber noch unklar. Der Bundesrat will, dass auch Frauen einen Orientierungstag für Militär- und Zivilschutz besuchen müssen. Und im Kanton Uri ist die bisher größte Batteriespeicheranlage der Schweiz ans Netz gegangen. Das Wetter heute bewölkt und zeitweise nass, morgen wieder sonniger. In einem Wasserkraftwerk in Piotta im Kanton Tessin hat es am Morgen eine Explosion gegeben. Laut ersten Angaben soll dabei ein Teil der Anlage eingestürzt sein. Zwei Personen wurden verletzt. Ein Großaufgebot von Rettungskräften ist vor Ort. Tessin-Korrespondent Ivan Santoro berichtet.
2: Zum Unfall ist es kurz nach 21:30 im alten Gebäude des Wasserkraftwerkes in Piotta in der oberen Leventina gekommen. Tessiner Medien sprechen von einer Explosion. Dabei soll auch ein Teil des Gebäudes beschädigt worden sein. Die Kantonspolizei Tessin bestätigt mittlerweile, dass bei dem Unfall zwei Personen schwer verletzt worden sind. Die Unfallursache ist noch unbekannt. Laut Tessiner Medien sollen neue Anlagen getestet worden sein. Ob es dadurch zu dem Unglück kam, ist aber reine Spekulation. Das alte Kraftwerk ist über 100 Jahre alt und wird zurzeit restauriert. Daneben wird eine neue Anlage gebaut, die im nächsten Jahr in Betrieb gehen soll. Die sogenannte Ritom-Anlage gehört mehrheitlich der SBB. Ob es sich bei den verletzten Mitarbeitern um SBB-Angestellte oder Bauarbeiter handelt, konnte die SBB auf Anfrage nicht sagen. Laut der SBB gibt es aber keine Auswirkungen auf die Stromzufuhr für die Gotthardbahnstrecke.
1: Ivan Santoro. Die Kantonspolizei Tessin hat für den Nachmittag weitere Informationen angekündigt. Auch Frauen sollen künftig einen Orientierungstag zu Armee- und Zivilschutz besuchen müssen. Das will der Bundesrat. Die Botschaft dazu gibt er nun ins Parlament. Eine Mehrheit der Kantone und Parteien hätten sich für einen solchen Orientierungstag für Schweizerinnen ausgesprochen, schreibt der Bundesrat. Die jährlichen Mehrkosten dafür sollen die Kantone tragen, auch wenn dies eine Mehrheit der Kantone abgelehnt habe. Die Kosten betrügen für keinen Kanton mehr als 600.000 Franken. Das sei zumutbar. Für die Einführung des Orientierungstags für Frauen muss die Verfassung geändert werden. Somit wird die Stimmbevölkerung das letzte Wort haben. In der Gemeinde Gurtnellen im Kanton Uri ist die größte Batteriespeicheranlage der Schweiz ans Netz gegangen. Die beiden Speicher werden von der Axpo und Energie Uri betrieben und haben zusammen eine Kapazität von rund 115 Megawattstunden. Damit können theoretisch gut 100.000 Haushalte während zweier Stunden mit Strom versorgt werden. Solche Batteriespeicher erlebten zurzeit einen richtigen Boom, sagt Severin Novak, Dozent für elektrische Energiesysteme an der Hochschule Luzern.
3: Es ist natürlich so, dass die Kosten von solchen Batteriespeichern extrem runtergekommen sind in den letzten Jahren. Also das macht es wirklich auch attraktiv. Und gleichzeitig haben wir auch mehr Bedarf durch das, dass wir mehr und mehr Erneuerbare haben, wo wir auch wissen, die sind sehr abhängig von den Wetterverhältnissen. Und da ist eben diese Speicherkapazität zentral, dass wir das Stromnetz immer im Gleichgewicht halten können.
1: So könne überschüssige Energie zum Beispiel von Solaranlagen gespeichert und auch dann genutzt werden, wenn die Sonne nicht scheint. Aktuell werden in der Schweiz laufend neue Grossbatteriespeicher in Betrieb genommen. Große Projekte sind in Planung. Zum Beispiel beim stillgelegten Atomkraftwerk Mühleberg im Kanton Bern. Dort will der Energiekonzern BKW bis im Jahr 2030 einen Speicher bauen, der rund 8-mal grösser sein soll als jener in Gurtnellen. Zu zwei weiteren kurzen Meldungen. 61% der Menschen in der Schweiz haben in diesem Jahr eine Reise ins Ausland geplant oder bereits gemacht. Das sind fast doppelt so viele wie im Schnitt der übrigen Länder Europas. Das geht aus einer Studie des Versicherungsunternehmens Allianz hervor. Und europäisches Erdgas ist im Moment so teuer wie seit langem nicht mehr. An der wichtigen niederländischen Gasbörse kostete es zeitweise über 79 Euro pro Megawattstunde. So hoch war der Gaspreis letztmals Ende 2022. Hintergrund des steigenden Gaspreises ist der Konflikt zwischen den USA und dem Iran, der sich zuletzt wieder zugespitzt hat. Die Börsendaten von SIX, der Swiss Market Index, liegt im Moment bei 13.842 Punkten. Das ist ein Minus von 1,5%. Der Euro wird zu 94,09 gehandelt und der Dollar zu 80,76. Bleiben die Wetteraussichten. Heute dominieren Wolken, teils gibt es Platzregen und vor allem im Süden auch Gewitter. Morgen ist es im Flachland wieder recht sonnig, sonst ist es auch morgen bewölkt und nass. Die Temperatur im Norden gibt es rund 19, im Süden 22 Grad. Das waren Nachrichten von Radio SRF. Verantwortlich ist Adrian Huber.
4: SRF Verkehrsinfo von 14.05 Uhr vor dem Gotthardtunnel Richtung Süden ab Amsteg. 4 Kilometer Stau und knapp 45 Minuten Wartezeit. Die Einfahrt Göschnen ist gesperrt. Und in Richtung Norden 6 Kilometer Stau und eine Stunde Wartezeit ab Quinto. Die Einfahrt Airolo ist ebenfalls gesperrt. Dann im Jura, da ist die A16 de Lemont-Biel bei Moutier Süd nach einem Unfall weiterhin in beiden Richtungen gesperrt. Sonst gerade nichts mehr zu vermelden für euch auf der Strasse. Kommen wir gut ans Ziel.
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4: Wir haben heute schon ganz viel Hoi gesagt mit der Aktion «Say Hi». Hoi, sagen wir auch in dieser halben Stunde. Die Musikerin Leila nämlich, sie war mal da bei uns und da ist ihr aufgefallen bei sich selber.
6: Das ist sehr viel «Hoi» sagen. Wirklich nicht, also auch sonst so random. «Hoi» ist wirklich mein Go-To.
4: Also gut, «Hoi», ich bin Anna Zöllig und Leila, die gibt es in 7 Minuten. Jetzt ein Muse mit Mercy. Guten Mittwochnachmittag.

0: Musik. Nachwuchs von Bernd, Leila, Teil von der SRF 3 Best Talent Familie, bringt bald ein neues Album raus, der Herbst. Das ist ein Vorgeschmack drauf, der Song Too Tired. Definitiv von einer anderen Generation Musik. Der Stevie Wonder, der ist unterdessen 76, lebendige Musiklegende. Oder irgendwie so kann man, glaube ich, sagen, Stefan Fluri.
1: Ja, Legende trifft es einfach. Der hat weltweit über 100 Millionen Tonträger verkauft, hat 25 Grammys gewonnen, 23 Studioalben veröffentlicht und noch ein paar andere Alben obendrauf. Mhm. Und je nach Zählweise hat er weltweit über 30 Nummer 1 Hit gehabt. Also, meine, die Zahlen sprechen für sich.
0: Ja, also ich gehöre einfach raus. Zahlen, Zahlen, Zahlen. Das ist meistens ein gutes Zeichen, wenn es um Erfolg geht. Stevie Wonder, also einer von den Grossen, der viel abgeliefert hat. Man muss an dieser Stelle aber auch sagen, er hat auch viel und lange Zeit dafür.
1: Ja, denken wir schon nachher, wann hat Stevie Wonder angefangen Musik zu machen? Auf jeden Fall hat er mit 10 den ersten Plattenvertrag unter dem Namen Little Stevie Wonder mit 10. Und noch verrückter, mit 12 hat er den ersten Nummer 1 Hit in den USA. Clap your hands just a little
0: bit louder. Clap your hands. Ja.
1: So tönt er, der Little Stevie Wonder mit 12. Und eben, mit 12 ein Nummer 1 Hit, das ist ein Rekord, der bis heute gilt.
0: Das ist auch absolut Wahnsinn. Wieso reden wir jetzt heute an dem 9.9. über Stevie Wonder? Weil er von Oktober bis Dezember auf Tournee geht zu Europa.
1: Ja, und das sind eben sehr spezielle Konzerte, weil vor 50 Jahren ist sein Album Songs in the Key of Life rausgekommen. Und zum Jubiläum spielt er jetzt eben das ganze Album in voller Länge live an diesen Konzerten. Und das ist eben nicht irgendein Album. Der Claudio Landolt von der Musikredaktion sagt es so.
2: Wow, Songs in the Key of Life, das ist so ein Überalbum. Das ist eins der grössten Alben der Musikgeschichte. Also ein Monumentalwerk, das man auch gar nicht in Wort fassen kann. Es ist 2 Jahre lang daran geschaffen worden, mehr oder weniger rund um die Tour. Es sind anscheinend etwa 200 Songs aufgenommen worden und davon haben sie gerade mal einen Bruchteil, also 21 davon, auf das legendäre Doppelalbum geschafft. Und die 21 Songs sind all goldig und tönen auch als Kiemen zu seinem Guss. Also das Album ist wirklich die Spitze vom Stevie Wonder Genius. Und noch eine verrückte Zahl zum Schluss. Anscheinend haben 130 Musikerinnen mitgewirkt bei dem Ding. Grössern aus Jazz, Pop und eine ganze Armada von Session-Musiker.
0: Ich sage ja, Zahlen, Zahlen, Zahlen, auch da. Das meiste Werk, das ihr jetzt nochmal live hören könnt. Also, leider kommt Stevie Wonder nicht in die Schweiz, aber er ist Ende Oktober für je ein Konzert in Hannover und Köln. Da würde ich jetzt mal meinen, für Fans definitiv machbar, so von der Nähe her. Der Ticketvorverkauf, der fängt morgen am 10 Uhr an.

Mit Andrea Bignasca, Anna Zöllig. Mein Name Jasmin Barbieros übernimmt gerade nach dem letzten, den ich für euch habe. Das ist ein Gruß aus der Schweizer Musikküche mit dem neuesten von der Dana. Darling, you're the worst. Guten Mittwochnachmittag wünsche ich euch. Seid lieb zueinander.

0: Der neueste von Dana, Darling, You're the Worst. Wir schauen auf die Chance, SRF Verkehrsinfo vom 1 über halb. 3 vor dem Gotthardtunnel Richtung Süden, ab Amsteg 3 Kilometer Stau und 30 Minuten Wartezeit. Die Einfahrt Köschenen ist gesperrt. Und in Richtung Norden, ab Quinto 5 Kilometer Stau, mindestens 45 Minuten Wartezeit. Die Einfahrt Airolo ist gesperrt. Dann im Aargau, ist der Grenzübergang Rheinfelden wegen eines Unfalls in Deutschland gesperrt. Das Astra empfiehlt, via die A2 über Weil am Rhein auszuweichen. Und Stau in der Ostschweiz auf der A13 Richtung St. Margrethen zwischen Trübbach und Zevelen mit 30 Minuten Zeitverlust. In der Region Zürich auf dem Westring Richtung Gubristunnel ab Ohrdorf Nord. In Graubünden auf der A13 Richtung Chur zwischen Rotenbrunnen und Reichenau. Und im Jura ist die A16 de Le Mobiel bei Moutier Süd nach einem Unfall weiterhin in beiden Richtungen gesperrt.
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0: Mittwochnachmittag, grüßiges Wetter, Kinder haben frei, es wird in der Wohnung oder im Haus wieder ein bisschen wilder und lauter. Jedes Mami und Papi so nach 2 Stunden.
2: Brauch ein bisschen Platz,
0: ja.
2: Dann tut sich alles auf.
0: Mama ein bisschen Platz, geht nach dem Nelly.

0: Counting Crows. Mr. Jones, hier auf SRF 3. Sie hat abgeholt an den Swiss Comedy Awards dieses Wochenende.
1: Natalie Frey!
0: Zürcherin ist das frische SRF 3 Best Talent Comedy. Und lustig ist man ja meistens nicht einfach so. Nein, man merkt es schon ein bisschen früher.
2: Ich glaube, immer schon ein bisschen rumgeblödelt. Das war schon ein bisschen so gewesen.
0: Und vielleicht sind ihr auch die, die gerne ein bisschen rumblödeln. Und das am liebsten vor Publikum. Auch wenn das bis jetzt vielleicht nur die besten Freundinnen oder Freunde gewesen sind, dann sind ihr bei uns jetzt richtig. Die Best Talents Comedy, die rekrutieren uns und casten wir hier bei SRF 3. Und wir suchen schon wieder fleissig weiter nach lustigen Leuten. Anmelden könnt ihr euch auf srf3.ch. Und falls ihr euch jetzt noch nicht so sicher seid, soll ich mich da wirklich anmelden? Ich bin, glaube ich, schon manchmal lustig. Ich würde gerne schon einmal auf der Bühne, aber lange da. Nicht zweifeln, sondern auf den Comedian Milan Milanski hören, der das vor 4 Jahren gemacht hat.
3: Was ich halt auch so mega geschätzt habe, ist auch die Erfahrung selber. Das war das erste Mal, dass ich auf einer Bühne gestanden bin, die mega gut beleuchtet war zum Beispiel und wo irgendwie, weiss auch nicht, 200 Leute im Publikum gesessen sind und wo das Ganze aufgenommen worden ist, wo es einen Backstage gehabt hat. Also ich glaube, die ganze Experience hat mir so viel Spass gemacht, dass ich nachher richtig Bock hatte, um weiterzumachen.
0: Und das hat er. Und er hat dank seinem Auftritt bei SRF 3 Best Talent Comedy auch wichtige Kontakte geknüpft.
3: Bei mir war das Stefan Büsser, der die Talent Stage damals moderiert hat, mich auf der Bühne gesehen hat, mich gesehen hat, nicht weitergekommen und mir dann aber danach den Job als fliegender Aussenreporter bei Late Night Switzerland angeboten hat, kurz darauf.
0: So kann es gehen. Und ebenfalls, ihr immer noch zweifelt, ob ihr euch anmelden sollt, als vielleicht nächstes Best Talent Comedy, dann helfen vielleicht noch das Abschlusswort von Milan Milanski.
3: Ich glaube, alle Leute da draussen, die sich jetzt wirklich Gedanken machen, um sich zu bewerben, machen es. Und das Schlimmste, was passieren kann, ist, dass man ja, auf der Bühne steht und halt vielleicht nicht gut ankommt und dann geht das Leben im Fall einfach weiter. Musik

0: Guten Abend von Argyle. Blende beides an. Jetzt wichtig von der Stunde. 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
1: Die Nachrichten von SRF um 3 mit Lukas Siegfried. Schnelles Internet in jeder Ecke der Schweiz, das möchte der Bundesrat. Er hat einen Entwurf für das sogenannte Breitbandfördergesetz dem Parlament übergeben. Konkret soll der Ausbau des Glasfasernetzes in dünn besiedelten Gebieten auf dem Land gefördert werden. An ein Förderprogramm dazu will der Bundesrat bis zu 365 Millionen Franken zahlen. Die Förderung sei dringend nötig, sagt Bundesrat Albert Rösti, weil das bisherige Kupfernetz im Jahr 2000

0: 2030 außer Betrieb genommen werde.
1: Gebiete, in denen sich der Ausbau mit Glasfasern nicht lohnt, haben dann keinen Zugang zu schnellem Internet über das Festnetz. Betroffen könnten schätzungsweise 10% der Haushalte, das sind etwa 650.000 Haushalte und Geschäfte in der Schweiz sein, die hier nicht erschlossen werden. Hier soll entsprechend unterstützt werden.
0: Gemeinden können einen Antrag auf Förderung stellen. Das Programm läuft von 2030 bis 2037. 50% der Gelder stammen vom Bund, 50% haben beteiligte Kantonen und Gemeinden freiwillig zu tragen. Das US-amerikanische Medizinaltechnikunternehmen Zimmer Biomet plant in Winterthur mehrere hundert Stellen abzubauen. Grund ist eine Umstrukturierung. Ziel sei es, das Produktions- und Liefernetzwerk zu vereinfachen und effizienter zu werden. Bis zu 580 Stellen seien betroffen, schreibt die Firma. Damit würden am Standort Winterthur mehr als drei Viertel aller Stellen wegfallen. Insgesamt arbeiten dort 730 Personen, wie die Nachrichtenagentur AWP schreibt. Noch ist der Stellenabbau nicht definitiv. Man wolle die Auswirkungen für die Mitarbeitenden so weit wie möglich abfedern, schreibt Zimmer Biomet. Es sei ein Konsultationsverfahren eingeleitet worden. Weltweit hat Zimmer Biomet rund 17.000 Angestellte. In einem Wasserkraftwerk in Piotta im Kanton Tessin habe es am Morgen eine Explosion gegeben. Das berichten mehrere Tessiner Medien. Dabei soll ein Gebäude des Wasserkraftwerks beschädigt worden sein. Die Tessiner Kantonspolizei hat inzwischen mitgeteilt, dass es sich um einen Unfall handelt. Zwei Personen seien dabei verletzt worden. Das Wasserkraftwerk ist über 100 Jahre alt und wird momentan restauriert. Daneben wird eine neue Anlage gebaut, die im nächsten Jahr in Betrieb gehen soll. Die Anlage gehört der SBB. Bleiben die Wetteraussichten. Heute bleibt es bewölkt und zeitweise nass. Morgen wird es im Flachland wieder recht sonnig, sonst bleibt es bewölkt. Die Temperatur erreicht im Norden 19 und im Süden 22 Grad. Das waren Nachrichten von Radio SRF. Verantwortlich ist Adrian Huber.
2: SRF Verkehrsinfo von 15.03 Uhr im Aargau. Ist der Grenzübergang Rheinfelden wegen eines Unfalls in Deutschland gesperrt? Das Astra empfiehlt, via die A2 über Weil am Rhein, Laufenburg und Stein am Rhein auszuweichen. Dann Stau in der Ostschweiz auf der A13 Richtung St. Margrethen zwischen Trüppach und Zevelen mit 30 Minuten Zeitverlust. In der Region Zürich auf dem Westring Richtung Gubristunnel ab Burdorf Nord. In Graubünden auf der A13 Richtung Chur zwischen Rotenbrunnen und Reichenau. Dann im Jura ist die A16 Dülemobil bei Moutier Süd nach einem Unfall weiterhin in beiden Richtungen gesperrt. Vor dem Gotthardtunnel Richtung Süden ab Amsteg 3 Kilometer Stau und 30 Minuten Wartezeit. Die Einfahrt Göschenen ist gesperrt und in Richtung Norden ab Quinto 5 Kilometer Stau, mindestens 45 Minuten Wartezeit. Die Einfahrt Airolo ist ebenfalls gesperrt.
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2: Socken, Jäckli, Schuhe. Heute ist mein Kasten gerade nicht mehr rausgekommen bei der Kleiderwahl. Hat er Gefühl, hat er verdattert geschaut. Ja, mag es heute schon gut leiden. Am 9.9., wo der eine oder die andere noch dürfte heiraten. Dazu wünsche ich euch einen Schirm und auf dass man auf die Scheidungsparty dann auch schon bald wieder ein Schnapsdatum suchen muss.
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0: Leonie, zusammen mit Callum Scott. Stay, hier auf SRF 3. Wir gehen in ein Land, das fast täglich in den Schlagzeilen ist. Russland, wo seit mehr als 4 Jahren einen Angriffskrieg gegen die Ukraine führt. Doch wie geht es eigentlich den Menschen hinter den Schlagzeilen, den Russinnen und Russen? Der Christoph Franzen ist für die SRF-Sendung Reporter einmal mehr durch Russland durchgereist. Hat mit den Leuten darüber geredet, wie sie sich die unsichere Zukunft vorstellen. Jetzt bei mir im Studio, Christoph. Was hat sich im Vergleich zu deinen früheren Psychen geändert oder auch über die Jahre geändert?
1: Ja gut, es gibt zwei Änderungen. Also wenn man schaut, was vor 2022 war, vor dem Kriegsbeginn, da hat es sich natürlich massiv geändert. Das ist kein Vergleich mehr. Es war immer so ein autoritäres Land gewesen, aber man hat natürlich die Schraube extrem angezogen. Wenn ich schaue, seit Kriegsbeginn, das war immer so eine Phase gewesen, Schockphase. Der Kriegsbeginn hat man sich wieder ein bisschen angepasst. Nachher die Mobilmachung im 22, im Herbst, wieder ein grosser Schock, wieder angepasst. Und so, ich würde sagen, 23, 24 haben die Leute gelernt, mit dem Krieg zu leben. Vor allem hast du gelernt, noch zu ignorieren. Man hat sich ein Leben aufgebaut, ohne gross an das zu denken. Das ist jetzt immer wie weniger möglich, weil der Krieg einfach den Alltag viel mehr beeinflusst jetzt.
0: Du redest gut Russisch. Trotzdem, wie schwierig ist es als europäischer Journalist, mit den Leuten offen zu reden? Ist es überhaupt möglich?
1: Es wird auch immer schwieriger. Es ist natürlich so, als Schweizer in Russland bin ich jetzt aus einem Land, das offiziell gilt als unfreundlicher Staat, mit allen Folgen. Also es ist viel schwieriger, Interviews zu organisieren. Offiziell reden viel weniger gerne mit dir reden. Schule, Universitäten, ist fast nicht mehr möglich. Ist früher eigentlich relativ einfach gegangen. Das erschwert es. Auf der anderen Seite habe ich ja Russland in den letzten 30 Jahren kennengelernt. Als sehr ein gastfreundliches Land. Und von der Gastfreundschaft ist natürlich immer noch viel da. Also es sind noch Leute da, die Freude haben, wenn man mit ihnen redet. Aber natürlich das, was zum Beispiel in der Ukraine passiert, vor dem haben natürlich ganz viele inzwischen Angst zu reden. Und wenn sie darüber reden und kritisch sind, dann müssen wir sie eigentlich auch vor sich selber schützen. Das sind zum Teil Sachen, die ich nachher nicht zeigen darf.
0: Du hast es durchaus angsteinflößendes Parlamentarier und Militaristen getroffen, der klar macht, was er vom Westen und somit eben auch von dir haltet. In der Doku sieht man es ein paar Mal. Du bleibst in solchen Situationen immer sehr ruhig. Wie machst du das?
1: Ja, man muss die ganze Moralfrage und alles und das müssen wir eigentlich weglassen. Man muss wirklich bei der Sache bleiben, bei den Fakten bleiben, einfach ruhig bleiben und nachhaken und so. Und man muss eine unabhängige Position haben. Ich meine, offiziell ist natürlich klar, wer in dem Krieg der Aggressor ist und wer das Opfer ist, aber die Fragen, die man stellt, die Antworten, die kommen, die müssen wir sachlich nachfragen und sich nicht auf die Emotionen auslachen. Wenn man das macht, dann ist man da verloren am Posten.
0: Christoph Franzen, der für die Sendung Reporter durch Russland gereist ist, mit den Leuten geredet hat. Die erste Folge gibt es heute Abend nach 9 Uhr im Fernsehen auf SRF 1. Und gleich nachher reden wir noch weiter, unter anderem eben über, wie die Menschen in Russland mit der ungewissen Zukunft umgehen.

Mit dem Bon Jovi im Mittwochnachmittag rein. Und etwa eine Verkehrsmeldung. SRF Verkehrsinfo von 15.30 Uhr. Im Aargau ist der Grenzübergang Rheinfelden wegen eines Unfalls in Deutschland gesperrt. Das Astra empfiehlt, via die A2 über Weil am Rhein, Laufenburg und Stein am Rhein auszuweichen. Daher Rückstau auch auf der A3 ab der Verzweigung Augst. In der Region Basel auf der A2 Richtung Deutschland Stau ab Augst wegen eines Pannenfahrzeugs vor Breite auf der rechten Spur. Stau in der Ostschweiz auf der A13 Richtung St. Margrethen zwischen Trübbach und Sevelen. Dann in der Region Zürich auf dem Westring Richtung Gubristunnel ab Urdorf Nord. In Graubünden auf der A13 Richtung Chur zwischen Rotenbrunnen und Reichenau. Und dann noch vor dem Gotthardtunnel Richtung Norden 6 Kilometer Stau und eine Stunde Wartezeit ab Quinto. Im Jura, dort ist die A16 Delemont Biel bei Moutier Süd in beiden Richtungen wegen eines Unfalls gesperrt. Und noch zu den Pässen. Der Splügenpass ist auf der italienischen Seite wegen Bauarbeiten bis 17.30 Uhr nicht passierbar.

Fakten dazu bringst, dann tönt Schluss machen gar nicht mal so schlecht. Du und ich betrunken von unserer Liebe, aber jetzt ist es vorbei und ich bin ausgenöchert von der Liebe. Zum Kamerad seine Worte in seinem neuesten Song «Love Sober». Machen wir Schluss in 3 Minuten.

0: Diana Rosinelli mit Heat. Seit über 4 Jahren im Krieg, seit über 4 Jahren sind auch die Sanktionen vom Westen gegenüber Russland massiv ausgeweitet. Wie geht es mit Russland weiter? Dieser Frage ist der ehemalige SRF-Russland-Korrespondent Christoph Franzen für die Sendung Reporter nachgegangen. Ist durch das Land gereist, immer wieder. Hat mit den Leuten darüber geredet, wie sie sich auf die Zukunft vorbereitet, wie es in ihrem Leben weitergeht. Jetzt bei mir im Studio. Christoph, du hast uns vorher schon erzählt, in der letzten Zeit bestimmt der Krieg immer mehr ihren Alltag. Wieso?
1: Ja, es nimmt einfach viel mehr wahr. Zum Beispiel natürlich bei den Drohneneinschlägen. Es gibt verschiedenste Städte jetzt in Russland, wo Drohneneinschläge, und darum wird auch vielfach das Internet, das mobile Internet abgestellt. Das hat starke Auswirkungen. Nachher, die Inflation hat zugenommen, die Zinsen sind hoch, bei 20-25%, da kann man quasi praktisch nichts mehr investieren. Und das macht Sorgen. Was jetzt bei der letzten Reise wirklich aktuell ist, ist die drohende Mobilmachung. Also, dass nach der Wahl jetzt im September wieder könnte eine Mobilmachung geben. Und vor dem hat natürlich die Leute Angst.
0: Und wie hat sich denn die Einstellung von den Russen und Russinnen geändert?
1: Ja, also meine Wahrnehmung ist, und das wird aber eigentlich auch von Umfragen bestätigt, dass eine Mehrheit, ziemlich eine klare Mehrheit, will einfach ein Ende von dem Krieg, ein Ende von diesen Kämpfen. Aber das Problem ist, wenn du nachher nachfragst, ja, wie soll es denn aufhören, dann ist nach wie vor vielfach die Antwort mit der Musik. Mhm. Also wenn man sagt, wäre ich bereit, die Territorien der Ukrainer zurückzugeben, dann heisst es doch wieder Nein. Und ja, das ist eine ganz unklare Situation. Also die Leute sind müde, wollen das Ende, aber wissen nicht genau wie. Wenn es nur dazu kommt, wenn man die Leute fragt, da ist natürlich der Teil, der sagt, man muss halt die Führung verhandeln, aber es gibt auch viele, die sagen, nein, es braucht eine weitere Eskalation. Bis jetzt wird der Durchbruch nicht geschafft, also müssen wir noch mehr investieren in den Krieg und noch weitergehen.
0: Du hast ja Leute getroffen, die Putin sein Russland kritisch sehen, wahrscheinlich eher im Stillen. Oder wie hast du das wahrgenommen?
1: Ja, es sind im Stillen, ja. Also vor der Kamera ist das ganz heikel, etwas zu sagen. Man will dich eigentlich auch nicht mehr, man will die Leute nicht in Problem bringen. Und du hast natürlich Sättige, die in die innere Migration gehen, die einfach sagen, ich verfolge das ganze Zeug nicht, ich will mit dem so möglich, also wenig wie möglich zu tun haben. Du hast aber auch andere, die wirklich bereit sind, auszuwandern, die auf der Koffer sitzen, die zum Beispiel abwarten, ob die Mobilmachung kommt oder nicht, und die uns sagen, wir wollen, dass unser Kind Chinesisch oder Englisch lernt, um dann irgendwann vielleicht ins Ausland zu gehen.
0: Wie ist denn die junge Generation wahrgenommen? Das ist ja die Zukunft, die meist auf dem Spiel steht.
1: Ja, die Jungen sind in meinen Augen eigentlich die grossen Opfer von der Situation. Das zeigen neue Umfragen, dass die im kritischsten zum Ganzen sind. Das sind auch die weniger Fernsehen schauen, sondern irgendwie versuchen, ihre Informationen im Internet zu bekommen. Aber wenn man mit ihnen redet, also auch sehr, sehr zurückhaltend, sehr verängstigt, sehr schüch, wollen auch nicht unbedingt darüber reden. Es hat zum Beispiel jetzt letzthin mal, wenn man die Partie Jablako verloren hat, hat es vor dem Gericht so 100-200 junge Leute, ganz mütige, da hat es aber Dutzende von Verhaftungen nachher gegeben. Wenn man natürlich als junger Mensch solches sieht, dann macht man nachher nichts mehr und tut sich irgendwie schauen, dass sie Ziel passt und fertig.
0: Nur der Blick in die Zukunft. Die einen reden von Weltmacht, die anderen von düsteren Zeiten. Wo siehst du Russland kurz- und mittelfristig?
1: Tja, die Leute selber sagen, wir wissen nicht einmal, was morgen kommt. Wir wissen nicht, was morgen bringt. Wie wollen wir langfristig schauen? Ich selber bin im Leben ein Optimist, aber ich muss sagen, für mittelfristig zumindest eher pessimistisch. Ich sehe keinen Ausweg aus dem Dilemma, aus der Sackgasse, wo man jetzt drin ist. Ich sehe ganz klare Führung, die nach wie vor sagt, die Ziele, die wir haben, die wollen wir erreichen, die immer noch mehr ins Militär investiert. Und ich befürchte, das wird ganz, ganz ein schlimmer Winter für die Ukraine. Grundsätzlich kann ich nur sagen, leider pessimistisch.
0: Christoph Franzen, der für die Sendung Reporter durch Russland gereist ist, uns einen seltenen Einblick gibt in die Lebensrealität der Russinnen und Russen. 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
1: Danke.

0: Musik aus Bern, Linda Wolf, Change You. Und jetzt das Neueste von der Stunde, das ist SRF 3.
1: Die Nachrichten von SRF um 4 mit Lukas Siegfried. Gute Internetverbindung für die ganze Schweiz. Der Bundesrat möchte, dass es überall im Land schnelles Netz gibt. Mehr als 3/4 aller Stellen sollen weg. Die Medizintechnikfirma Zimmer Biomet will in Winterthur bis zu 580 Arbeitsplätze streichen. Das Wetter, morgen wird es im Flachland wieder sonniger, sonst bleibt es bewölkt und nass. Möglichst überall in der Schweiz soll die Bevölkerung schnelles Internet haben. Das will der Bundesrat. Auch in ländlichen Gebieten und kleinen Dörfern sollen Privatpersonen und Unternehmen eine gute Infrastruktur zum Arbeiten haben. Dafür hat der Bundesrat nun eine entsprechende Vorlage ins Parlament geschickt. Aus dem Bundeshaus berichtet Ruth Witwe.
2: Der Bundesrat hat heute ein befristetes Förderprogramm von bis zu 730 Millionen Franken für schnelles Internet abgesegnet. Dafür sollen moderne Breitbandnetze auch dort ausgebaut werden, wo sich die Erschließung mit Glasfaser oder Funkinfrastruktur nicht rentiert. Beim Ausbau der Netze

0: Hinke die Schweiz gegenüber dem Ausland hinterher, sagte der zuständige Bundesrat Albert Rösti.
1: Hier liegt die Schweiz, das müssen wir eingestehen, im europäischen Vergleich auf den hinteren Rängen.
0: Den Ausbaubedarf sieht der Bund bei etwa 10% der Bevölkerung. Das entspricht etwa 650.000 Haushalten. Dort wären nach dem Ausbau Übertragungsraten von mindestens einem Gigabit pro Sekunde möglich. Allerdings ist es an den Gemeinden, ob sie von Fördermitteln profitieren wollen oder nicht. Die Finanzhilfen werden nur auf Gesuch hin vergeben. Voraussetzung ist, dass die Kantone die Hälfte der Kosten selbst bezahlen. Sonst können sie nicht von der Unterstützung profitieren. Das Förderprogramm ist befristet auf die Jahre 2030 bis 2037. Es wird noch im Parlament beraten.
2: Das US-amerikanische Medizinaltechnikunternehmen Zimmer Biomet plant in Winterthur mehrere hundert Stellen abzubauen. Grund ist eine Umstrukturierung. Ziel davon sei es, das Produktions- und Liefernetzwerk zu vereinfachen und effizienter zu werden. Bis zu 580 Stellen seien betroffen, schreibt die Firma. Damit würden am Standort Winterthur mehr als drei Viertel aller Stellen wegfallen. Insgesamt arbeiten dort 730 Personen. Noch ist der Stellenabbau nicht definitiv. Man wolle die Auswirkungen für die Mitarbeitenden so weit wie möglich abfedern, schreibt Zimmer Biomet. Ein Konsultationsverfahren sei eingeleitet worden. Weltweit hat Zimmer Biomet rund 17.000 Angestellte. Nun zur Europäischen Union. Die EU vergibt in der Forschung und Entwicklung jedes Jahr öffentliche Aufträge von umgerechnet rund 17 Milliarden Franken. Jetzt will die EU-Kommission neu regeln, wie diese Aufträge verteilt werden. Dabei sollen einige Länder bevorzugt behandelt werden, neben den EU-Staaten auch Länder im europäischen Wirtschaftsraum EWR und solche im Westbalkan. Die Schweiz gehört nicht dazu. Ein EU-Beamter sagt, die bevorzugten Länder hätten entsprechende Abkommen mit der EU geschlossen, die Schweiz hingegen nicht. Der Vorschlag geht nun ans Europäische Parlament und die EU-Mitgliedstaaten. Zu zwei kürzeren Meldungen. Ein US-amerikanisch-israelisches Rüstungsunternehmen will künftig in Deutschland Waffensysteme bauen. In Sachsen will die Rüstungsfirma Covenant Marschflugkörper für den europäischen Markt produzieren. Im ersten Jahr rund 1000 Stück, später gar 5000 Stück pro Jahr, wie das Unternehmen sagt. Und Nordkorea habe eine neue Urananreicherungsanlage gebaut. Das sagt die Internationale Atomenergiebehörde, die IAEA. Die Behörde stützt sich unter anderem auf Satellitenbilder, da sie seit 2009 selbst keine Inspektion mehr im stark abgeschotteten Nordkorea machen konnte. Die Situation jetzt gebe Anlass zu ernster Besorgnis und verstoße gegen Resolutionen der UNO, so die IAEA. Nochmals in die Schweiz. In einem Wasserkraftwerk in Piotta im Kanton Tessin habe es am Morgen eine Explosion gegeben. Das berichten mehrere Tessiner Medien. Dabei soll ein Gebäude des Wasserkraftwerks beschädigt worden sein. Die Tessiner Kantonspolizei hat mitgeteilt, dass es sich um einen Unfall handle. Zwei Personen seien schwer verletzt worden. Das Wasserkraftwerk ist über 100 Jahre alt und wird zurzeit restauriert. Daneben wird eine neue Anlage gebaut, die im nächsten Jahr in Betrieb gehen soll. Die Anlage gehört der SBB. Die Börsendaten von SIX, der Swiss Market Index, liegt im Moment bei 13.876 Punkten. Das ist ein Minus von 1,3%. Der Dow Jones Index in New York fällt um 0,6%. Der Euro wird zu 94,01 gehandelt und der Dollar zu 80,69. Soweit die Meldungen.
3: Wo regnet es gerade noch? Roman Brugli von SRF Meteo.
4: Es regnet so vom Alpstein über das Glanerland bis auf Graubünden noch. Bis es dunkel wird, da regnet es vor allem in Graubünden noch lang weiter. Sonst ist es jetzt am Abend oft trocken, aber frisch. Wir haben in Aarau etwa 17 Grad. Am ehesten noch Chancen auf ein paar Sonnenstrahlen heute Abend hat man in der Nähe vom Jura.
3: SRF Verkehrsinfo vom 6.4. Vorsicht im Aargau auf der A1 Richtung Bern. Zwischen dem Rastplatz Bierhard und Meggenwil besteht Gefahr durch Gegenstände auf der Fahrbahn. Dann ist der Grenzübergang Rheinfelden wegen eines Unfalls in Deutschland gesperrt. Das Astra empfiehlt, über Weil am Rhein, Laufenburg oder Stein am Rhein auszuweichen. Daher Rückstau auf der A3 ab der Verzweigung Augst. In der Region Basel auf der A2 Richtung Deutschland konnte das Pannenfahrzeug vor Breite entfernt werden, jedoch noch Stau ab Augst und Stau in der Region Zürich auf der A4 Richtung Zürich ab Affoltern ab Albis, in Graubünden auf der A13 Richtung Chur zwischen Rotenbrunnen und Reichenau und noch vor dem Gotthardtunnel Richtung Norden 6 km Stau und eine Stunde Wartezeit ab Quinto.
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3: Heute Morgen dürfte es etwas lauter werden im Hallenstadion. Der Robbie Williams ist in Zürich zu Besuch. Bis aber laut wird, muss man anstehen, warten. Und genau für diese Zeit haben wir euch drei süsse Smalltalks-Facts. Das nächste.

0: Neue Musik vom SRF 3, A Best Talent, Lost in Luna. Now I feel it. Hier auf SRF 3. Und keine Angst, wir helfen, wenn ihr heute Abend lange warten müsst, bis ihr euch unterhaltet. Robbie Williams spielt im Hallenstadion, gab es zweimal, heute und morgen. Es gibt noch ein paar wenige Tickets. Und wenn ihr zu denen gehört, die sich eben vor der Show amix Füße im Bauch stehen und in dieser Zeit unter Freundinnen und Freunden noch ein bisschen mit Robbie Williams Smalltalk punkten. Claudia Landolt aus der Musikredaktion, du hast drei Facts dabei für genau diesen Fall.
1: Genau, erstens, und das ist etwas, was mir im Fall selber gar nicht bewusst war, einer von Robbie Williams seinen grössten Songs, also eigentlich einer von seinen absoluten Signature-Songs, ist gar nicht ein Robbie Williams Song. She's the
0: one. Du meinst den?
1: Ich meine den.
0: She's the one.
1: Das schmilzt mir, oder?
0: Ich weiss noch nicht. Je nachdem, was du jetzt noch erzählst.
1: Ja, aber eben, es ist, he ist gar nicht the one, der das Lied geschrieben hat. Das wollte ich sagen. Es ist nämlich ein Cover.
0: Uh-huh.
1: Und das weiss man vielleicht in England, wenn man ein bisschen informiert ist, außerhalb der Insel, aber ziemlich sicher nicht. Das Original kommt aus Wales von der Band World Party und tönt so. She's the
0: one. Ja, gut. Fast das Gleiche bis jetzt, oder?
1: Ja, ist eigentlich eine Kopie fast schon, oder? Sieht nach. Ein bisschen bittelesker vielleicht.
0: Ein bisschen weniger
1: geschliffen. Und das Original ist 1997 rausgekommen. Und nur ein Jahr später kommt der Herr Williams, macht das Cover und geht damit durch die Decke.
0: Fact 2, um den Pre-Show Smalltalk noch ein bisschen zu versüssen.
1: Koks? Ja, also nicht das Angebot. Es war nämlich auch gar nicht wirklich Koks gewesen, aber die Leute haben gemeint, es sei Koks. Das, was der Robbie Williams der Sommer an einem WM-Spiel, an einem Fernsehsender hat er ein Interview gegeben und hat während dem Reden ist ihm so ein Stückchen weisses irgendetwas aufs Mikrofon rausgepurzelt und das Netz ist durchgetrillt. Ist das Rauschgift, ist das Koks? Und der Robbie hat zum Glück entschärft.
2: It was deeply unprofessional and people worried about me but it's okay because I had several more.
1: Mit altbekannter Ironie. Es sei höchst unprofessionell gewesen von ihm, aber es ging ihm gut und er hat seither schon mehr davon konsumiert. Und dann hat er die Zunge rausgestreckt und enthüllt, es war ein Pfeffermünzzückerli gewesen.
0: Gesünder so. Fact 3.
1: Die Z-List-Prognose für heute Abend verspricht sehr viele Klassiker, ein paar Dance-Nummern und auch etwas aus dem Swing-Repertoire, aber fast kein Britpop. Und damit meine ich eigentlich die Songs vom aktuellen, sehr durchzogenen bis fragwürdigen Album, das Britpop heisst, das Robbie Williams im Januar rausgebracht hat, was irgendwie nicht so überrascht.
0: Gutes Entertainment. Braucht in dem Fall ja auch einfach keine neuen Hits.
1: Genau.
0: Ich bin immer noch hängen geblieben, was das Zückerli in der Nase von ihm gemacht hat.
1: Ja, es ist irgendwie aus Maul-Nasenpartie.
0: Ja, ist alles klar. Viel Spaß am Konzert, heute und morgen.

0: halb fünf ist es und jetzt gibt es Kurznachrichten mit dem Lukas Siegfried.
1: Beim Unfall in einem Wasserkraftwerk in Piotta im Nordtessin sind zwei Arbeiter des Werks ums Leben gekommen. Das hat die Tessiner Polizei bekannt gegeben. Der Unfall passierte am Morgen kurz nach 9:30. Tessiner Medien berichteten von einer Explosion. Die Ursache ist noch nicht geklärt. Möglichst alle Menschen in der Schweiz sollen schnelles Internet haben. Deshalb möchte der Bundesrat den Ausbau des Glasfasernetzes auch in ländlichen, dünn besiedelten Gebieten fördern. Die Förderung sei dringend nötig, sagt Bundesrat Albert Rösti, weil das bisherige Kupfernetz im Jahr 2030 außer Betrieb genommen werde, könnten bestimmte Gebiete abgehängt werden. Und die Firma Zimmer Biomet will an ihrem Standort in Winterthur bis zu 580 Stellen abbauen. Das hat die Medizintechnikfirma aus den USA am Nachmittag mitgeteilt. Damit wären mehr als 3/4 der Zimmerangestellten in Winterthur betroffen. Der Abbau ist noch nicht definitiv. Ein Konsultationsverfahren ist eingeleitet worden.
0: Im Fußball reissen sich gerade viel um einen Namen, um einen jungen Schweizer. Und der hat sich jetzt aber klar entschieden, Team Ekimann vom Sport.
2: Das Talent Winsley Botelli. 20 ist er, spielt als Stürmer bei Sion und spielt eine überragende Saison. 12 Spiele, 12 Goal. Clubs aus dem Ausland haben ihn wollen, er bleibt aber bei Sion. Dann hat auch das Nationalteam vom Kongo den Winsley Botelli wollen, weil seine Mami kommt aus dem Kongo. Der Winsley Botelli sagt heute im SRF-Interview aber klar, er sei noch nie im Kongo gewesen, er sei Schweizer, er sei da geboren, er wolle für die Schweizer A-Nazi spielen. Für die Schweizer U-Nationalteams hat er schon gespielt, jetzt braucht er noch ein Aufgebot von dieser A-Nazi, dass er definitiv für immer für die Schweiz spielen kann. Und bei so einem talentierten Spieler ist es nur logisch, dass der Nazi-Trainer Murad Yakin den Winsley Botelli aufbieten tut. Wahrscheinlich nächste Woche für die Nations League-Match Ende September.
0: Komm am Rugli von SRF Meteo. Kühl ist es, so kühl wie schon lange nicht mehr.
3: 15 Grad haben wir aktuell in Bern. Das ist knapp 17 Grad weniger als gestern um die gleiche Zeit. Also wirklich ein recht massiver Temperatursturz. Regen gibt es heute Abend zum Teil auch noch, vor allem noch in Graubünden und teilweise in den Alpen. Im Flachland ist es an den meisten Orten trocken. Am Jura entlang, da hat man auch die Chance auf noch ein paar Sonnenstrahlen.
0: SRF Verkehrsinfo vom 2:30 Uhr. Entwarnung im Aargau auf der A1 Richtung Bern zwischen Bierhardt und Meggenwil besteht keine Gefahr mehr durch Gegenstände auf der Fahrbahn. Dann Stau oder stockend auf der A1 Richtung Bern zwischen Wettingen und Meggenwil. Dort ist der Grenzübergang. Dann ist der Grenzübergang Excuse Rheinfelden wegen eines Unfalls in Deutschland gesperrt. Das Astra empfiehlt, über Weil am Rhein, Laufenburg oder Stein am Rhein auszuweichen. Daher Rückstau auf der A3 ab der Verzweigung Augst. Dann Stau oder stockend in der Region Basel. Auf der A2 Richtung Deutschland ab Augst. Auf der A2 Richtung Luzern ab Breite. Und auf der A22 Richtung Augst ab Liestal Nord. In der Region Zürich vor dem Gubristunnel Richtung St. Gallen ab Dietikon und ab Urdorf Nord. In Graubünden auf der A13 Richtung Chur zwischen Rotenbrunnen und Reichenau und vor dem Gotthardtunnel Richtung Norden 4 Kilometer Stau und knapp 45 Minuten Wartezeit ab Quinto.
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0: Musik aus dem Tessin. Kurakei.
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0: Und im Info 3 geht es um etwas, was wir wahrscheinlich alle gerne machen. Ferien. Egal über Meer, in der Stadt oder in den Bergen. Viele buchen für ihre Ferien ein Airbnb. Doch in den Städten sind die Ferienwohnungen zum Teil ein Dorn im Auge. Sie verschärfen nämlich die Wohnungsknappheit. Die EU-Kommission sagt jetzt, da müssen wir eingreifen. Und sie gibt Empfehlungen heraus, wie die Regeln für Airbnb und Co. in der EU könnten verschärft werden. Was die EU-Kommission genau vorschlägt und warum es gar nicht so einfach ist, um die Massnahmen durchzusetzen, hören wir im Info 3 am 5.
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0: Wenn man jetzt morgen früh raus muss, lohnt es sich, glaube ich, ein dickes Jäckchen für zu nehmen. Roman Bogli.
3: Es ist wirklich viel kühler morgen am Morgen, als wir es uns jetzt gewöhnt sind von den letzten Tagen. Tiefstwert um 8 Grad haben wir im Flachland, also zum Beispiel am Jura-Südfuss. Sonst haben wir morgen im Allgemeinen so ein bisschen zweiteils Wetter. Es gibt einen Teil von der Schweiz, wo es ziemlich sonnig ist. Das ist vor allem das Mittelland, der Jura oder auch die Region Basel. Und weil es dort häufig Sonne gibt, wird es auch schon wieder etwas wärmer, als wir es heute haben am Nachmittag. Es gibt etwa 20 Grad. Beisen spürt man dann aber morgen in diesen Regionen ab und zu recht deutlich. In den Alpen, dort haben wir deutlich mehr Wolken und zum Teil regnet es auch noch, vor allem in Südbünden, Südwallis und zum Teil auch im Tessin. Und weil wir dort auch mehr Wolken haben in den Alpen, wird es ein bisschen kühler. So in Glarus oder in Interlaken haben wir Temperaturen eher knapp unter 20 Grad.
0: Und dann am Wochenende wird es wieder ein bisschen wärmer?
3: Ja, es wird wieder wärmer. Freitag, Samstag, Sonntag haben wir generell viel Sonnenschein und es wird schon fast wieder sommerlich. Am Wochenende haben wir etwa 24 Grad, das zum Beispiel in Zürich oder in Biel.
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0: Dua Lipa, Don't Start Now. Hier auf SRF 3. Im Schweizer Fußball sind erst 6 Runden gespielt und gleich gibt es schon Spieler von der Saison bis jetzt. Der Winsley Bottoli vom FC Sion. Vor einem Jahr haben ihn nur ganz wenige gekannt. Jetzt ist er schon die grosse Hoffnung im Sturm der Schweizer Nationalmannschaft. Ein riesen Aufstieg in weniger als 12 Monaten und die Zahl 12, die passt also aus, Reto Hels.
1: Er hat wirklich eine ganz, ganz krasse Bilanz, oder? Wenn man in der Meisterschaft und im Europacup zusammenzählt, in 12 Spielen 12 Goal schießt, dann ist das eine absolute Traumbilanz. Ich habe ihn auf das angesprochen, auf die Traumbilanz. Und es hat ein ganzes breites Lächeln gehabt, der Winsley Bottoli.
2: Ja, schon, weil für jeden Kind hat immer dieser Traum, so Tor zu schießen, wenn auch Stürmer bist. So, das ist so ein Traum, ja, Tor zu schießen.
0: 12 Spiele, 12 Goal, das ist schon tatsächlich ganz gross. Hat man das gesehen?
1: Jein, würde ich sagen. Er hat schon in der letzten Rückrunde überzeugt. Er hat 6 Goal gemacht in dieser Rückrunde. Und darum hat er, wo erst 19 war, dann, oder, hat Sion für ihn 3 Millionen gezahlt an Gladbach. Also wir haben viel erwartet von ihm, aber in diesem Ausmaß haben sie es, glaube ich, auch Sion nicht erwartet.
0: Wenn ein junger Fußballer so eine Bilanz hat, dann kommen ganz neue Themen in seiner Karriere dazu. Zum Beispiel, willst du nicht schon oder in dem Sommer zu einem grossen Club als Sion?
1: Ja, zum Beispiel, oder? In den Medien ist viel spekuliert worden. Ein paar Clubs haben auch zugegeben, dass sie Millionenbeträge geboten haben für ihn. Und bei Galatasaray Istanbul, einem Club aus der Türkei, war am Schluss sogar die Rede von 30 Millionen, die für ihn hätten sollen können bieten. Und das kann man einem jungen Spieler schon ziemlich den Kopf drehen. Aber er ist irgendwie anders gestrickt. Ihm macht das nichts.
2: Nein, weil ich war schon frei damit. Ich wusste schon, dass ich bei Sion bliebe. Das war mein Ziel mit dem Präsidenten und so. Deswegen, das war nicht mal ein großes Thema für mich im Kopf.
0: Und bei einem anderen neuen Thema haben wir als Schweizer Fußballfans auch ein bisschen mitgefiebert, weil man ein bisschen Angst hatte, dass er vielleicht plötzlich für den Kongo könnte spielen, wo seine Mami herkommt.
1: Ja, da bin ich nicht ganz sicher, was er wollte sagen. Auf der einen Seite hat er nämlich gesagt...
2: Das war schon ein Thema, ja doch. So, meine Mutter hat ein bisschen so gemacht, oh okay, Kongo kommt und so.
1: Aber so ganz heiß ist es der gleich, glaube ich, nicht geworden.
2: Ich bin Schweizer. So, ich bin Kongolese auch von Familie, aber von Kindheit, ich bin in Schweiz geboren. Ich war noch nie in Kongo. Aber mein erster Länder, wo ich gespielt habe, das ist in Schweiz. Deswegen, das war kein großes Thema für mich.
1: Und das passt irgendwie zu ihm, die Antwort. So ruhig, recht reflektiert. Ich meine, der ist erst 20, wirkt voll am Boden geblieben und auch so offen und so gerade raus. Und das eben, obwohl er so eine unglaubliche Bilanz hat von 12 Spielen und 12 Goal. Ja, das könnte ihm schon auch den Kopf verdrehen.
0: Der Winsley Bottoli. Ein Name, den man sich merken muss oder aus Schweizer Sicht darf merken. Am Wochenende sehen wir ihn mit Sion gegen St. Gallen. Mal schauen, ob es ihn im 13. Spiel als 13. Goal die Saison für ihn gibt.
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1: Mit der Pink im Mittwoch beginnen hier auf SRF 3. Und wir schauen auf die Strasse. SRF Verkehrsinfo von 1,5 Minuten vor 5 in der Region Basel. Ist der Grenzübergang Rheinfelden wegen eines Ereignisses in Deutschland gesperrt? Das Astra empfiehlt, über Weil am Rhein, Laufenburg oder Stein am Rhein auszuweichen. Daher auch Rückstau auf der A3 ab der Verzweigung Augst. Dann auf der A2 Richtung Deutschland Stau und 45 Minuten Zeitverlust vor Augst wegen eines Unfalls nach der Verzweigung Augst. Und daher auch Rückstau auf der A22 ab Liestal Nord. Weiter Stau auf der A2 Richtung Luzern zwischen Wiese und Augst, in der Region Solothurn auf der A1 Richtung Zürich zwischen Kirchberg und Herkingen. Dann im Aargau auf der A1 Richtung Bern zwischen Dietikon und Mägenwil, in der Region Zürich vor dem Gubrüstunnel Richtung St. Gallen ab Dietikon und ab Urdorf Süd, auf der A1 Richtung Zürich ab dem Brütiseller Kreuz. In der Zentralschweiz auf der A14 Richtung Luzern ab Gisikon-Roth, in Graubünden auf der A13 Richtung Chur zwischen Rotenbrunnen und Reichenau und vor dem Gotthardtunnel Richtung Norden 5 Kilometer Stau und mindestens 45 Minuten Wartezeit ab Quinto. Jetzt ist es 5 Uhr.
2: 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Tödlicher Arbeitsunfall im Tessin, was über den Vorfall in der Leventina heute Morgen bekannt ist. Dann schnelles Internet für alle und überall, wie der Bundesrat das möglich machen will. Und strengere Regeln für Airbnb und ähnliche Anbieter, wie die EU-Kommission gegen Wohnungsknappheit vorgehen will. Das die Themen im Info 3 mit Michael Wettstein. In einem SBB-Kraftwerk im Tessin sind zwei Arbeiter ums Leben gekommen. Der Unfall ereignete sich heute Morgen. Was genau passiert ist, ist noch unklar. Ein Großaufgebot von Polizei, Sanität und Feuerwehr war im Einsatz. Tessin-Korrespondent Ivan Santoro.
3: Passiert ist das Unglück kurz nach 9:30 heute Morgen im alten Gebäude des Wasserkraftwerks Ritom in Piotta in der oberen Leventina. Ein 55-jähriger Arbeiter und ein weiterer bislang nicht identifizierter Kollege waren dort mit Arbeiten beschäftigt. Aus noch ungeklärten Gründen kam es zu einer Explosion. Beide Männer erlitten dabei tödliche Verletzungen. Durch die Explosion wurde das Gebäude schwer beschädigt. Von außen sind die Schäden allerdings kaum sichtbar. Zur genauen Unfallursache gibt es bislang keine gesicherten Erkenntnisse. Tessiner Medien berichten, im Gebäude seien neue technische Anlagen getestet worden. Ob dies mit dem Unglück in Zusammenhang steht, ist derzeit jedoch reine Spekulation. Das mehr als 100 Jahre alte Kraftwerk wird derzeit saniert. Daneben entsteht eine neue Anlage, die voraussichtlich im kommenden Jahr in Betrieb gehen soll. Die Ritom-Anlage gehört mehrheitlich der SBB. Ein Viertel der Anteile hält die kantonale Energiegesellschaft Azienda Elettrica.

0: die Chinese. Bei den beiden Verstorbenen handelt es sich um Mitarbeitende dieser Energiegesellschaft. Das Kraftwerk wurde 1917 von der SBB gebaut, um Strom für die Gotthardbahn zu produzieren. Nach Angaben der SBB hat der Unfall jedoch keine Auswirkungen auf die Stromversorgung der Gotthardstrecke.
1: Der Bundesrat möchte alle Menschen in der Schweiz möglichst flächendeckend mit sehr schnellem Internet versorgen. Dazu soll die nötige Infrastruktur auf dem Land ausgebaut werden. So würden Unternehmen und Privatpersonen auch in kleinen Dörfern von einer schnellen Datenübertragung zum Arbeiten profitieren. Damit das machbar ist, technisch, hat der Bundesrat heute eine entsprechende Vorlage ins Parlament geschickt. Aus dem Bundeshaus berichtet Ruth Wittwer.
2: Ob in Dörflein wie Zumdorf Uri mit 3 Einwohnern oder in Berggemeinden wie der bundesrätlichen Heimat Kandersteg, überall auf dem Land möchte Albert Rösti schnelles Internet ermöglichen. Dafür hat der Bundesrat ein befristetes Förderprogramm von Bund und Kantonen abgesegnet. So sollen moderne Breitbandnetze auch dort ausgebaut werden, wo sich die Erschließung mit Glasfaser für private Telekomfirmen nicht rentiert. Beim Ausbau der Netze hinke die Schweiz gegenüber dem Ausland hinterher, sagte Bundesrat Rösti.
3: Hier liegt die Schweiz, das müssen wir eingestehen, im europäischen Vergleich auf den hinteren Rängen.
2: Den Ausbaubedarf sieht der Bund bei etwa 10% der Bevölkerung, das entspricht rund 650.000 Haushalten. Dort wären nach dem Ausbau Übertragungsraten von mindestens 1 Gigabit pro Sekunde möglich. Leistungsstarke Netze seien wichtig für die wirtschaftliche Entwicklung und dezentrales Arbeiten.
3: Das stärkt die gesellschaftliche Teilhabe und verbessert die Chancengleichheit zwischen Stadt und Land. Und es schafft die Voraussetzungen, um international den Anschluss zu halten.
2: Die Fördergelder fließen aber nur dann, wenn sich ein rentabler Ausbau auf dieser Leistung nicht lohnt. Es ist an den Gemeinden zu entscheiden, ob sie davon profitieren wollen oder nicht. Die Finanzhilfen werden nur auf Gesuch hin vergeben. Und der Bund will die Kosten mit den Kantonen teilen. Sonst können sie nicht von der Unterstützung profitieren, stellt Albert Rösti klar.
3: Der Bund zahlt nur dann, wenn auch der Kanton diese 50% an die Förderkosten der jeweiligen Projekte bezahlt. Es liegt an den Kantonen, wie sie hier ihre Finanzierung sicherstellen wollen.
2: In den Kantonen kam das Förderprogramm gut an. Dass sie die Hälfte selber berappen sollen, hingegen gar nicht. Bundesrat Rösti betonte aber, dass der Bund nicht die ganzen Kosten übernehmen will, weil das Angebot für die Kantone freiwillig sei. Den Anteil des Bundes von 375 Millionen Franken wird der Bund gegenfinanzieren, aus Gebühren von Mobilfunkkonzessionen. Das Förderprogramm ist auf 8 Jahre befristet ab 2030. Das Parlament muss die Vorlage noch bewilligen.
1: Zu weiteren Meldungen, zuerst aus der Wirtschaft. Die Firma Zimmer Biomet will an ihrem Standort in Winterthur bis zu 580 Stellen abbauen. Lukas Siegfried.
4: Grund sei eine Umstrukturierung. Ziel davon sei es, das Produktions- und Liefernetzwerk zu vereinfachen und effizienter zu werden, schreibt die Medizintechnikfirma aus den USA. Insgesamt arbeiten am Standort Winterthur 730 Personen. Damit würden mehr als 3/4 aller Stellen wegfallen. Winterthurs Stadtpräsident Stefan Fritschi hat bis vor kurzem nichts von diesen Plänen gewusst.
5: Diese Nachricht, die wir heute erhalten haben, ist natürlich ein Hammerschlag für uns. Das ist eine Hiobsbotschaft. Es waren Gerüchte im Umlauf, dass in diesen Tagen eine Mitarbeiterinneninformation stattfindet bei Zimmer Biomet. Aber man denkt da nicht gerade an das Schlechteste. Aber ich glaube, was wir dann im Vorfeld direkt erfahren hatten von Zimmer Biomet, ist eigentlich noch schlimmer als das, was wir uns in den ärgsten Träumen ausgedacht haben.
4: Noch ist der Abbau nicht definitiv, ein Konsultationsverfahren sei eingeleitet worden, schreibt Zimmer Biomet. In der Schweiz sollen auch Frauen künftig einen Orientierungstag zu Armee und Zivilschutz besuchen müssen. Eine Mehrheit der Kantone und Parteien hätten sich für einen solchen Orientierungstag für Schweizerinnen ausgesprochen, schreibt der Bundesrat. Die Botschaft dazu gibt er jetzt ins Parlament. Die zusätzlichen Kosten dafür sollen die Kantone tragen. Für die Einführung des Orientierungstags für Frauen muss die Verfassung geändert werden. Das letzte Wort hat also die Stimmbevölkerung. Zu einer Meldung aus dem Kanton Uri: In der Gemeinde Gurtnellen ist die größte Batteriespeicheranlage der Schweiz ans Netz gegangen. Die beiden Speicher werden von der AXBO und von Energie Uri betrieben und haben zusammen eine Kapazität von rund 115 Megawattstunden. Damit können theoretisch gut 100.000 Haushalte während zweier Stunden mit Strom versorgt werden. Solche Batteriespeicher sind laut Fachleuten wichtig, um überschüssige Energie zu speichern, zum Beispiel von Solaranlagen. So kann die Energie auch dann noch genutzt werden, wenn die Sonne nicht scheint.
1: Info 3. Ferienwohnungen, etwa von Airbnb, verschärfen in Städten rund um die Welt die oft angespannte Lage auf dem Wohnungsmarkt noch zusätzlich. Preise steigen oder Wohnungen sind gar nicht mehr verfügbar. Immer mehr Städte gehen deshalb gegen diese Kurzzeitvermietungen vor. Die EU will auf ihrem Gebiet nun einheitliche Regeln schaffen und das, obwohl sie für Wohnungsbau eigentlich gar nicht zuständig ist. EU-Korrespondent Matthias Strasser.
6: Für EU-Kommissar Dan Jorgensen ist die Sache klar.
7: Short-term rentals are a part of the problem in many cities.
6: In vielen Städten seien Kurzzeitvermietungen Teil des Problems, so Jorgensen, Teil des Wohnungsmangels. In beliebten Tourismusdestinationen wie Lissabon, Berlin oder Amsterdam seien die Mieten in den vergangenen Jahren drastisch angestiegen. Mitunter seien sie heute doppelt so teuer wie noch vor 10 Jahren.
7: This means that normal people with normal jobs, nurses, school teachers, police officers, are not able very often to live where they serve.
6: Normale Leute, Pflegefachpersonen, Lehrer, Polizistinnen könnten es sich oft nicht mehr leisten, dort zu wohnen, wo sie arbeiteten, so der EU-Kommissar. Die EU-Kommission hat deshalb heute Maßnahmen vorgeschlagen, die es Städten ermöglichen sollen, gegen den Wohnungsmangel vorzugehen. Sie sollen Gebiete mit angespanntem Wohnungsmarkt definieren können und in der Folge etwa die Kurzzeitvermietung verbieten oder den Verkauf von Wohnungen, um sie anschließend an Touristen zu vermieten. Wohnungen, das sei eben nicht nur Sozialpolitik, sagt die Vizepräsidentin der EU-Kommission, Teresa Ribeira. Chancen auf dem Arbeitsmarkt oder bei Ausbildungen hingen damit zusammen.
8: We know that housing is more than a social problem. Opportunities, labor mobility, educational chances, Europe's competitiveness are directly related to the possibility to count on affordable housing solution.
6: Europas Wettbewerbsfähigkeit, argumentiert die Kommission, sei direkt mit der Verfügbarkeit günstigen Wohnraums verbunden. Dieser argumentative Kunstgriff ist auch deshalb nötig, weil die EU für den Wohnungsbau eigentlich gar nicht zuständig wäre. Ausreichend Wohnungen für ihre Bevölkerungen müssen die Mitgliedstaaten bereitstellen, allenfalls die Gemeinden. Auch deshalb bleibt völlig unverbindlich, was die EU-Kommission vorschlägt.
8: Whether to act and which measures to use remains entirely a matter for the competent authority under national law.
6: Ob sie das neue Instrument tatsächlich nutzten, müssten die Mitgliedstaaten entscheiden, so Ribeira. Die EU-Kommission wird damit aktiv in einem Bereich, der aktuell in vielen europäischen Städten unter den Nägeln brennt. Sie macht einen Vorschlag, der nun zunächst von Parlament und Mitgliedstaaten beraten wird. Aber selbst wenn er gut geheißen würde, kann die EU damit nicht sicherstellen, dass die Städte das Instrument auch nutzen und dass die Wohnungsknappheit effektiv gemildert wird.
1: Gut einen Monat ist es her, seit tausende Menschen gleichzeitig von Marokko in die spanische Exklave Ceuta geschwommen sind und einen Ansturm auf die Grenze verursachten. Jetzt bekommt Spanien Unterstützung von der EU.
4: Die EU verspricht Spanien Soforthilfe von rund 115 Millionen Euro, um das Land bei der Verwaltung von Ceuta zu unterstützen. Damit soll etwa die Grenzüberwachung verstärkt, Ausrüstung wie Wärmebildkameras angeschafft und zusätzliches Personal eingesetzt werden. Noch immer befinden sich mehrere tausend Migrantinnen und Migranten in Ceuta. Und dann noch eine Meldung aus der EU. Die Europäische Union vergibt in der Forschung und Entwicklung jedes Jahr öffentliche Aufträge von umgerechnet rund 17 Milliarden Franken. Jetzt will die EU-Kommission neu regeln, wie diese Aufträge verteilt werden. Dabei sollen einige Länder bevorzugt behandelt werden, neben den EU-Staaten auch Länder im europäischen Wirtschaftsraum EWR und solche im Westbalkan. Die Schweiz hingegen gehört nicht dazu. Ein EU-Beamter sagt dazu, die bevorzugten Länder hätten entsprechende Abkommen mit der EU geschlossen, die Schweiz nicht. Damit zu den Börsendaten von SIX. Der Swiss Market Index liegt im Moment bei 13.814 Punkten, minus 1,7%. Der Euro wird zu 94,20 Rappen gehandelt und der Dollar zu 81,01 Rappen. Die Wetteraussichten: Morgen wird es im Flachland oft sonnig, sonst bleibt es aber bewölkt und teils nass. Die Temperatur erreicht morgen 18 bis 22 Grad, dazu weht im Norden die Bise.
1: So viel Info 3 für heute. 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
10: Wenn's eigentlich ein Highlight nicht das Highlight gewesen ist, so passiert der Sommer am St. Gallen Open Air. Sarah Larsen ist auftreten. Sie ist einfach in den Hintergrund gerutscht, wo eine Ostschweizer Tänzerin bei ihr auf der Bühne gestanden ist. Eines der Festivalsummer-Highlights. Mit Freudentränen rollen wir nochmal auf. Geht als nächstes.

0: Temper City, self-aware. Der Satz, den man heute am meisten gehört. Kühl worden, hä? Da hat es vor ein paar Wochen während dem Festival Sommer noch ein bisschen anders stünd.
1: Es ist mega heiß und
2: wir
1: müssen Schirm, mega fächern.
2: Bücher, Fächer,
3: Ventilatoren. Ja.
0: Ein bisschen Regen wäre okay, sehe ich ein paar Grad kühler. Wären wir jetzt auch gleich. Heiss ist es in der Festivalsommer und voller Highlights. Auf die schauen wir zurück. Zum Beispiel zum Open Air St. Gallen. Staub statt Schlamm. Zumindest drin unsere Festivalfrau Celine Verdelis. Und ihr ist eine Person besonders geblieben.
4: Rahel aus Schaffhausen. Slush Life Girl.
5: Und jetzt sieht sie mich einfach in real life und ich sehe sie in real life und es ist so, wow, what the fuck?
4: The Sarah Larson, ihr Song Lush Life. Der Song, der hat einen viralen Tanztrend ausgelöst und immer bei den Konzerten sucht sie nämlich jemanden aus dem Publikum, der mit ihr einen bestimmten Part vom Song tanzt. Das ist für die Fans natürlich immer so ein Mega-Ding und alle wollen unbedingt das Lush Life Girl oder der Lush Life Boy sein. Und die Glückliche am Open Air St. Gallen war eben die Rahel. Und also Jasmin, die Freude, die hat mich so berührt. Also die hat gesprüht und zeigt einfach wieder mal einmal mehr, so etwas kann nur Musik.
5: Ich brülle jetzt bald. Also, ja.
2: Lass laufen, das ist völlig... Yes, das ist voll okay. Yeah. Das ist so schön.
5: Ja, mega.
2: Das ist die Jahreszeit.
5: Vorbild. Sie und Beyoncé, also die zwei. Mega.
0: So schön, die grossen Momente und auch die kleinen vom Festival Sommer 2026. Könnt ihr euch nochmal gehen auf srf3.ch. Und jetzt für euch, sie, die mit der Rahel von Schaffhausen am Open Air St. Gallen tanzt hat. Sarah Larson. Lush Life.

0: fürs Mal. 17:30 haben wir's. Und jetzt gibt's Kurznachrichten mit dem Lukas Siegfried.
1: Beim Unfall in einem Wasserkraftwerk in Piotta im Nordtessin sind zwei Arbeiter des Werks ums Leben gekommen. Das hat die Tessiner Polizei bekannt gegeben. Der Unfall passierte am Morgen kurz nach 9:30. Tessiner Medien berichteten von einer Explosion. Die Ursache ist noch nicht geklärt. Möglichst alle Menschen in der Schweiz sollen schnelles Internet haben. Deshalb möchte der Bundesrat den Ausbau des Glasfasernetzes auch in ländlichen, dünn besiedelten Gebieten fördern. Die Förderung sei dringend nötig, sagt Bundesrat Albert Rösti, weil das bisherige Kupfernetz im Jahr 2030 außer Betrieb genommen werde, könnten bestimmte Gebiete abgehängt werden. Und die Firma Zimmer Biomet will an ihrem Standort in Winterthur bis zu 580 Stellen abbauen. Das hat die Medizintechnikfirma aus den USA am Nachmittag mitgeteilt. Damit wären mehr als drei Viertel der Zimmerangestellten in Winterthur betroffen. Der Abbau ist aber noch nicht definitiv. Ein Konsultationsverfahren ist eingeleitet worden.
0: Der Stefan Lichtsteiner ist entlassen worden beim FC Basel. Tim Eggimann.
2: So schnell kann es gehen. Im Januar 2026, also ein bisschen mehr vor über einem halben Jahr, ist er Cheftrainer geworden. Bei Basel hat sie im Winter übernommen, Basler. Und hat eigentlich das Ziel gehabt, sie wieder aufzuführen auf die internationalen Plätze. Das ist aber nicht gelungen in der letzten Saison. Und jetzt auch in der neuen Saison hat wenig zusammengepasst. Die Ansprüche sind andere zu Basel, dort, wo man lange vom Erfolg ist, verwöhnt wurde. Letzte Saison wenig zusammengelaufen. Und jetzt auch wieder Basel haben die letzten zwei Heimspiele verloren gegen Sion und gegen Lugano. Da ist auch gepfiffen worden im Stadion innen. Man sieht, man ist nicht mehr zufrieden mit dem Team. Und man hat auch deutlich gesehen, Basel ist weit weg von den besten Teams in der Super League. Und darum hat jetzt Basel gesagt, wir machen nicht mehr weiter. Per sofort mit dem Stefan Lichtsteiner als Trainer. Es war die erste Trainerstation für den ehemaligen Nationalspieler Stefan Lichtsteiner bei den Profis beim FC Basel. Basel spielt jetzt also das Wochenende gegen Luzern nicht mehr mit dem Stefan Lichtsteiner an der Seitenlinie.
0: Roman Brugli von SRF Meteo, wo können Sie heute Abend noch Sonne geben?
3: Vor allem so in der Nähe vom Jura, dort hat es zum Teil schon ein bisschen aufgetan. Und auch im Wallis, da hat es schon ein paar Löcher in der Wolkendecke. Sonst ist es schon ein grauer Abend. Nass ist der Abend vor allem noch in Graubünden, sonst regnet es nur vereinzelt noch in den Alpen. Es gibt eine kalte Nacht, die Tiefstwerte im Mittelland sind bei etwa 9 Grad.
0: SRF Verkehrsinfo vom 5:35. In der Region Basel ist der Grenzübergang Rheinfelden wegen eines Ereignisses in Deutschland gesperrt. Das Astra empfiehlt, über Weil am Rhein, Laufenburg oder Stein am Rhein auszuweichen. Daher auch Rückstau auf der A3 ab der Verzweigung Augst. Dann auf der A2 Richtung Deutschland staunt 45 Minuten Zeitverlust wegen eines Unfalls bei der Verzweigung Augst. Daher Rückstau auf der A22 ab Liestal Nord. Weiter Stau auf der A2 Richtung Luzern zwischen Wiese und Augst. In der Region Solothurn auf der A1 Richtung Zürich zwischen Kriegstetten und Herkingen. Im Aargau auf der A1 Richtung Bern zwischen Dietikon und Meggenwil. In der Region Zürich vor dem Gubristunnel Richtung St. Gallen ab Dietikon und ab Ohrdorf Süd. Und weiter auf dem Nordring zwischen Seebach und dem Brütiseller Kreuz. Auf der A1 Richtung Zürich ab dem Brütiseller Kreuz. Und in der Ostschweiz auf der A13 Richtung St. Margrethen zwischen Seenwald und Kriesern. In der Zentralschweiz auf der A14 Richtung Luzern ab Giesikon-Roth, auf der A2 Richtung Luzern ab Hergiswil. Dann in Graubünden auf der A13 Richtung Chur zwischen Rotenbrunnen und Reichenau und vor dem Gotthardtunnel Richtung Norden 5 km Stau und mindestens 45 Minuten Wartezeit ab Quinto.
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0: Cartier, IWC und unter anderem Piaget, alles bekannte Marken aus dem Bereich Uhren und Schmuck, gibt es einen Generationenwechsel. Wer übernimmt, zum Dopsa bis Watch bald so weit ist, erzählt uns die Wirtschaft. Gerne das Nächste.
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1: Cartier, IWC, Piaget. Es sind bekannte Marken aus dem Bereich von Uhren und Schmuck. Sie gehören eigentlich alle zu der Firma Richemont aus Genf. Die Firma ist zwar an der Börse quotiert, wird aber schon seit vielen Jahren von der Familie Rupert kontrolliert. Ich habe mit Manuel Rinsch von der SRF Wirtschaftsredaktion geredet. Jetzt hat die Firma den Generationenwechsel eingeleitet. Wie sieht der aus?
2: Ja, es ist so, dass die Familie Rupert die Kontrolle über Richemont weiter behaltet. Heute sind die entsprechenden Pflöcke eingeschlagen worden. Richemont hat bekannt gegeben, dass der Anton Rupert das Co-Vizepräsidium von Richemont übernimmt. Er ist also aufgestiegen. Präsident ist der Vater, der Johann Rupert, der die starke Figur ist bei Richemont.
1: Der Sohn wird jetzt Co-Vizepräsident. Wen kommt der Sprung ganz nach oben?
2: Ja, das ist dann nur noch eine Frage der Zeit. Der Vater, der Johann Rupert, ist nämlich schon 76 und hat auch schon mal gesundheitliche Probleme gehabt. Irgendwann gibt er das Präsidium dann ab. In der Medienmitteilung von heute schreibt der Johann Rupert, dass die Nomination von seinem Sohn ein wichtiger Schritt sei für die langfristige Planung vom Verwaltungsrat. Und der andere Co-Vizepräsident ist ja auch schon 65. Mit anderen Worten, der Weg für Anton Rupert zum Präsidium ist jetzt eigentlich markiert. So klar hat Richemont noch nie aufgezeigt, wie es langfristig weitergeht.
1: Richemont gehört zu den ganz grossen Firmen der Schweiz im Bereich der Uhren und Schmuck. Da muss man schon genau anschauen, wer da künftig das Präsidium übernimmt. Was weiss man über den Anton Rupert?
2: Ja, der Leistungsausweis ist bis jetzt eher bescheiden. Er scheint nicht der grosse Macher zu sein. Der Anton Rupert ist 39 und ist schon seit 9 Jahren im Verwaltungsrat, hat bis jetzt aber noch keine grossen Stricke zerrissen. Er ist halt immer auch im Schatten vom übermächtigen Vater und hat auch keine operative Leitungen gehabt. Seine Funktion ist dann sicher, die Interessen von der Familie zu vertreten, die Familie, die mehr als die Hälfte von der Stimmrecht von Richemont kontrolliert.
1: Bei Richemont geht es jetzt mit der Nachfolgeplanung einen Schritt weiter. Wie sieht das beim anderen grossen börsenkotierten Uhrenkonzern aus, bei der Swatch Group?
2: Ja, bei der Swatch Group braucht es irgendwann auch einen Nachfolg. Der Firmenchef Nick Hayek ist jetzt 71 und die Präsidentin von der Swatch Group Naila Hayek ist 74. Da müsste man dann 2 Positionen besetzen. Der Kronprinz bei der Swatch ist der Mark Hayek, der 54 ist und viel Erfahrung hat, der aus der Familie kommt. Erfahrung auch im operativen Bereich. Ob er dann eher auf das Präsidium zusteuert oder eher als Firmenchef, das ist noch offen.
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0: Musik aus der Schweiz, Soloroy, Hurricane. Und jetzt schnell ganz kurz Arm in die Luft und mitgrölen. Wie?
1: Du grölst gar nicht.
0: Ich muss mich konzentrieren auf den Honig.
1: Aber okay, dann mache ich es weiter.
0: Ich glaube, du kannst es besser. Don't Look Back in Anger. So heisst nicht nur einer der allergrößten Oasis-Hits, sondern auch eine neue Doku über die Band und ihre erste Tour seit 16 Jahren, die heute in den Schweizer Kinos läuft. Wobei, Luca Bruno, du hast den Film schon gesehen. Haben wahrscheinlich schon oben gehabt. Eigentlich ist es ja der falsche Titel, weil, wie die Zeitungen von CH Media heute in einem Review titelt, es fehlt im Film auch Wut. Teilst du den Eindruck auch?
1: Also gut, Oasis haben letztes Jahr ja nur auf die massive Tour gehen können, weil sich die beiden Gallagher-Brüder, der Liam und der Noel, irgendwann haben mal müssen versöhnen mussten. Von dem her macht es schon Sinn, dass die neu gefundene Liebe zwischen den beiden durchgehend Thema von diesem Film ist. An einem Punkt reden sie sogar darüber, wie sie sich früher abseits vom Studio und dem Konzert eigentlich gar nichts sagen haben. Und mittlerweile sind sie sogar in einem gemeinsamen Gruppenchat, wo sie sich lustige Videos hier und herschicken.
0: Okay, wow. Alles in dem Fall Unterschied zwischen dem Liam und Noel Gallagher?
1: Hey, ich glaube, so weit würde ich dann doch nicht gehen. Ich glaube, ganz wird die Reibung zwischen den beiden nie verschwinden. Das sieht man auch im Film immer wieder. Bleiben ist mir besonders das allererste Aufeinandertreffen bei der Probe zu dieser Megatour. Auch dort sind Kameras mit dabei gewesen. Und da ist dann also schon sehr, sehr viel Spannung rum gewesen.
0: Würdest du die Oasis-Doku auch denen empfehlen, die sich jetzt nicht unbedingt zum Kreis der Oasis-Hardcore-Fan dazuzählen?
1: Ich glaube, man muss Oasis schon wirklich sehr fest lieben, wenn man für den Film extra ins Kino gehen möchte. Er ist 2 Stunden lang, hat sehr viel Oasis-Musik drin von dieser letztjährigen Tour. Alles auch wirklich, wirklich extrem ästhetisch eingefangen. Ich bin recht beeindruckt gewesen. Dazu dann eben die Interviews mit den beiden. Wobei, gar nicht mal so viele Interviews, wie man sich das vielleicht gewünscht hätte. Insgesamt also wirklich ein schönes Päckchen. Aber wenn man nicht täglich Oasis los, dann kann man glaube auch auf den Streaming-Start warten. Dann sollte ich irgendwann später das Jahr noch kommen. Es ist nämlich eine Disney-Plus-Koproduktion.
0: Und wer dann doch nicht so lange möchte warten, Oasis, Don't Look Back in Anger. Ab sofort in den ausgewählten Deutschschweizer Kinos für die nächsten paar Tage.

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1: Die Nachrichten von SRF um 6 mit Lukas Siegfried. Bei einer Explosion in einem Kraftwerk im Tessin sind 2 Arbeiter ums Leben gekommen. Und in Winterthur will die Medizintechnikfirma Zimmer Biomet 580 Stellen abbauen. Ein Großteil der Belegschaft droht damit, den Job zu verlieren. Das Wetter morgen im Flachland recht sonnig, sonst weiterhin bewölkt und teilweise nass. In einem Wasserkraftwerk im Tessin sind 2 Arbeiter bei einem Unfall ums Leben gekommen. Was genau passiert ist, ist noch nicht klar. Sicher ist, bei Arbeiten soll es zu einer Explosion gekommen sein. Ein Großaufgebot von Polizei, Sanität und Feuerwehr war im Einsatz. Tessin-Korrespondent Ivan Santoro.
2: Diese Nachricht, die wir heute erhalten haben, ist natürlich ein Hammerschlag für uns. Das ist eine Hiobsbotschaft.
1: Verzeihung, das war nicht Ivan Santoro. Wir versuchen es noch einmal.
3: Passiert ist das Unglück kurz nach 9:30 heute Morgen im alten Gebäude des Wasserkraftwerks Ritom in Piotta in der oberen Leventina. Ein 55-jähriger Arbeiter und ein weiterer bislang nicht identifizierter Kollege waren dort mit Arbeiten beschäftigt. Aus noch ungeklärten Gründen kam es zu einer Explosion. Beide Männer erlitten dabei tödliche Verletzungen. Durch die Explosion wurde das Gebäude schwer beschädigt. Von außen sind die Schäden allerdings kaum sichtbar. Zur genauen Unfallursache gibt es bislang keine gesicherten Erkenntnisse. Tessiner Medien berichten, im Gebäude seien neue technische Anlagen getestet worden. Ob dies mit dem Unglück in Zusammenhang steht, ist derzeit jedoch reine Spekulation. Das mehr als 100 Jahre alte Kraftwerk wird derzeit saniert. Daneben entsteht eine neue Anlage, die voraussichtlich im kommenden Jahr in Betrieb gehen soll. Die Ritom-Anlage gehört mehrheitlich der SBB. Ein Viertel der Anteile hält die kantonale Energiegesellschaft Azienda Elettrica Ticinese. Bei den beiden Verstorbenen handelt es sich um Mitarbeitende dieser Energiegesellschaft. Das Kraftwerk wurde 1917 von der SBB gebaut, um Strom für die Gotthardbahn zu produzieren. Nach Angaben der SBB hat der Unfall jedoch keine Auswirkungen auf die Stromversorgung der Gotthardstrecke.
1: Ivan Santoro.

0: zum Medizinaltechnikunternehmen Zimmer Biomet. Das will in Winterthur bis zu 580 Stellen abbauen. Damit würden am Standort Winterthur mehr als drei Viertel aller Zimmerstellen wegfallen. Winterthurs Stadtpräsident Stefan Fritschi hat bis jetzt noch nichts von diesen Plänen gewusst und reagiert bestürzt.
1: Diese Nachricht, die wir heute erhalten haben, ist natürlich ein Hammerschlag für uns. Das ist eine Hiobsbotschaft. Es waren Gerüchte im Umlauf, dass in diesen Tagen eine Mitarbeiterinneninformation stattfindet bei Zimmer Biomet. Aber man denkt da nicht gerade an Schlechteste. Aber ich glaube, was wir dann im Vorfeld direkt erfahren hatten von Zimmer Biomet, ist eigentlich noch schlimmer als das, was wir uns in den ärgsten Träumen ausgedacht haben.
0: Es sei schwer für ihn, diesen Entscheid nachzuvollziehen, sagt der Winterthurer Stadtpräsident weiter.
1: Ich muss auch sagen, das war mein letzter Arbeitgeber. Vor 16 Jahren war ich bei Zimmer, habe ich gekündigt, weil ich bei der Stadt Winterthur anfing zu arbeiten. Ich war immer stolz, dort zu arbeiten. Es war eine Firma mit guten Produkten, mit großem Ansehen in der ganzen Welt. Und auch heute noch sind die Zahlen gut. Also die Quartalszahlen sind prächtig von dieser Firma. Und da ist es für mich schwer verständlich, dass es so einen Kahlschlag braucht,
0: sagt Stefan Fritschi. Zimmer Biomet begründet den Stellenabbau mit einer Umstrukturierung. Noch ist er aber nicht definitiv. Ein Konsultationsverfahren sei eingeleitet worden, schreibt das Unternehmen. Weltweit hat Zimmer Biomet rund 17.000 Angestellte. In Großbritannien hat die Polizei erneut Ermittlungen gestartet gegen die rechtspopulistische Partei Reform UK. Man habe Hinweise, dass die Reform UK-Partei Spendenregeln missachtet habe, sagt die britische Polizei. Hintergrund ist ein Bericht des Fernsehsenders Channel 4. Zwei hochrangige Parteimitglieder hätten versucht, auf illegalem Weg eine große Spende aus dem Ausland zu sichern. Bei den vermeintlichen Spendern handelt es sich aber um verdeckte Reporter. Die beiden Parteimitglieder traten daraufhin von ihren Ämtern zurück. In Norwegen haben zehntausende Menschen Abschied genommen vom verstorbenen König Harald V. Der Sarg mit dem Verstorbenen wurde durch die Hauptstadt Oslo gefahren. Laut der norwegischen Nachrichtenagentur NTB und der Polizei standen rund 50.000 Menschen an den Straßen. Bei der Zeremonie dabei waren unter anderem auch der britische Thronfolger Prinz William und Altbundesrätin Viola Amherd als offizielle Schweizer Vertretung. Die Beisetzung fand dann in kleinerem Rahmen statt, während einer privaten Zeremonie für die Königsfamilie sowie geladenen Gästen. Der norwegische König Harald war am 28. August verstorben, im Alter von 89 Jahren. Dann noch eine Meldung vom Fußball: Der FC Basel entlässt seinen Trainer Stefan Lichtsteiner. Die angestrebten Verbesserungen seien nicht wie erwartet eingetreten, schreibt der FCB. Zuletzt mussten die Basler in zwei Heimspielen zweimal als Verlierer vom Feld. Lichtsteiner war seit Januar Trainer in Basel. Die Börsendaten von SIX, der Swiss Market Index, schließt bei 13.805 Punkten, minus 1,8%. Der Dow Jones Index in New York fällt um 0,7%. Der Euro wird zu 94,21 gehandelt und der Dollar zu 80,99. Soweit die Meldungen.
2: Kommen Brogli von SRF Meteo. Wo regnet es gerade?
3: In Graubünden noch ein paar Orte und sonst in den Alpen nur noch vereinzelt. Im Flachland ist es in der Nacht trocken und es wird deutlich kühler, als wir uns gewöhnt sind. Die Tiefstwerte sind so bei etwa 9 Grad. Morgen haben wir in den Alpen viel Wolken und teilweise kommt es auch noch mal regnen, vor allem in Südbünden. Im Flachland ist es ziemlich sonnig.
2: SRF Verkehrsinfo von 18.06 Uhr, excuse, im Aargau. Auf der A1 Richtung Zürich, Stau ab Lenzburg wegen eines Unfalls vor Bierfeld. Und Stau auf der A1 Richtung Bern zwischen Dietikon und Meggenwil. In der Region Basel ist der Grenzübergang Rheinfelden wegen eines Ereignisses in Deutschland gesperrt. Das Astra empfiehlt, über Weil am Rhein, Laufenburg oder Steine-Säckingen auszuweichen. Daher auch Rückstau auf der A3 ab der Verzweigung Augst. Dann Stau auf der A2 Richtung Deutschland ab der Verzweigung Augst. Daher auch Rückstau auf der A22 ab Liestal Nord. Auf der A2 Richtung Luzern zwischen Wiese und Augst. In der Region Solothurn auf der A1 Richtung Zürich zwischen Kriegstätten und Herk Kingen in der Region Zürich vor dem Gubristunnel Richtung St. Gallen ab Dietikon und ab Urdorf Süd und weiter auf dem Nordring zwischen Seebach und dem Brütiseller Kreuz. Auf der A1 Richtung Zürich ab dem Brütiseller Kreuz und in der Ostschweiz auf der A13 Richtung St. Margrethen zwischen Seenwald und Kriesern und vor dem Gotthardtunnel Richtung Norden 5 Kilometer Stau und mindestens 45 Minuten Wartezeit ab Quinto.

0: Madonna, Like a Virgin, hier auf SRF 3. Ich kann mir vorstellen, es sind keine einfachen Gespräche, wenn man als Schweizer Journalist mit russischen Militaristen redet.
1: Ja, man muss die ganze Moral fragen und alles. Und das müssen wir eigentlich weglassen. Man muss wirklich bei der Sache bleiben, bei den Fakten bleiben, einfach ruhig bleiben und nachhaken.
0: Und er hat nachgehakt, der Christoph Franzen. Er ist für die SRF-Sendung Reporter einmal mehr durch Russland gereist. Er hat mit der Elite geredet, aber vor allem auch mit der Bevölkerung, den Leuten, die den Krieg auch immer mehr in den Alltag spüren.
1: Ja, sie nehmen es einfach viel mehr wahr. Zum Beispiel natürlich bei den Drohneneinschlägen. Es gibt verschiedenste Städte jetzt in Russland, wo Drohneneinschläge und darum wird auch vielfach das Internet, das mobile Internet abgestellt. Das hat starke Auswirkungen. Nachher die Inflation hat zugenommen, die Zinsen sind hoch, bei 20-25%, da kann man quasi praktisch nichts mehr investieren. Und das macht Sorgen. Was jetzt bei der letzten Reise wirklich aktuell ist, ist die drohende Mobilmachung, also dass nach der Wahl jetzt im September wieder könnte eine Mobilmachung geben. Und vor dem hat natürlich die Leute Angst.
0: Der Christoph Franzen sagt darum auch, viele Russinnen und Russen sind kriegsmüde.
1: Meine Wahrnehmung ist, und das wird aber eigentlich auch von Umfragen bestätigt, dass eine ziemlich klare Mehrheit, weil die einfach ein Ende von dem Krieg, ein Ende von diesen Kämpfen. Aber das Problem ist, wenn du nachher nachfragst, ja, wie soll es denn aufhören, dann ist nach wie vor vielfach die Antwort mit der Musik. Also wenn man sagt, wäre ich bereit, die Territorien der Ukrainer zurückzugeben, dann heisst es doch wieder Nein. Und das ist eine ganz unklare Situation. Also die Leute sind müde, wollen das Ende, aber wissen nicht genau wie. Wenn es nur dazu kommt, wenn man die Elite fragt, da ist natürlich der Teil, der sagt, man muss halt die Führung verhandeln, aber es gibt auch viele, die sagen, nein, es braucht eine weitere Eskalation. Bis jetzt haben wir den Durchbruch nicht geschafft, also müssen wir noch mehr investieren in den Krieg und noch weitergehen.
0: Eine ungewisse Zukunft für alle Leute in Russland, aber vor allem die, die das Leben noch vor sich haben.
1: Ja, die Jungen sind in meinen Augen eigentlich die grossen Opfer von der Situation. Das zeigen auch Umfragen, dass die im Kritischsten zum Ganzen sind. Das sind auch die weniger Fernsehen schauen, sondern irgendwie versuchen, ihre Informationen im Internet zu bekommen. Aber wenn man mit ihnen redet, also auch sehr, sehr zurückhaltend, sehr verängstigt, sehr schüch, wollen auch nicht unbedingt darüber reden. Es hat zum Beispiel jetzt letzthin mal, wenn man die Partie Jablako verloren hat, hat es vor dem Gericht so 100-200 junge Leute, ganz mütige, da hat es aber Dutzende von Verhaftungen nachher gegeben. Wenn man natürlich als junger Mensch solches sieht, dann macht man nachher nichts mehr und tut sich irgendwie schauen, dass die Zeit zu passen und fertig.
0: Christoph Franzen, der für SRF-Sendung Reporter durch Russland gereist ist, mit den Leuten über ihre ungewisse Zukunft geredet hat. Sie können online schauen auf Play SRF oder heute Abend im Fernsehen auf SRF 1 nach dem 9.

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0: Teddy Swims um 6:30. Und jetzt gibt es kurz Nachrichten mit dem Lukas Siegfried.
1: Beim Unfall in einem Wasserkraftwerk in Piota im Nordtessin sind zwei Arbeiter des Werks ums Leben gekommen. Das hat die Tessiner Polizei bekannt gegeben. Der Unfall passierte heute Morgen kurz nach 9:30. Tessiner Medien berichteten von einer Explosion. Die Ursache ist noch nicht geklärt. Die Firma Zimmer Biomet will an ihrem Standort in Winterthur bis zu 580 Stellen abbauen. Das hat die Medizintechnikfirma aus den USA am Nachmittag mitgeteilt. Damit wären mehr als 3/4 der Zimmer Angestellten in Winterthur betroffen. Der Abbau ist aber noch nicht definitiv. Ein Konsultationsverfahren ist eingeleitet worden. Und in Norwegen haben zehntausende Menschen Abschied genommen vom verstorbenen König Harald V. Der Sarg mit dem Verstorbenen wurde durch die Hauptstadt Oslo gefahren. Bei der Zeremonie dabei waren unter anderem der britische Thronfolger Prinz William und Altbundesrätin Viola Amherz als offizielle Vertretung der Schweiz.
0: Die Fußballsaison in der Super League, die ist noch jung. Erst 6 Runden sind gespielt und schon ist der erste Trainer entlassen worden. Tim Egimann vom Sport. Der
2: Stefan Lichtsteiner ist per sofort nicht mehr Trainer vom FC Basel. Die Meldung ist jetzt nicht die grosse Überraschung, weil sportlich läuft der Basler seit langem nicht optimal. Letzte Saison sind sie nur auf dem 5. Platz gelandet. International hat man darum nicht spielen. Natürlich nicht die Ansprüche, die der FC Basel hat. Und auch jetzt, in der neuen Saison, ist es nicht gelaufen. Zuletzt haben die Basler 2 Heimspiele verloren. Man hat gemerkt und gehört, dass man wirklich nicht mehr zu den Top-Teams wie Lugano gerade eins ist gehört. Die Basel-Fans haben zum Teil gepfiffen beim letzten Heimspiel und die sportliche Führung hat zuletzt auch nicht klar gesagt, wir stehen zu 100% hinter unserem Trainer und so ist es nur logisch, dass der Stefan Lichtsteiner nicht mehr Trainer ist. Erst vor etwas mehr als einem halben Jahr, im Januar, ist der Stefan Lichtsteiner Basel-Trainer geworden.
0: Es gibt eine kühle Nacht. Roman Brogli von SRF Meteo.
3: Ich erwarte Tiefstwert von etwa 8 Grad, zum Beispiel in Winterthur oder Freiburg. Im Flachland, da ist es nachher morgen ziemlich sonnig, bis zu 20 Grad. In den Alpen, da haben wir viel Wolken und stellenweise gibt es dort auch Regen, vor allem in Südbünden.
0: SRF Verkehrsinfo vom 2:30 in der Region Zürich ist der Autobahnanschluss stadteinwärts Richtung Hartum zwischen dem Limmataler Kreuz und Hartum wegen eines Unfalls gesperrt. Daher Stau mit großem Zeitverlust rund um Schlieren und Hartum. Weiter Stau vor dem Gubristunnel Richtung St. Gallen ab Dietikon und ab Urdorf Süd. Weiter auf dem Nordring zwischen Seebach und dem Brütiseller Kreuz. Auf der A1 Richtung Bern ab dem Brütiseller Kreuz und weiter Richtung Bern zwischen Dietikon und Meggenwil. In der Region Solothurn auf der A1 Richtung Zürich zwischen Kriegstetten und Herkingen. In der Region Basel auf der A2 Richtung Basel zwischen Arisdorf und Breite. Daher Rückstau auf der A22 ab Liestal-Altmarkt. Weiter ist der Grenzübergang Rheinfelden wegen eines Ereignisses in Deutschland gesperrt. Das Astra empfiehlt, über Weil am Rhein, Laufenburg oder Steinsäckingen auszuweichen. Daher auch Rückstau auf der A3 ab der Verzweigung Augst. Und schließlich noch vor dem Gotthardtunnel Richtung Norden 3 Kilometer Stau und 30 Minuten Wartezeit ab Quinto.
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0: Nein, da passt wieder mal mit Pust aufs Auge oder mit Musik aufs Ohr. Heute wie so ein richtiger Boomer, die Röhrlihose wieder mal montiert. Wie ich es gespürt hätte. Passt. The Killers. Guten Abend mit Ihnen. Hier auf SRF 3.

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0: Stereolux und der Phänomen mit in der Strasse. Der Phänomen macht den Durabschluss am 19. November im Xtra. Und dann hätte ich noch zwei Tipps für euch.
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0: Bisschen Indie Pop aus St. Gallen. Mit Hira. Ich finde sie Perle und das stimmt auch fast. Der Name bedeutet nämlich...
3: Hira heisst Diamant auf Indisch. So viel habe ich herausgefunden, nachdem wir es schon gebraucht haben. Also, Gott sei Dank, nicht Twitter schlimm oder so.
0: Gott sei Dank bedeutet es einen kostbaren Stein. Die musikalischen Diamanten könnt ihr morgen live erleben im Gustav Gleis St. Gallen oder dann am Samstag am Schwanenjahr in Zürich. Dann hat er die Tage genau noch einen Termin. The Sam himself. Beim Erleben der Folgendes.
4: Ich will Lieder machen, wo man genauso gut kann, dazu tanzen und dazu heulen.
0: Ein bisschen brüllen, ein bisschen tanzen. Zum Sam himself. Er spielt morgen im Stockwerk zum Münchenstein.
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0: Der Nico Santos. Bei uns geht es weiter mit der Schweizer Musiksendung.ch. Zuerst das Wichtigste von der Stunde. 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
1: Die Nachrichten von SRF um 7 mit Basil Koller. Der Bundesrat schränkt den Handel mit Gold aus Sudan ein, weil im Sudan unter anderem um Gold gekämpft werde. Mit den Einschränkungen schließe sich die Schweiz den entsprechenden Sanktionen der EU an, teilt der Bundesrat mit. Sudanesisches Gold sei Berichten zufolge eine wichtige Konfliktressource, schreibt der Bundesrat. Man sei besorgt über die dramatische humanitäre Lage im Sudan. Schon heute sind Sanktionen der Schweiz und der EU gegen den Sudan in Kraft. Diese beinhalten etwa ein Handelsverbot für Rüstungsgüter sowie Einschränkungen für 36 Personen und Organisationen. Zwei weitere Meldungen aus der Schweiz. In einem Wasserkraftwerk in Piotta im Kanton Tessin hat es am Morgen eine Explosion gegeben. Dabei sind zwei Arbeiter ums Leben gekommen, wie die Tessiner Kantonspolizei mitteilt. Die Ursache für die Explosion wird nun abgeklärt. Und das US-amerikanische Medizinaltechnikunternehmen Zimmer Biomet will umstrukturieren und in Winterthur bis zu 580 Stellen abbauen. Damit würden am Standort Winterthur mehr als drei Viertel aller Stellen wegfallen. Noch ist der Stellenabbau nicht definitiv, ein Konsultationsverfahren sei eingeleitet worden, schreibt Zimmer Biomet. In Großbritannien hat die Polizei erneut Ermittlungen gestartet gegen die rechtspopulistische Partei Reform UK. Man habe Hinweise, dass die Reform UK-Partei Spendenregeln missachtet habe, so die britische Polizei. Hintergrund ist ein Bericht des Fernsehsenders Channel 4. Zwei hochrangige Parteimitglieder hätten versucht, auf illegalem Weg eine große Spende aus dem Ausland zu sichern. Bei den vermeintlichen Spendern handelte es sich aber um verdeckte Reporter. Die beiden Mitglieder traten daraufhin von ihren Ämtern zurück. Es laufen weitere Untersuchungen gegen Reform UK wegen möglicherweise illegalen Spenden. Auch gegen Parteichef Nigel Farage. Noch eine Meldung vom Männerfußball. Der FC Basel entlässt seinen Trainer Stefan Lichtsteiner. Die angestrebten Verbesserungen seien nicht wie erwartet eingetreten, schreibt der FCB. Zuletzt mussten die Basler in zwei Heimspielen zweimal als Verlierer vom Feld. Lichtsteiner war seit Januar Trainer des FC Basel. Und das Wetter, es gibt Wolken und lokale Schauer, im Süden Gewitter. Morgen ist es im Flachland recht sonnig, sonst wechselhaft bewölkt, um 20 Grad. Das waren Nachrichten von Radio SRF, verantwortlich Marisa Eckli.
2: SRF Verkehrsinfo von 19.02 in der Region Zürich ist der Autobahnanschluss stadteinwärts Richtung Hartturm ab dem Limmertaler Kreuz wegen eines Unfalls gesperrt, daher Stau mit großem Zeitverlust stadteinwärts und weiter Stau vor dem Gubristunnel Richtung St. Gallen ab Dietikon und ab Urdorf Nord in der Region Basel auf der

0: A2 Richtung Basel zwischen Aristorf und Breite. Weiter ist der Grenzübergang Rheinfelden wegen eines Ereignisses in Deutschland gesperrt, das Astra empfiehlt, über Weil am Rhein, Laufenburg oder Steinsäckingen auszuweichen. Schließlich vor dem Gotthardtunnel Richtung Norden 3 Kilometer Stau und 30 Minuten Wartezeit ab Quinto. Gute Fahrt miteinander.
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0: Da schwitzt man sich so 3 Monate zählos blieb und dann ist es ein Tag wieder ein bisschen Wüstwetter und ich habe mich beim Gedanken verwünscht, wo ist der Sommer hin? Das ist jetzt doch ein bisschen schnell gegangen. Was sind deine Gedanken an dem verregneten Mittwoch, Michael Benjamin?
2: Nicht viel. Ich habe heute recht viel geschlafen und den Regen verpasst, wenn ich ehrlich bin.
0: Das ist auch eine gute Strategie. Gell? Das schlechte Wetter durchschlafen.
2: Hey, es ist das Beste. sagt man.
0: Am Wochenende sollte es ja schon wieder 25 Grad geben. Habe ich erfahren. Das ist der Michael Benjamin. Der Zürcher Musiker heute zu Gast hier im Punkt.ch auf SRF 3. Spielst du auch noch live? Du machst aber schon lange Musik, schon seit über 15 Jahren bist du im Game. Ist man da noch nervös vor so Live-Auftritt?
2: Also mit Publikum bin ich mehr nervös, glaube ich, wenn man die Leute sieht vor sich und Gesichter. Ich glaube, es ist mehr eine gewisse Anspannung, um selber eintauchen zu können.
0: Ich kann gerade sagen, du hast ja schon Publikum heute auch. Du siehst sie einfach nicht.
2: Ja, das stimmt.
0: Aber wenn du heute den ganzen Tag hast schlafen, glaube ich, dass das ganz easy gegangen ist. Schön bist du da. Ich freue mich auf die Stunde.ch. Und wir starten mit einem von deinem Album, Choreography of a Lover. Work Harder Boy heisst der.

0: Ich habe gerade die Nase geschnitzt, kurz bevor der Song fertig
1: war. Was ist es? Ein Räusperer gewesen?
2: Ein Räusperer, ja.
0: I'm gonna make you cry, hat der Song geheißen, wo sich der Michael Benjamin dazu geräuspert hat. Die Maria aus Luzern hat das gesungen. Ist das eigentlich auch dein Motto heute, Michael Benjamin? I'm gonna make you cry. Ich bringe euch alle zum Brüllen, wenn ich meine Songs live spiele. Also im guten Sinn.
2: Im guten Sinn? Hey, ich weiss es nicht. Ich habe mir das nicht so fest überlegt. Ich schaue, was passiert. Aber ich glaube, ja, wer weiss.
0: Ich kann mir vorstellen, dass das bei deinen Konzerten vielleicht schon ab und zu passiert, dass die Leute berührt sind und dann das eine oder andere Tränchen vergüssen.
2: Ja, also es sind schon Rückmeldungen, die ich einmal bekomme. Und das Spannende finde ich immer, wenn die Leute anfangen, von ihrem Leben zu erzählen oder so einen Song nehmen von einem. Beim Songwriting ist es ja oft sehr ein eigenes Erleben und eine eigene Erfahrung und dann hören von Leuten, die diesen Song zu ihrem eigenen machen und ihre eigene Geschichte drin sind. Das finde ich immer sehr, sehr spannend.
0: Heute bist du da, um deine Geschichte zu erzählen, Und Michael Benjamin, ich habe im Archiv gestöbert. Da habe ich auch ein halbes Tränchen von Freude verdrückt. SRF 3 begleitet ja schon lange Schweizer Musikerinnen und Musiker, auch dich. Und du bist vor 15 Jahren, im 2011, DRS 3 Best Talent gewesen. Unter deinem richtigen Namen noch, Michael Wespi. Und im Rahmen von dem, von unserem jetzigen Morgen war, Philipp Gerber interviewt worden. Wir lassen schnell zurück und dann darfst du sagen, ob du dich noch erinnern magst.
3: Der Michael Wespi, ein Mann, der zu 100% auf Karte Musik setzt. Privat trifft man dich auch immer mit der Gitarre an, oder?
4: Ja, ich habe sie schon gerne dabei. Und ich nehme sie auch sehr gerne mit am Samstagabend im CA Special, wenn ich zu dir komme.
0: Weißt du noch?
2: Ich mag mich nicht mehr so ganz erinnern. Aber, ja, tönt.
0: Nach dir?
2: Dann nach mir, ja. Hat sich nicht so viel verändert, anscheinend.
0: Das wollte ich auch gerade sagen. Du läufst immer noch mit der Gitarre umeinander. Dort bist du 23 gewesen. Ein bisschen eher am Start. Jetzt 15 Jahre später, was ist alles passiert?
2: Hey, einfach viel Leben, viel Musik, viele Menschen, die man kennenlernt, die man wieder geht. Viele Geschichten. Also, es ist sehr faszinierendes Leben. Definitiv.
0: Du hast unter ganz viel Namen und verschiedenen Projekten Musik gemacht. Dazwischen hat Michael Wespi angefangen, Native, Streets of Roya, Polly Augustine hat man dich auch schon gehört. Was sind so wichtige Lektionen vielleicht, die du in den letzten 15 Jahren mitgenommen hast fürs Leben? Nicht unbedingt nur musikalisch.
2: Meine Weisheiten, das ist jetzt meine 20 Weisheiten fürs Leben.
0: Jetzt kommt eine Liste.
2: Ich bin, glaube, recht fest wieder zurückgekommen zu dem Anfang, einfach spielen, Musik machen, Freude haben, leben. Ich glaube, das hat sich dann schon etwa.
0: Das sind wir wirklich Full Circle Momente. Da sollen wir den Philipp Gerber noch mal reinholen.
2: Ja, genau.
0: Was auch immer noch geblieben ist, eben, du sagst zurück zum Herz, zurück zum einfach spielen. Du spielst deine Musik live, Ende Monat in ein paar intimen Shows auch in ausgewählten Städten. Über das reden wir da noch im Punkt CH noch ein bisschen ausführlicher. Zuerst möchten wir aber hören, wie das tönt.
2: Unbedingt.
0: Und live spielst. Dann darfst du dich gerade bereit machen.
2: Mach ich gerne.
0: Einfach schnell hinter die Scheibe gehen. Und dann hören wir nachher den Michael Benjamin
2: live.
0: Das ist Navy mit Slow.

0: Liebe Leute, es wäre jetzt eine Zeit, um das Licht zu dimmen, wenn ihr eins habt, und sonst vielleicht einfach gerade abstellen und ein Kerzchen anzünden und einfach geniessen. Das ist der Michael Benjamin, der Zürcher Indie-Musiker, der uns da zwei Songs ab seinem Album Choreography of a Lover spielt. Zuerst Ma Vie, Ma Vie und dann Lovers from Another Life. Ich wünsche ganz, ganz viel Spass.
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Wir spielen gerade einen zweiten Song zusammen mit meinem guten Freund Flavian. Der Song heisst «Lovers from Another Life». Und ich überbrücke kurz die Stille mit Gitarrenstimme und freue mich, den Song mit euch zu teilen. «Lovers from Another Life».

0: Ich weiß also auch nicht, was besser passt in so einen kalten, verregneten Mittwochabend, also Live-Session von Michael Benjamin, da gespielt im .ch zusammen mit seinem Gitarrist Flavian Graber. Sehr, sehr schön.
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0: Und ich sehe da auf dem Studio-Handy auf WhatsApp 079 308 33 33. Ihr habt noch nicht genug. Ja, wir haben noch nicht genug. Sie bleiben noch da. Bis am 8. ist .ch. Dann hören wir noch eins, zwei mehr.
2: Augenblick.

0: Dave Flaschef ist das mit Habibi und der Straße. SRF Verkehrsinfo von 19.30 Uhr. In der Region Zürich ist der Autobahnanschluss stadteinwärts Richtung Hartturm ab dem Limmataler Kreuz wegen eines Unfalls gesperrt. Der Stau mit großem Zeitverlust stadteinwärts und weiter Stau vor dem Gubristunnel Richtung St. Gallen ab Dietikon und ab Urdorf Nord. In der Region Basel auf der A2 Richtung Basel zwischen Arisdorf und Breite. Weiter ist der Grenzübergang Rheinfelden wegen eines Ereignisses in Deutschland gesperrt. Das Astra empfiehlt, über Weil am Rhein, Laufenburg oder Steinsäckingen auszuweichen. Dann im Jura, dort ist die A16 Delemont-Biel bei Mütje Süd in beiden Richtungen wegen eines Unfalls gesperrt. Dann vor dem Gotthardtunnel Richtung Norden 3 Kilometer Stau und rund 30 Minuten Wartezeit ab Quinto. Und ein Hinweis zur Nord-Süd-Achse. Heute Nacht ist der Gotthardtunnel in beiden Richtungen von 20 Uhr bis 5 Uhr am Morgen wegen Unterhaltungsarbeiten gesperrt. Muss ich auch fast schnell ausschnaufen, so wie du, wo gerade live gespielt hast. Michael Benjamin. Im.ch. Da muss ich einfach sagen, Bassersdorf kann nicht nur Fluglärm.
1: So, jetzt Bassersdorf.
0: Bist du nicht von Bassersdorf?
1: Nein.
0: Habe ich online gesehen?
1: Ja, online. Weißt du, du arbeitest in den Medien, du darfst das wissen, dass nicht alles, was online
0: ist. Nicht alles darfst glauben.
1: Nein, ich bin nicht aus Bassersdorf. Aber Fluglärm.
0: Von wo denn?
1: Aus Zürich.
0: Einfach Zürich.
1: Einfach Zürich. Ein waschechter Zürcher.
0: Ja, über die Bücher da online. Was,
1: ja,
0: was steht für uns? Der Michael Benjamin aus Zürich macht eben kein Fluglärm, sondern macht schöne Musik. Wir sind da mit in einer magischen .ch-Stunde. Wie geht es dir nach deinen ersten zwei Songs, die du gespielt hast?
1: Hey, sehr gut. Es macht sehr viel Freude, da Musik zu machen für dich und deine Hörer und mit dir ein bisschen schwätzen. Es ist immer das Beste, Musik machen.
0: Das stimmt. Es ist auch immer das Beste, Musik hören, kann ich aus unserer Perspektive erzählen. Yeah. Danke für eure Nachrichten auf 079 308 33 33. Tanja hat zum Beispiel geschrieben, sie hat gerade ihre strapazierten Nerven runtergeholt. Oder jemand hat ein Foto geschickt vom Meer mit Sonne. Dort passt der Sound also auch gut an.
1: Ja, ich liebe das Meer. Das Meer ist das Beste.
0: Nicht nur an so einem verregneten Mittwochabend, den wir da haben.
1: Ganz liebe Grüße alle, die sich Zeit nehmen, zum Zurückschreiben.
0: Wir machen weiter, wir hören noch mal zwei Live-Songs von dir in der nächsten halben Stunde. Du hast aber auch noch Mundart-Sound dabei, aus deiner Kiste, aus deiner Playlist, die du möchtest mit uns teilen. Und zwar von Flavian Graber, der da hinter dir sitzt und an der Gitarre heute mit dir spielt.
1: Ja, es ist der Flavian ist ein guter Freund von mir und auch eine Inspiration. Er macht wunderschöne Mundart-Musik. Und es ist ein Privileg, dass er heute mit dabei ist und mit mir Musik macht. Und ich glaube, wir hören das Lied «Felsennebel Geschmier» von ihm.
0: Und geniessen einfach den Mittwochabend. Ja.

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0: Marie J. ist das, unser Best Talent von diesem Monat. Gehört ihr nächsten Montag live, wenn sie das spielt. Immer wieder einmal Live-Sessions. Heute ein ganz intimes Konzert von Michael Benjamin. 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Aber sonst sind wir uns so Konzerte schon in einem grösseren Setting gewöhnt, oder? Mit Publikum erstens mal, nicht einfach irgendwo mit einer Scheibe hineinschaut. Mit einer Bühne, wo der Künstler oder Künstlerin ein bisschen erhöht steht und alle können raufschauen können. Dem ist aber nicht so bei deinem nächsten Konzert, Michael Benjamin.
1: Ja, ich habe, es ist natürlich der ganze Live-Markt und alles. In den letzten Jahren habe ich mir einfach so ein bisschen überlegt, ich habe relativ viel in den letzten Jahren in Venues gespielt, wo Infrastruktur stellen und so Rahmenbedingungen und alles. Und ich habe einfach gefunden, ich fände es mal spannend, wie so ein Konzert würde aussehen, wenn ich das nach meinem eigenen Gusto gestalte und wie visuell das wirkt und was so in der Rahmen ist. Und so ist die Idee entstanden, mal 3 Konzerte zu machen, in Zürich, Winterthur und in St. Gallen, wo ich sehr spezielle und schöne Venues selber mieten und dann die geheim halten und ja.
0: Es sind ganz viele Sachen, die da abläuft. Also nach deinem Gusto ist jetzt sicher mal keine Bühne, habe ich gelesen online. Wird es halt.
1: Ja, also es ist sehr roh, es ist sehr nahe. Und es ist sicher sehr ein anderes Erlebnis, würde ich jetzt mal sagen.
0: Und was freust du dich da am meisten?
1: Ich glaube so aufs Gemeinsame mit dem Publikum. Also ich glaube, weil es so nahe ist und weil es glaube ich, das Publikum recht einen starken Teil davon trägt oder mitträgt zu diesen Abenden. Und auf das freue ich mich sehr.
0: Du strahlst, wenn du das sagst. Ich kann mir vorstellen, dass es fast zu intim ist. Also wenn dir die Leute fast noch auf der Gitarre eine Seite zupfen
1: können. Nein, überhaupt nicht. Wieso nicht? Sie sollen kommen und auf meiner Gitarre rumspielen. Ich finde die Momente, wo du als Künstler oder Musiker etwas machst und kreierst und das teilst, finde ich sehr wertvoll und finde das extrem schön. Und das Schöne am Live ist auch, dass du etwas kannst gestalten oder etwas kannst erleben, was du alleine nicht kannst. Also wenn ich für mich spiele, ist das ein anderes Erlebnis, als wenn ich Menschen um mich herum habe, die mir zuschauen und Teil davon sind. Und das finde ich extrem schön.
0: Und dir vielleicht sogar könntet in die Gitarre reinzupfen. Ja, du hast es schon gesagt, Zürich, Winterthur, St. Gallen am 24., 25. und 26. September.
1: Ja.
0: Du hast aber gar noch nicht verraten, wo genau.
1: Nein, die Locations werden auch nicht bekannt gegeben. Also das heisst, ich muss unbedingt ein Ticket kaufen, wenn ein gross und sehr limitierte Platz. Und die Leute, die das Ticket haben, werden dann 1-2 Tage, bevor das anfängt, Bescheid bekommen, wo das genau ist. Es sind aber sehr lokale, also sehr zentrale Ort, das ist dann nicht irgendwo.
0: Muss nicht noch 5 Stunden laufen.
1: Nein, keine Angst.
0: Es ist sehr mysteriös, sehr intim, wie das klingt. Wenn euch so Tickets jetzt interessiert, themichaelbenjamin.com, dort gibt es Tickets für die Show. Und nochmal 2 Songs spielst du nach dem nächsten Song, den wir hören von der Leila. 2 Songs, die aber nicht auf deinem neuen Album sind, wo im April rausgekommen ist, sondern 2 ältere Songs. Wieso hast du dich für die entschieden?
1: Ich habe einfach gedacht, ich finde es im Moment bin ich sehr stark so im Albumzyklus und die neuen Songs nehmen sehr viel Raum ein und ich genieße das sehr. Und ich habe gefunden, wenn ich schon mal wieder eingeladen bin beim SRF3, wo mich immer wieder so über meine Karrieren und Jahre begleitet hat, habe ich gedacht, ich würde gerne 2 ältere Songs mal spielen.
0: Auf die freuen wir uns sehr. Michael Benjamin, da bei uns.

0: «The One That Got Away» von der Leila Album, ein neues Album, das dann am Freitag in einer Woche rauskommt. Ihr seid da, wo Musik live gespielt wird. Nur für euch und euer Radio, für eure Ohren. Der Michael Benjamin ist im Punkt CH zu Gast, da auf SRF 3. Spielt Ende Monat 3 intime Shows in Zürich, St. Gallen und Winterthur. Aber noch intimer. Jetzt gerade. Zwei ein ältere Songs, «By and By» und «Let the Drums Play».
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0: immer alles nochmal hören. Ich höre relativ wenig meine eigene Musik sonst, muss ich sagen.
1: Aber so Live-Sessions dürfen wir schon mal nochmal hören.
0: Dürfen wir. Ist das legitim?
1: Natürlich. Der Michael Benjamin heute im .ch da war auf SRF 3. Zürcher Musiker, der Andi aus Basel, hat sich gemeldet. Sehr schöner Sound, weit weg vom Mainstream, weiter so.
0: Danke, Andi.
1: Das freut uns.
0: Sehr.
1: Was ist das schönste Feedback, das du schon auf deine Musik bekommen hast?
0: Ich glaube, es ist schon für mich meistens dann, die schönsten Feedbacks sind immer, wenn es nicht um mich geht, so, sondern wenn die Leute von sich erzählen und sagen, ah, oh, dein Album war der Soundtrack für unseren Sommertrip oder für irgendwie und es erinnert mich dort an oder an die Zeit, hat mich das durchgetragen. Ich glaube, sobald es nicht mehr einfach ist, hey, du singst toll oder deine Songs sind gut, finde ich immer sehr, sehr toll.
1: Vielleicht wird es ja euer Herbsttrack. Man kann es jetzt leider nicht mehr Sommertrack.
0: Nein, unbedingt. Nein. Es soll nicht nur vielleicht, es soll unbedingt. Oder auch mein Album, einfach Michael Benjamin hören.
1: Danke vielmal, bist du da gewesen, heute Abend im .ch, Michael Benjamin.
0: Danke, Anik, ich habe mich sehr gefreut.
1: Ihr hört es .ch, nach der Nachricht der Sound, so viel Musik zum Entdecken. Das ist SRF 3.
2: Die Nachrichten von SRF um 8 mit Basil Koller. Der Bundesrat schränkt den Handel mit Gold aus Sudan ein, weil Gold im Sudankrieg eine wichtige Rolle spiele. Der Bundesrat übernimmt damit entsprechende Sanktionen der EU. Laut Berichten stelle Gold im Sudankrieg eine wichtige Konfliktressource dar, schreibt der Bundesrat. Deshalb darf ab morgen mit Gold aus dem Sudan nicht mehr gehandelt werden. Außerdem dürfen keine Güter in den Sudan verkauft werden, die genutzt werden, um Gold zu gewinnen. Schon heute sind Sanktionen der Schweiz und der EU gegen den Sudan in Kraft, etwa ein Handelsverbot für Rüstungsgüter sowie Einschränkungen für 36 Personen und Organisationen. Zwei Meldungen in Kürze. Die Waldbrandgefahr hat im Kanton Zürich abgenommen nach den letzten Tagen mit Regen und tiefen Temperaturen. Deshalb hat der Kanton das Feuerverbot im Wald und neben dem Wald aufgehoben. Die Waldbrandgefahr gelte nur noch als mäßig. Das entspricht der zweittiefsten von 5 Stufen. In einem Wasserkraftwerk in Piotta im Kanton Tessin hat es am Morgen eine Explosion gegeben. Dabei sind 2 Arbeiter ums Leben gekommen, wie die Tessiner Kantonspolizei mitteilt. Die Ursache für die Explosion wird nun abgeklärt. Bei einem Gletscher im Kanton Uri sind Wrackteile geborgen worden von einem Flugzeug, das vermutlich 1963 abgestürzt ist. Ein Berggänger hat die Trümmerteile beim Hufifern-Gletscher entdeckt und anschließend der Kantonspolizei gemeldet, wie diese mitteilt. Die Schweizerische Sicherheitsuntersuchungsstelle SUST hat die Teile untersucht. Wahrscheinlich wegen der beschränkten technischen Möglichkeiten sei das Wrack in den 1960er Jahren nicht geborgen worden. Jetzt sei der Gletscher abgeschmolzen und habe die Überreste freigegeben. Die Wrackteile würden nun von einem Recyclingbetrieb fachgerecht entsorgt, so die Kantonspolizei Uri. Noch eine Meldung vom Männerfußball. Der FC Basel entlässt seinen Trainer Stefan Lichtsteiner. Die angestrebten Verbesserungen seien nicht wie erwartet eingetreten, schreibt der FCB. Zuletzt mussten die Basler in 2 Heimspielen 2-mal als Verlierer vom Platz. Lichtsteiner war seit Januar Trainer in Basel. Und der Blick aufs Wetter. Es ist morgen im Flachland recht sonnig, sonst wechselnd bewölkt und stellenweise nass bei 18 bis 22 Grad. Das waren Nachrichten von Radio SRF. Verantwortlich Marisa Eckli.
3: SRF Verkehrsinfo von 20.02. In der Region Zürich ist der Autobahnanschluss stadteinwärts Richtung Harturm ab dem Limmertaler Kreuz wieder offen, jedoch nach wie vor Stau mit großem Zeitverlust. In der Region Basel auf der A2 Richtung Deutschland Stau ab Augst und weiter in der Grenzübergang Rheinfelden, der wegen eines Ereignisses in Deutschland gesperrt ist, das Astra empfiehlt, über Weil am Rhein, Laufenburg oder Steinsäckingen auszuweichen. Dann im Jura, dort ist die A16 de Le Mobil bei Moutier Süd in beiden Richtungen wegen eines Unfalls gesperrt. Und schließlich noch ein Hinweis zur Nord-Süd-Achse. Heute Nacht ist der Gotthardtunnel in beiden Richtungen von 20 Uhr bis 5 Uhr morgens wegen Unterhaltsarbeiten gesperrt.
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Herzlich willkommen zum SRF 3 Musik oben. Und wie immer, wenn der Kalender die Mitte der Arbeitswoche erreicht hat, dann hat die Soundsredaktion all die viel neue Musik aus den letzten paar Tagen in einen grossen Trichter gefüllt. Und dann wird so richtig gestopft von oben. Unten rausgekommen sind 5 Songs, die haben wir in unsere Sounds Top 5 Playlist auf dem Streamingdienst Spotify reingepflanzt. Oder es gibt sie jetzt von A bis Z, respektive von 1 bis 5. Hintereinander zum Start in die heutige Sendung. Mein Name ist Luca Bruno und der erste Track aus der neuen Sounds Top 5, das ist die Comeback-Single von The War on Drugs. Who's That? Heisst der Song, der heute rausgekommen ist und einfach gerade direkt rein musste in unsere Redaktionsbestenliste. Schön, dass ihr mit dabei seid.

0: unser strockiger Anfang in der heutigen SRF 3 Musikgruppe Arab Strap aus Schottland mit Fighting For You haben wir hier gehört. Den weiteren Track, den ihr ab sofort in der Sounds Top 5 Playlist findet mit einem Abo dort, kommen die besten Neuerscheinungen aus der Sounds Woche jeden Mittwoch direkt zu euch.
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0: Eine weitere Entdeckung, die wir während den letzten 7 Tagen dürfen machen, wäre die Band Rubber Band Gun. Ist vielleicht auch ein Solo-Projekt. Was sicher ist, daheim ist der Act im amerikanischen New Jersey, macht so schön verträumten Lo-Fi-Indie-Rock, der beste Track vom neuen Album Bloodwork. Das wäre der hier. Cherry Racecar heisst er.

0: Serie Killing Eve geschaut hat, der oder die weiss jetzt schon, über welche Figuren Basler Musikerin Taranja Wudo auf ihrem Track Eve and Villanelle gesungen hat. Das sind nämlich die beiden Hauptfiguren aus genau dieser Serie, in der es um die Hassliebe zwischen Agentin und einer Auftragskillerin geht. Katz- und Maus-Spiel über 4 Staffeln, nur dass die Rolle von der Maus und die Rolle von der Katz eben immer wieder mal switcht. Definitiv eine gute Vorlage für den Song, hat sich hier Taranja Wu offensichtlich gedacht.
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0: Und es ist, wie wir seit dem Montag wissen, nicht die einzige popkulturelle Figur, die sich auf ihrem neuen Album All Messed Up versteckt. Auch der David Lynch war Inspiration gewesen, oder die irische Schauspielerin Saoirse Ronan. Wie wir jetzt dann gerade hören werden, können all die Referenzen aber gern auch selber entdecken, entweder via srf.ch/sounds. Dort gibt es in der Sendung vom Montag unser Interview mit der Taranja Wu oder einfach jetzt anrufen auf 0848 300 333. Sounds Album von der Woche. Das gibt's auch jetzt wieder auf Vinyl oder auf CD zum Gewinnen. 0848 300 333 für All Messed Up von der Taranja Wu. Da jetzt der Track Saoirse.

0: Und eben macht der Abschluss von der neu selektionierten Sounds Top 5 Playlist Londoner Kollektiv Holy Bones schafft auf dem Song Englishman mit dem Rapper-Spoken Word Artist Hack Baker zusammen, auch aus London. Und jetzt also neu Teil von unserer wöchentlichen Bestenliste. Wer Spotify nutzt, gebt dieser Playlist doch ein Abo. SRF Verkehrsinfo von 20.30 Uhr in der Region Basel auf der A2 Richtung Deutschland. Daher Stau ab Augst. Dann ist der Grenzübergang Rheinfelden wegen eines Ereignisses in Deutschland gesperrt. Das Astra empfiehlt hier über Weil am Rhein, Laufenburg oder Steinsäckingen auszuweichen. Im Jura ist die A16 de Le Mont-Biel bei Moutier Süd in beiden Richtungen wegen eines Unfalls gesperrt.
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0: Das ist Sounds Service Musik am Mittwoch. An dieser Stelle noch Gratulationen raus an Soundshörerin Aline Kunz aus Basel, die vorher unser Album von der Woche gewonnen hat.

euch einen kurzen Blick in der Kulisse zu geben. Es gibt wirklich absolut nichts, was bei einem Radiomoderator so viel Panik auslöst wie Stille. Aber Gott sei Dank bin ich vorbereitet auf den kurzen Moment Pause, wo einem im Eröffnungstrack vom neuen Arabstrap-Album begegnet. I Get Noise, so heisst der Song, und eröffnet unsere kurze Deep Dive ins neunte Album von dem Duo aus dem schottischen Falkirk, wo ganz lange mal Pause gemacht hat, zwischen 2006 und 2016 hat man noch gerade ein einziges Konzert gespielt, bis man dann seit dem 16 wieder regelmäßig tourt und seit ein paar Jahren auch wieder zusammen Musik macht. Das neue Album Half Told Tales, das ist ihr drittes Reunion-Album und ich weiss, das ist jetzt keine allzu professionelle Analyse, aber es ist richtig, richtig geil rausgekommen. Hat alles drin, was man von Mark Middleton und dem Aidan Moffat hören will. Der Mix aus Gitarre und ruhigeren Tönen, aber dann halt auch die gewohnt bissigen Texte, die beiden in absoluter Topform zeigen. Immer mit Aktualitätsbezug, der Track Be a Man zum Beispiel. Das ist ihre Abrechnung mit der

ja, wer am schottischen Dialekt verfallen ist. Ich komme, glaube ich, nie so fest auf eure Rechnung wie mit meinem neuen Arab-Strap-Album, besonders bei den relaxteren Songs, wo der Schottisch Broke von Aidan Moffat so richtig gut zur Geltung kommt, im Song Gabe zum Beispiel. Wirklich einfach großartig. Wie gesagt, allzu viel zu dem Album habe ich eigentlich gar nicht zu sagen, außer dass es einfach eine wahre Freude ist, dass Arab-Strap nach wie vor on top of their game sind, und das bei Album Nummer 9. Das hätte ich vor 15 Jahren damals zumindest in der Pause von dem Duo mir, glaube ich, auch nie erträumen mögen. Wir hören noch einen weiteren Track von dem Indie-Highlight 2026, Arab-Strap und You, You, You. Das ist sogar richtig ein Elektropop.

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1: Yard Act mit 100% Endurance. Ihr hört Sounds auf SRF 3 Ende Monat. Da gibt es dann auch ein neues Album vom Zürcher Instrumentalduo Hermanos Gutierrez. Und heute habe ich mit Schrecken festgestellt, dass uns die dritte Vorabsingle von dieser Platte irgendwie durch den Lappen gerutscht ist. Die ist nämlich schon seit ein paar Tagen draussen. Darum gibt es die Sounds-Premiere für einmal jetzt mit ein paar Tagen Verspätung. Hermanos Gutierrez und Los Andes.

0: schon einfach immer gut, die Hermanos Gutierrez aus Zürich. Los Andes zum Schluss von der ersten Stunde. Das ist SRF 3, das ist Salz.
1: Die Nachrichten von SRF um 9 mit Basil Koller. Der Sonntagsblick wird Ende Jahr eingestellt. Das hat der Ringier Verlag entschieden. Die Boulevardzeitung erscheint seit fast 60 Jahren. Statt des Sonntagsblicks erscheint ab dem 9. Januar jeden Samstag eine Wochenendausgabe mit dem Namen Blick fürs Wochenende. Die Geschäftsleiterin von Ringier Medien Schweiz, Ladina Heimgartner, sagte dazu, man glaube an das Wochenende als einen der wertvollsten Medienmomente überhaupt. Im Zusammenhang mit dem Ende des Sonntagsblicks solle es keine Entlassungen geben, sagte Heimgartner gegenüber SRF. Zwei kurze Meldungen ebenfalls aus der Schweiz. Der Bundesrat übernimmt weitere EU-Sanktionen gegen den Sudan und schränkt den Handel mit Gold aus Sudan ein. Gold spiele im Sudankrieg eine wichtige Rolle, so der Bundesrat. Deshalb darf ab morgen nicht mehr mit sudanesischem Gold gehandelt werden. Und die Waldbrandgefahr hat im Kanton Zürich abgenommen nach den letzten Tagen mit Regen und tieferen Temperaturen. Deshalb hat der Kanton das Feuerverbot im Wald und neben dem Wald aufgehoben. Die Waldbrandgefahr gelte nur noch als mäßig. Das entspricht der zweittiefsten von 5 Stufen. Bedrängte Journalistinnen oder körperlich angegriffene Medienschaffende. Das hat es rund um den Wahlkampf im deutschen Bundesland Sachsen-Anhalt häufiger gegeben. Zu diesem Schluss kommt die Deutsche Journalistinnen und Journalisten Union. Man habe seit Mai insgesamt 46 Fälle gezählt, etwa Übergriffe, Einschüchterungen und massive Behinderungen. Zum Vergleich, für das gesamte Jahr 2025 zählte die Organisation Reporter ohne Grenzen in Sachsen-Anhalt lediglich 5 Fälle. Besonders auffällig ist laut Mitteilung der Umgang von Vertretern der rechtsextremen Partei AfD. Diese würden mit ihrem Verhalten die Pressefreiheit einschränken, so die Union der deutschen Journalistinnen und Journalisten. Bei einem Gletscher im Kanton Uri sind Wrackteile geborgen worden. Von einem Flugzeug, das vermutlich 1963 abgestürzt ist. Ein Berggänger hat die Trümmerteile beim Hüfifern-Gletscher entdeckt und anschließend der Kantonspolizei gemeldet, wie diese mitteilt. Die Schweizerische Sicherheitsuntersuchungsstelle SUST hat die Teile untersucht. Wahrscheinlich wegen der beschränkten technischen Möglichkeiten sei das Wrack in den 1960er Jahren nicht geborgen worden. Jetzt sei der Gletscher abgeschmolzen und habe die Überreste freigegeben. Die Wrackteile würden nun von einem Recyclingbetrieb fachgerecht entsorgt, so die Kantonspolizei Uri. Und zum Schluss der Blick aufs Wetter. Es ist morgen im Flachland recht sonnig, sonst wechselnd bewölkt und stellenweise nass, bei 18 bis 22 Grad. Das waren Nachrichten von Radio SRF, verantwortlich Marisa Eckli.
0: SRF-Verkehrsinfo von 21.03 in der Region Basel ist der Grenzübergang Rheinfelden wegen eines Ereignisses in Deutschland gesperrt. Das Astra empfiehlt, über Weil am Rhein, Laufenburg oder Steinsäckingen auszuweichen. Und im Jura ist die A16 de Le Mobile bei Moutier Süd in beiden Richtungen wegen eines Unfalls gesperrt.
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0: In dieser Stunde mal wieder mit einem Blick ins Kino. Da gibt es seit heute schliesslich die beiden Gallagher-Brüder auf der grossen Leinwand zu bestaunen. Mehr zu dem Britpop-Highlight, dem Doc-Film über die Reunion von Oasis, gerade in ein paar Minuten. Zuerst aber, das ist schliesslich Sounds, gibt es brandneue Musik. Mona Lisa, ein neuer Track von Wishy. Mit euch am Mitlosen. Und am Mikrofon.

0: River. Das ist ein fast prophetischer Song, den Oasis hier vor über 30 Jahren rausgegeben haben. Sehr lang hat der Puls von dieser Band nämlich effektiv nicht mehr geschlagen, bis sich der Noel und sein Bruder Liam Gallagher doch wieder versöhnt haben. Und letztes Jahr dann, viel ist berichtet worden, die erste Oasis-Tour seit 16 Jahren gespielt haben.
1: Oasis, the world's biggest rock band.
2: The popularity likened to that of the Beatles.
3: The pop group Oasis is in doubt tonight.
4: Brother against brother.
5: We do get quite nasty.
6: Los hermanos Gallagher.
5: Liam started to see himself as a bit of a mad genius.
7: Finally, after days of fevered speculation, they have confirmed they are reuniting for a series of concerts.
8: Most thought it would never happen, and some still aren't convinced.
9: The way it finished, unacceptable.
10: It didn't sit right with me, man.
11: We did it.
12: I just don't see myself on stage with Liam. I don't really want to be going back with the tension. Will it fall apart again?
0: Und die Tour, auch wenn lange nicht klar war, ob sie sich nicht doch wieder verstreiten werden, die Tour ist bekanntlich zu einem massiven Erfolg geworden. 41 Konzerte, knapp 2,8 Millionen verkaufte Tickets und man hätte gut und gern 10-mal mehr Tickets können verkaufen. Klar, dass bei so einem Mega-Event auch Kameras mit dabei gewesen sind, das Ergebnis, das gibt's ab sofort und für die nächsten paar Tage im Kino zu sehen. Oasis, Don't Look Back in Anger, halb Konzertfilm, halb Doku und ab und zu werden die beiden Brüder sogar gemeinsam interviewt. Und haben sie das also ziemlich gut miteinander, so gut, dass man anscheinend sogar in einer gemeinsamen Gruppenchat sieht, wo man sich lustige Videos hin und her schickt, erzählen die beiden. Ich habe den Film schon gesehen. Mir persönlich hat es ein bisschen viel oder zu viel Fangeschichte mit drin. Das ist ja mittlerweile Standard für die Art von Musikdoku, dass auch die Fans erzählen dürfen, was einem die Band bedeutet. Finde ich meistens nicht so spannend, weil Geschichten wirklich jedes Mal die genau gleichen sind. Immer dann, wenn sich der Film aber auf die Gallaghers und ihre Musik konzentriert, dann ist er doch richtig, richtig gut. Definitiv etwas für die, die schon Oasis-Fans sind. Der Rest kann, glaube ich, warten, bis der Film dann auf Disney Plus kommt. Aber ja, rein von den Bildern her, die sind extrem ästhetisch eingefangen worden. Wäre es also schon etwas, wo man also auch auf der grossen Leinwand schauen könnte. Vielleicht einfach mal in den Trailer reinschauen. Der Film läuft noch ein paar Mal in diversen Schweizer Städten, bis mit Sonntag. Trailer gibt es auf srf3.ch.

Ein bisschen neuer Rap muss auch noch rein. In der heutigen Musik oben gehen gelost. Neues vom Your Old Droog aus Brooklyn, hier mit Produktion von Flying Lotus und mit Gastvocals von der Georgia and Muldrow. I Don't Care heisst der Track, wird dann auf seinem neuen Album Bread and Butter drauf sein, wo Ende Monat rauskommen wird. Sounds. Jetzt gehen wir auf die andere Seite vom grossen Teich. Auch dort wird gerappt, zum Beispiel in Südlondon. Dort daheim ist Crystal, wo am 6. November ihr erstes Mixtape Clear Intentions rausgegeben wird. Ab dem hören wir heute zum ersten Mal bei uns in der Playlist Quantum Loop.

0: Django Django, Feel Alright, die nächste Neuentdeckung, die wir heute machen dürfen. Band aus London, natürlich schon seit Jahren wiederkehrende Gäste in unseren Playlisten. So fest nach Primal Scream View für ihren neuen Single haben sie bis jetzt aber, glaube ich, noch nie getönt. SRF Verkehrsinfo von 21.32 Uhr auf der A3. Bei der Verzweigung Rheinfelden Richtung Deutschland ist die Verzweigung Rheinfelden gesperrt. Und auf der A16 Delsberg-Biel ist in Höhe Moutier Süd die Strecke in beiden Richtungen wegen eines Unfalls gesperrt. Ab und zu fühle auch ich mich wieder wie 13, denn wenn ich einen neuen Song los und als erstes gerade mal ein Fluchwort höre, dann mache ich immer hihihihi und denke, das muss sofort in Sounds. Und wenn es dann noch von einer Band kommt, wo wir eh oft spielen, umso besser. Wir hören die neue Single vom Sports Team. Sie heisst Billy.
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Ein Song, an den ich schon ganz, ganz lang nicht mehr da gedacht habe. Liars und The Other Side of Mount Heart Attack ist das Jahr 20 geworden, das Lied. Und auf dem dritten Album von dieser Band drauf. Und ich habe darum daran gedacht, weil die Liars heute ein neues Album angekündigt haben, wobei Plural ist eigentlich nicht ganz korrekt mittlerweile. Und schon länger ist das mehr oder weniger nur ein Solo-Projekt von Angus Andrew. Spielt aber seit ein paar Jahren wieder mit einer festen Besetzung zusammen. Die ist dann auch mit ihm auf Tour, wenn er sein nächstes Liars-Album A Ban on Plastic Bag Bands touren wird. Das, auch wenn das Album erst, Achtung, im März 2027 erscheinen wird. Und damit wäre es soweit. Wir haben den 9. September 2026 und wir spielen jetzt also der erste 2027er Song im Sounds. Jedes Jahr immer ein Erlebnis, wenn wir die Schwelle überschreiten. Das sind Liars und Icepick Kalamazoo.

Billy Seabird, The Afterglow. Und von dieser US-amerikanischen Songwriterin gibt es dann Montobe mitzuhören. Der Andy Rohrer nimmt euch durch ihr neues Album Light Spheres on Their Way durch. Zur gewohnten Zeit ab den 8. auf SRF 3 live im Radio oder im Anschluss überall und immer dann, wenn es euch noch besser passt, via Sounds Podcast. 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Wilde Mix aus neuen Songs und verschiedensten Stilen und Genres. 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Heute ist das unter der Verantwortung von mir, Luca Bruno, gelegen. 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Das wird dann kurz nach der 10 der Fall sein.

0: Was der M83 hier macht. Blister Sunrise zum Schluss vom Sounds. 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
1: Die Nachrichten von SRF um 10 mit Basil Koller. Das Aus für den Sonntagsblick. Die Ringe-Geschäftsführerin erklärt, warum der Traditionstitel nach fast 60 Jahren verschwindet. Und kein Verbot für die AfD. Der deutsche Kanzler begründet, warum er trotz der Sachsen-Anhalt-Wahl an seinem Umgang mit der Rechtsaußenpartei festhält. Das Wetter morgen im Flachland recht sonnig, sonst wechselnd bewölkt und stellenweise nass. Nach fast 60 Jahren geht ein Stück Schweizer Mediengeschichte zu Ende. Der Sonntagsblick wird Ende Jahr eingestellt. Das hat der Ringier Verlag entschieden und am Abend an einer Veranstaltung bekannt gegeben. Ab Anfang 2027 gibt es stattdessen jeden Samstag den Blick fürs Wochenende, eine ausgebaute Wochenendausgabe. Eine Zeitung am Sonntag in die Briefkästen zu bringen, sei aus verschiedenen Gründen herausfordernd, begründet Latina Heimgartner, Geschäftsleiterin von Ringier Medien Schweiz, den Entscheid.
2: Einerseits wegen der Kosten, andererseits wird es immer schwieriger, die Menschen auch in den ein bisschen ländlicheren Gebieten pünktlich zu erreichen, frühmorgens zu erreichen. Und wenn wir das auf den Samstag schieben können, dann ist dieses Problem gelöst. Und das finde ich schon ein sehr positiver Effekt.
1: Im Zusammenhang mit dem Ende des Sonntagsblicks soll es keine Entlassungen geben, so Heimgartner weiter. Der erste Blick fürs Wochenende soll am 9. Januar erscheinen. Der deutsche Bundeskanzler Friedrich Merz von der CDU ist unter Druck, auch wegen der Wahl im Bundesland Sachsen-Anhalt. Dort verlor die CDU deutlich und die sogenannte Alternative für Deutschland, AfD, erreichte fast 44%. Die AfD gilt in Sachsen-Anhalt als gesichert rechtsextrem und damit als Partei, die verfassungsfeindlich ist. Dennoch hält Merz nach wie vor nichts davon, die AfD verbieten zu lassen. Christina Nagel von der ARD berichtet.
3: In der Generaldebatte am Morgen hatte der Kanzler die AfD noch scharf angegriffen. Die Partei verachte demokratische Institutionen. Mit Blick auf den AfD-Begriff der Remigration warf Merz der Partei vor, eine so wörtlich ethnische Säuberung nach Herkunft und Hautfarbe betreiben zu wollen. Ein Verbotsverfahren sieht der Kanzler aber trotz der erhobenen Vorwürfe weiter kritisch. Er sei und bleibe skeptisch, ob ein solches Verfahren erfolgreich sein könne, erklärte Merz am Abend in Berlin. Priorität sollte aus seiner Sicht die politische Auseinandersetzung mit der AfD haben. Man müsse versuchen, die Wählerinnen und Wähler zurückzugewinnen für die politische Mitte, indem man ihnen ein überzeugendes politisches Angebot mache, das auch ihre Befürchtungen und ihre Vorbehalte ernst nehme.
1: Christina Nagel von der ARD. Und wir bleiben noch beim Thema. Rund um den Wahlkampf in Sachsen-Anhalt hat es häufiger Angriffe auf Medienschaffende gegeben. Zu diesem Schluss kommt die Deutsche Journalistinnen und Journalisten Union. Man habe seit Mai insgesamt 46 Fälle gezählt, etwa Übergriffe, Einschüchterungen und massive Behinderungen. Zum Vergleich, für das gesamte Jahr 2025 zählte die Organisation Reporter ohne Grenzen in Sachsen-Anhalt lediglich 5 Fälle. Besonders auffällig ist laut Mitteilung der Umgang von Vertretern der AfD. Diese würden mit ihrem Verhalten die Pressefreiheit einschränken, so die Union der deutschen Journalistinnen und Journalisten. Und eine Meldung aus dem Kanton Zürich. Die Waldbrandgefahr hat abgenommen, nach den letzten Tagen mit Regen und tieferen Temperaturen. Deshalb hat der Kanton Zürich das Feuerverbot im Wald und neben dem Wald aufgehoben. Die Waldbrandgefahr gelte nur noch als mäßig. Das entspricht der zweittiefsten von 5 Stufen. Und nun zu weiteren Meldungen des Tages in der Übersicht. Der Bundesrat will den Ausbau des Glasfasernetzes fördern, bis in dünn besiedelte Gebiete der Schweiz. Damit soll es überall schnelles Internet geben. Der Bundesrat will diesen Ausbau mit bis zu 365 Millionen Franken fördern. Ein entsprechender Gesetzesentwurf ist nun beim Parlament. Künftig sollen auch Schweizer Frauen den Orientierungstag für die Armee und den Zivilschutz besuchen müssen. Das will der Bundesrat. Die entsprechenden Mehrkosten sollen die Kantone tragen, so der Bund. Für die Einführung des Orientierungstags für Frauen muss die Verfassung geändert werden. Deshalb entscheidet das Stimmvolk darüber. Das US-amerikanische Medizinaltechnikunternehmen Zimmer Biomet plant in Winterthur mehrere hundert Stellen abzubauen.

0: Umstrukturierung. Bis zu 580 Stellen seien betroffen, schreibt die Firma. Ein Konsultationsverfahren ist eingeleitet worden. In einem Wasserkraftwerk in Piotta im Kanton Tessin hat es am Morgen eine Explosion gegeben. Dabei sind zwei Arbeiter ums Leben gekommen, wie die Tessiner Kantonspolizei mitteilt. Warum es zu der Explosion gekommen ist, wird nun untersucht. Ab Ende Oktober fliegt die Swiss wieder täglich von Zürich nach Dubai. Die Fluggesellschaft hatte den Flugbetrieb nach Dubai und auch in andere Destinationen im Nahen Osten seit dem März ausgesetzt, wegen der angespannten Sicherheitslage in der Region. Die Börsendaten von 22.05 Uhr, geliefert von SIX. Der Swiss Market Index schließt bei 13.805 Punkten, minus 1,8%. Der Dow Jones Index in New York stand kurz vor Schluss bei minus 0,6%. Der Euro wird zu 94,26 Rappen gehandelt, der Dollar zu 81,04 Rappen. Und das Wetter? Morgen scheint im Flachland oft die Sonne, sonst ist es wechselnd bewölkt mit lokalen Regengüssen. Mit Biese steigen die Temperaturen auf 18 bis 22 Grad. Das waren Nachrichten von Radio SRF, verantwortlich Marisa Eckli.
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2: Mit dem Team Eckima im Studio und die Fußballmeldung vom Abend, die kommt aus Basel. Der Stefan Lichtsteiner ist entlassen worden als Trainer vom FC Basel. Es ist nicht die grosse Überraschung, weil sportlich läuft der Basler seit langem nicht optimal. Auch jetzt in der neuen Saison ist es nicht gelaufen. Zuletzt haben die Basler zwei Heimspiele verloren. Basel-Fans haben zum Teil gepfiffen beim letzten Heimspiel und auch die sportliche Führung ist nicht mehr zu 100% hinter dem Stefan Lichtsteiner gestanden. Und so ist es nur logisch, dass der Stefan Lichtsteiner nach etwas mehr als einem halben Jahr nicht mehr Basel-Trainer ist. Plus habe er zwei Fehler gemacht, sagt dieser Fußballexperte Benny Huckel.
3: Er hat natürlich drei Sachen gesagt, die sehr schlecht angekommen sind, wie zum Beispiel, eben, dass er eine Mannschaft hat zum Entwickeln und in der Mannschaft zum Gewinnen. Das kommt in Basel jetzt nicht so gut an. Und was natürlich sicher auch nicht gut war, ist, dass er es nicht geschafft hat, eigentlich die Leistungsträger oder auch die Kabine, ja, Stimmungsmacher oder Lautsprecher hinter sich zu geben.
2: Ja, wie zum Beispiel der Leistungsträger, der Cedan Shaqiri, der zuletzt unter dem Lichtsteiner nicht mehr Stammspieler war. Der FC Basel sucht also einen neuen Trainer. Vorübergehend übernimmt der Assistenztrainer, der Luigi Nocettini. Sicher nicht mehr auf der Suche ist wahrscheinlich gerade der beste Fußballspieler in der Schweiz. Der Winsley Bottelli hat heute nämlich klar gesagt, ja, ich will für die Schweizer Nazi spielen. Der Winsley Bottelli spielt eine überragende Saison, schießt als SIO-Stürmer 12 Goal in 12 Spielen, hat aber noch kein Match für das Schweizer A-Nationalteam gemacht. Darum hat sich der Kongo gedacht, von dir kommt die Mami von Winsley Bottelli. Du, wir klopfen mal bei ihm an und fragen, ob er für unsere Nazi spielen will. Nein, sagt der Winsley Bottelli. Er sei noch nie im Kongo gewesen, er sei Schweizer, er sei da geboren. Er wolle für die Schweizer Nazi spielen. Kein Schweizer hat heute in der Champions League gespielt. Barcelona gewinnt 5-1 gegen Feyenoord Rotterdam, Stuttgart 3-1 gegen Viking Stavanger. Beim Topspiel Liverpool-Atletico Madrid steht es 1-1 nach der ersten Halbzeit. Die zweite Halbzeit gibt es jetzt live im Fernsehen auf SRF 2. Dann gibt es im Tennis der Frauen ab Montag eine neue Nummer 1 in der Weltrangliste. Die Jelena Rybakina aus Kasachstan gewinnt an der US Open ihre Viertelfinale und ist darum zum ersten Mal überhaupt die beste Tennisspielerin der Welt. Und gegen eins der besten Handballteams der Welt hat am Abend Kriens Luzern gespielt gegen Industria Kielce aus Polen und zwar auf der höchsten Bühne im Handball in der Champions League. Kriens Luzern war der klare Aussenseiter, hat sich aber gut geschlagen und verliert am Schluss knapp mit 29-30 im ersten Champions League-Spiel der Schweizer Handballmannschaft seit 7 Jahren.
4: SRF Verkehrsinfo von 22.09 Uhr auf der A3. Ist die Verzweigung Rheinfelden gesperrt auf der A16 Delsberg-Biel in Höhe Moutier Süd in beiden Richtungen die Strecke wegen eines Unfalls gesperrt und auf der A1 Yverdon Richtung Lausanne zwischen Yverdon Süd und der Verzweigung Esserbitte eine Verkehrsbehinderung durch einen Unfall.
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4: Ja, die letzte Stunde von Musik oben Sounds, die nutzen wir sehr gerne dafür, um Jubiläen zu feiern. Alben, die uns schon lange begleiten und gerade ein runder Geburtstag vor der Tür steht, die nehmen wir mal für diese Stunde wieder führen und machen etwas, was man im Radio eigentlich gar nicht machen darf. Wir hören die Alben ganz durch, von Track 1 bis ganz am Schluss. Für heute haben wir Melody AM, das Debütalbum vom norwegischen Duo Røyksopp, ausgesucht. Das wird am Sonntag 25 Jahre alt. Ich habe mich nicht erzählt. Ist tatsächlich wahr. Und ist generell eins der besten Beispiele dafür, wenn man über zeitlose Musik redet. Das, was Røyksopp dort rausgegeben haben im 2001. Der Mix aus Electronica, Ambient und Downtempo zu einer Zeit, wo auch Bands wie Air, Goldfrapp oder Zero Seven aufgekommen sind. Das hat in den 2,5 Jahrzehnten seither, glaube ich, nichts an Glanz verloren. Noch heute lege ich selber die Platte sehr gerne auf, wenn ich zum Beispiel Gäste daheim habe und nicht durch eine Playlist durchswitchen möchte. Es ist die perfekte Begleitmusik, und ich meine damit nicht Hintergrundmusik, nein, Begleitmusik, weil man sich bei diesen warmen Sounds aus dem hohen Norwegen einfach immer geborgen fühlt. Irgendwie auch eine perfekte Platte für das momentane Wetter draussen. Freue mich darum sehr fest, dass wir das Album jetzt wieder mal zusammen hören dürfen. Røyksopp, Melody AM am Stück. Wenn ihr jetzt gerade noch irgendwie Küche putzen müsst oder das Bad noch ein bisschen dreckig ist und auch wieder einmal einen Schwung vertragen wird, das hier ist der perfekte Soundtrack dafür.

hast schon ein bisschen recht gehabt mit «Zeitlos», oder nicht? «Röyksopp», «Melody AM», ihr Debütalbum aus dem Jahr 2001. Wer jetzt gerade schnell kopfrechnet, merkt, das ist vor genau 25 Jahren gewesen. Und es ist effektiv so lange her, seitdem das Album rausgekommen ist. Und zwar am 13. September 2001 ist das gewesen. Das ist ein Sonntag, das Jahr, der 13. September. Darum haben wir die kleine Geburtstagsparty mit dem Album am Stück schon ein bisschen vorgezogen. Mein Name ist Luca Bruno. Morgen übernimmt dann endlich wieder mal der Andi Rohrer, der SRF 3 Musik oben zur gewohnten Zeit ab der Nacht. Ich wünsche euch eine gute Nacht, sag bis bald und tschüss zusammen.

Man glaube an das Wochenende als einen der wertvollsten Medienmomente überhaupt. Im Zusammenhang mit dem Ende des Sonntagsblicks solle es keine Entlassungen geben, sagte Heimgartner gegenüber SRF. Zu zwei kürzeren Meldungen. Der Grenzübergang zwischen Deutschland und der Schweiz in Rheinfelden ist bis in den Abend hinein gesperrt gewesen. Der Grund: Es gab den Verdacht, dass in einem Fahrzeug Sprengstoff transportiert wurde. Die Polizei gab später Entwarnung, es sei nichts gefunden worden, hieß es. Zwischenzeitlich wurden die beiden Männer, die im Auto waren, festgenommen. Und die Waldbrandgefahr hat im Kanton Zürich abgenommen nach den letzten Tagen mit Regen und tieferen Temperaturen. Deshalb hat der Kanton das Feuerverbot im Wald und neben dem Wald aufgehoben. Die Waldbrandgefahr gelte nur noch als mäßig. Das entspricht der zweittiefsten von 5 Stufen. Bedrängte Journalistinnen oder körperlich angegriffene Medienschaffende, das hat es rund um den Wahlkampf im deutschen Bundesland Sachsen-Anhalt häufiger gegeben. Zu diesem Schluss kommt die Deutsche Journalistinnen- und Journalisten-Union. Man habe seit Mai insgesamt 46 Fälle gezählt, etwa Übergriffe, Einschüchterungen und massive Behinderungen. Zum Vergleich, für das gesamte Jahr 2025 zählte die Organisation Reporter ohne Grenzen in Sachsen-Anhalt lediglich 5 Fälle. Besonders auffällig ist laut Mitteilung der Umgang von Vertretern der rechtsextremen Partei AfD. Diese würden mit ihrem Verhalten die Pressefreiheit einschränken, so die Union der deutschen Journalistinnen und Journalisten. Die Börsendaten von SIX. Der Swiss Market Index schließt bei 13.805 Punkten, minus 1,8%. Der Dow Jones Index in New York fällt um 0,8%. Den Euro gibt's für 94,10 Rappen und den Dollar für genau 81 Rappen. Und das Wetter: Morgen ist es im Flachland recht sonnig, sonst wechselnd bewölkt und stellenweise nass. Mit Biese steigen die Temperaturen auf 18 bis 22 Grad. Das waren die Nachrichten von Radio SRF, verantwortlich Dominik Rolli.

Die Nachrichten von SRF um Mitternacht mit Dominik Rolli. Eine bekannte Schweizer Medienmarke verschwindet. Der Sonntagsblick wird Ende Jahr eingestellt. Trump telefoniert mit Putin. Der russische Präsident sei bereit, den Krieg in der Ukraine mit einem Abkommen zu beenden, meint Trump nach dem Gespräch. Und das Wetter heute Donnerstag im Flachland recht sonnig, sonst wechselnd bewölkt und lokal nass mit Bise rund

0: einerseits wegen der Kosten, andererseits wird es immer schwieriger, die Menschen auch in den ein bisschen ländlicheren Gebieten pünktlich zu erreichen, frühmorgens zu erreichen. Und wenn wir das auf den Samstag schieben können, dann ist dieses Problem gelöst. Und das finde ich schon ein sehr positiver Effekt.
1: Im Zusammenhang mit dem Ende des Sonntagsblicks solle es keine Entlassungen geben, so Heimgartner weiter. Der erste Blick fürs Wochenende soll am 9. Januar erscheinen. US-Präsident Donald Trump ist der Ansicht, dass der russische Präsident Wladimir Putin den Krieg gegen die Ukraine beenden will mit einem Abkommen. Er habe ein großartiges Telefongespräch mit Putin geführt, sagte Trump vor Journalisten. Und weiter, wenn auch der ukrainische Staatschef Wladimir Zelensky ebenfalls eine Einigung wolle, wäre das sehr schön. Das Hindernis sei jedoch, dass die beiden einander hassten. Aus Moskau hieß es zum Telefonat, Putin habe Trump zugesichert, keine, Zitat, aggressiven Pläne in Bezug auf Europa zu haben. Am Wochenende waren die US-Sondervermittler Steve Witkoff und Jared Kushner zu Gesprächen nach Moskau und Kiew gereist. Nennenswerte Fortschritte wurden aber nicht bekannt. Der deutsche Bundeskanzler Friedrich Merz von der CDU ist unter Druck, auch wegen der Wahl im Bundesland Sachsen-Anhalt. Dort verlor die CDU deutlich und die sogenannte Alternative für Deutschland, AfD, erreichte fast 44%. Die AfD gilt in Sachsen-Anhalt als gesichert rechtsextrem und damit als Partei, die verfassungsfeindlich ist. Dennoch hält Merz nach wie vor nichts davon, die AfD verbieten zu lassen. Christina Nagel von der ARD berichtet.
2: In der Generaldebatte am Morgen hatte der Kanzler die AfD noch scharf angegriffen. Die Partei verachte demokratische Institutionen. Mit Blick auf den AfD-Begriff der Remigration warf Merz der Partei vor, eine so wörtlich ethnische Säuberung nach Herkunft und Hautfarbe betreiben zu wollen. Ein Verbotsverfahren sieht der Kanzler aber trotz der erhobenen Vorwürfe weiter kritisch. Er sei und bleibe skeptisch, ob ein solches Verfahren erfolgreich sein könne, erklärte Merz am Abend in Berlin. Priorität sollte aus seiner Sicht die politische Auseinandersetzung mit der AfD haben. Man müsse versuchen, die Wählerinnen und Wähler zurückzugewinnen für die politische Mitte, indem man ihnen ein überzeugendes politisches Angebot mache, das auch ihre Befürchtungen und ihre Vorbehalte ernst nehme.
1: Christina Nagel von der ARD. Und wir bleiben noch beim Thema. Rund um den Wahlkampf in Sachsen-Anhalt hat es häufiger Angriffe auf Medienschaffende gegeben. Zu diesem Schluss kommt die Deutsche Journalistinnen- und Journalistenunion. Man habe seit Mai insgesamt 46 Fälle gezählt, etwa Übergriffe, Einschüchterungen und massive Behinderungen. Zum Vergleich, für das gesamte Jahr 2025 zählte die Organisation Reporter ohne Grenzen in Sachsen-Anhalt lediglich 5 Fälle. Besonders auffällig ist laut Mitteilung der Umgang von Vertretern der AfD. Diese würden mit ihrem Verhalten die Pressefreiheit einschränken, so die Union der deutschen Journalistinnen und Journalisten. Eine Meldung aus dem Kanton Zürich. Die Waldbrandgefahr hat abgenommen nach den letzten Tagen mit Regen und tieferen Temperaturen. Und deshalb hat der Kanton Zürich das Feuerverbot im Wald und neben dem Wald aufgehoben. Die Waldbrandgefahr gelte nur noch als mäßig. Das entspricht der zweittiefsten von 5 Stufen. Und dann noch zu einer Meldung aus der Stadt Zürich. Im vergangenen Mai sorgte ein Video für Empörung, das zeigt, wie in der Stadt Zürich Tauben getötet werden. Nun beauftragt das Stadtparlament die Stadtregierung, die Population auf eine tierfreundlichere Art zu regulieren. Konkret sollen die Taubenschläge ausgebaut werden. Diese bieten den Stadttauben kontrollierte Brut- und Schlafplätze. Dort sollen dann gezielt Eier entnommen werden, um die Zahl der Tauben einzudämmen. Ein Fütterungsverbot für Stadttauben hat in Zürich bisher nicht den gewünschten Erfolg gebracht. Die Stadt tötete deshalb jährlich bis zu 1700 Tauben. Das Wetter. Heute Donnerstag scheint im Flachland oft die Sonne. Sonst ist es wechselnd bewölkt mit lokalen Regengüssen. Die Temperaturen steigen auf 18 bis 22 Grad. Im Norden bläst teils mäßige Brise. Das waren die Nachrichten von Radio SRF, verantwortlich Dominik Rolli. SRF Verkehrsinfo von 0.06 Uhr. A16 Delsberg-Biel in der Höhe Moutier Süd in beiden Richtungen ist die Autobahn gesperrt.

Die Nachrichten von SRF um 1 Uhr mit Dominik Rolli. In der Straße von Hormuz hat es offenbar erneut Explosionen gegeben. Das meldet die staatliche iranische Nachrichtenagentur IRNA. Die Explosionen ereigneten sich demnach auf dem Meer vor einer Insel und den Städten Sirik und Minab. Was zu den Explosionen geführt hat, ist aktuell nicht klar. Das US-Militär hatte zuletzt mehrfach iranische Öltanker in der Straße von Hormuz angegriffen, als Reaktion auf iranische Attacken gegen US-Kriegsschiffe. Die Straße von Hormuz gilt als zentraler Streitpunkt im Iran-Krieg. Der Iran blockiert die wichtige Meerenge mit Drohungen und Angriffen auf Schiffe. US-Präsident Donald Trump ist der Ansicht, dass der russische Präsident Wladimir Putin den Krieg gegen die Ukraine beenden will mit einem Abkommen. Er habe ein großartiges Telefongespräch mit Putin geführt, sagte Trump vor Journalisten. Und weiter:

Die Boulevardzeitung erscheint seit fast 60 Jahren. Statt des Sonntagsblicks erscheint ab dem 9. Januar jeden Samstag eine Wochenendausgabe mit dem Namen Blick fürs Wochenende. Regnier begründet den Entscheid unter anderem damit, dass es herausfordernd sei, am Sonntag eine Zeitung rechtzeitig in die Briefkästen zu bringen. Mit dem Wechsel auf eine Wochenendausgabe soll es keine Entlassungen geben. Und danach zu einer Meldung aus der Stadt Zürich. Im vergangenen Mai sorgte ein Video für Empörung, das zeigt, wie in der Stadt Zürich Tauben getötet werden. Nun beauftragt das Stadtparlament die Stadtregierung, die Population auf eine tierfreundlichere Art zu regulieren. Konkret sollen die Taubenschläge ausgebaut werden. Diese bieten den Stadttauben kontrollierte Brut- und Schlafplätze. Dort sollen dann gezielt Eier entnommen werden, um die Zahl der Tauben einzudämmen. Ein Fütterungsverbot für Stadttauben hat in Zürich bisher nicht den gewünschten Erfolg gebracht. Die Stadt tötete deshalb jährlich bis zu 1700 Tauben. Das Wetter heute Donnerstag. Im Flachland wird es recht sonnig, sonst wechselnd bewölkt und lokal nass. Mit Biese gibt's rund 20 Grad. Das waren die Nachrichten von Radio SRF, verantwortlich Dominik Rolli. SRF Verkehrsinfo von 1.03 Uhr. A16 Delsberg-Biel in der Höhe Moutier Süd ist die Autobahn in beiden Richtungen gesperrt wegen eines Unfalls.

SRF Verkehrsinfo von 1.25 Uhr. Achtung, falsch fahrendes Fahrzeug auf der A16 Delsberg-Biel zwischen Sens-Beau-Nord und Laeut. Kommt Ihnen ein falsch fahrendes Fahrzeug entgegen, fahren Sie in beiden Fahrtrichtungen vorsichtig und überholen Sie nicht. Achtung, falsch fahrendes Fahrzeug auf der A16 Delsberg-Biel zwischen Sens-Beau-Nord und Laeut. Kommt Ihnen ein falsch fahrendes Fahrzeug entgegen, fahren Sie in beiden Fahrtrichtungen vorsichtig und überholen Sie nicht.

Der Verkehrsinfo von 1.27 Uhr. Achtung, falsch fahrendes Fahrzeug auf der A16 Delsberg-Biel. Zwischen Sonsbourg-Nord und La Hötz kommt Ihnen ein falsch fahrendes Fahrzeug entgegen. Fahren Sie in beiden Fahrtrichtungen vorsichtig und überholen Sie nicht.

Verkehrsinfo von 1.33 Uhr. Achtung, falsch fahrendes Fahrzeug. Auf der A16 Delsberg-Biel zwischen Sens-Beau-Nord und Laeuth kommt Ihnen ein falsch fahrendes Fahrzeug entgegen. Fahren Sie in beiden Fahrtrichtungen vorsichtig und überholen Sie nicht. Achtung, falsch fahrendes Fahrzeug auf der A16 Delsberg-Biel zwischen Sens-Beau-Nord und Laeuth. Dort kommt Ihnen ein falsch fahrendes Fahrzeug entgegen. Fahren Sie in beiden Fahrtrichtungen vorsichtig und überholen Sie nicht.

Verkehrsinfo von 1.40 Uhr. Entwarnung, falsch fahrendes Fahrzeug auf der A16 Delsberg-Biel zwischen Sonsbo-Nord und Lötz in beiden Richtungen. Die Polizei meldet, dass auf dieser Strecke das falsch fahrende Fahrzeug nicht mehr unterwegs ist.

Die Nachrichten von SRF um 2 Uhr mit Dominik Rolli. Auf den Philippinen werden Dutzende Menschen vermisst, nachdem auf einer Fähre ein Feuer ausgebrochen ist. Mindestens 5 Menschen sind gestorben, meldet die philippinische Küstenwache. 42 Personen seien gerettet worden, aber es würden noch 87 Personen vermisst. Das Feuer sei noch nicht gelöscht. Das Schiff war den Angaben zufolge in der Hauptstadt Manila gestartet und unterwegs zu einer touristischen Sehenswürdigkeit in der Provinz Palawan. In der Straße von Hormuz hat es offenbar erneut Explosionen gegeben. Das meldet die staatliche iranische Nachrichtenagentur IRNA. Die Explosionen ereigneten sich demnach auf dem Meer vor einer Insel und den Städten Sirik und Minab. Was zu den Explosionen geführt hat, ist aktuell nicht klar. Das US-Militär hatte zuletzt mehrfach iranische Öltanker in der Straße von Hormuz angegriffen, als Reaktion auf iranische Attacken gegen US-Kriegsschiffe. Die Straße von Hormuz gilt als zentraler Streitpunkt im Iran-Krieg. Der Iran blockiert die wichtige Meerenge mit Drohungen und Angriffen auf Schiffe. Das US-Unternehmen Anthropic hat einen weiteren Hackerangriff seines KI-Modells Claude gemeldet. Der Zwischenfall ereignete sich im Januar, wie Anthropic in einem Blog-Eintrag schreibt. Die Betroffenen seien informiert worden. Weitere Details nannte das Unternehmen nicht. Es ist bereits der 4. Cybersicherheitsvorfall bei Anthropic. Im